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1: Ich bin Dirk Zeitler. Der Koalitionsausschuss von Union und SPD ist nach rund 4 Stunden zu Ende gegangen. Über Ergebnisse soll erst am Morgen informiert werden, voraussichtlich schriftlich. Eine Pressekonferenz ist diesmal nicht geplant. Hauptthemen waren der Haushalt 2027 und die Umsetzung bereits beschlossener Reformen. Die Stimmung sei gut und sehr konstruktiv gewesen, heißt es. Seit einer Woche gilt jetzt wieder der Tankrabatt. Der Bund verzichtet auf Steuern in Höhe von knapp 17 Cent pro Liter, um die Autofahrer zu entlasten. Das Ganze ist aber weiter ziemlich umstritten.
2: Bisher sehen sich eher die Kritiker bestätigt. Der Tankrabatt werde, wie befürchtet, nicht vollständig an die Autofahrerinnen und Autofahrer weitergegeben, rechnen zum Beispiel Experten des IFO-Instituts vor. Teilweise gäbe es erhöhte Preise, für die keine offensichtliche Erklärung durch Ölpreis- oder Währungswechselkurse erkennbar sei. Branchenvertreter der Tankstellengesellschaften behaupten dagegen, die 17 Cent Steuersenkung werde weitergegeben. Allerdings seien die Einkaufspreise für Kraftstoffe am Weltmarkt zuletzt gestiegen. Das sei angeblich auch bei früheren Tankrabatten so gewesen. Ronny Tochau, Nachrichtenredaktion.
1: Der frühere Präsident des Bundesnachrichtendienstes, August Hanning, sitzt nun in Untersuchungshaft. Ein Ermittlungsrichter am Bundesgerichtshof in Karlsruhe setzte den Haftbefehl gegen den 80-Jährigen in Vollzug. Ihm wird Spionage vorgeworfen.
3: Nach seiner Beamtenlaufbahn soll Hanning über Jahre von seinem früheren Büroleiter interne BND-Dokumente bekommen und für seine Tätigkeit als Sicherheitsberater verwendet haben. Kunden dieses Geschäftsmodells sollen unter anderem Nachrichtendienste anderer Länder gewesen sein. Welche genau ist unklar, auch welche geheimen BND-Infos so nach außen gedrungen sind. Der frühere Büroleiter sitzt auch schon in Untersuchungshaft wegen Beihilfe. Jan-Henner Reitze, Nachrichtenredaktion.
1: Bei Biesenthal im Landkreis Barnim hat es einen schweren Verkehrsunfall gegeben. Ein Auto ist dort frontal mit gleich 3 Mopeds zusammengestoßen. 4 Menschen sind dabei ums Leben gekommen. Das Unglück hat sich am Abend auf einer Landstraße in Brandenburg ereignet. Die genauen Umstände des Unfalls werden noch untersucht.
4: Das Wetter.
5: Ungemütliche Nacht ist es derzeit, es ist bedeckt, es regnet, teilweise ist sogar Gewitter örtlich mal drin und auch Starkregen. Und nachher im Tagesverlauf geht es eigentlich so weiter, also relativ regnerisch, auf jeden Fall wolkig und Temperaturen so zwischen 12 und 16 Grad. Und auch der Freitag wird eher ungemütlich, sehr viel Regen ist dabei, bis 14 Grad. Am Samstag gibt es zumindest wieder ein paar trockenere Phasen.
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5: 10 Grad und auch der Freitag.
6: Zurzeit liegen uns keine Meldungen vor. Wir wünschen allen unterwegs gute Fahrt.
5: Schönen Donnerstag, wir sind bei euch jetzt mit 3 Hits am Stück. Roxette, Rag & Bone Man und den Anfang macht der, der auch ja, bei Max Giesinger zum Geburtstag eingeladen war. Und zwar hat Max Giesinger auf Sylt gefeiert. Na klar musste er seinen besten Buddy Michael Schulte einladen. Waterfall hören wir jetzt.
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1: Anja hat sich bei uns mit ihrem Wunsch über unsere Homepage gemeldet. Sie hat Anfang Dezember Geburtstag, sie wird 40 und das wird die erste große Party, die sie schmeißt.
2: Also ich feiere auch das erste Mal groß. Ich habe meinen 18., meinen 30., ich habe noch nie groß gefeiert und die Leute verpflegen stresst mich total.
1: Ja, die Location hat sie schon. 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
1: Genau, Anja hat sich nämlich beim Wunscherfüller hier bei uns einen Foodtruck für 50 wilde Partygäste gewünscht und den Wunsch erfüllen wir.
2: Das ist ein Traum. 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

0: Das Wetter.
1: Das ist eine sehr, sehr ungemütliche Nacht, mit der wir da gerade rechnen müssen. Immer mal wieder gibt es Starkregen örtlich. Es kann auch mal ein Gewitter dabei sein, 9 bis 12 Grad. Und nachher im Tagesverlauf wird es nicht so richtig viel wärmer, 12 bis 16 Grad. Dann und auch da immer mal wieder Regen, teilweise auch kurze Gewitter, aber das nur örtlich. Und ja, von der Sonne ist eigentlich heute dann im Tagesverlauf nichts zu sehen. Am Freitag wird es dann auch eher ungemütlich. Sehr viel Regen und sehr viel Wolken und Temperaturen dann auch nur noch so bis 14 Grad.
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2: Zurzeit liegen uns keine Meldungen vor. Wir wünschen allen unterwegs gute Fahrt.
1: Kurz nach 2:30, ich wünsche euch eine sehr, sehr schöne Nacht. Wir sind musikmäßig immer auf eurer Seite. Egal, was ihr machen müsst, wenn ihr gerade wach bleiben müsst, weil ihr im Auto unterwegs seid oder in der Nachtschicht hängt oder weil ihr einfach nicht schlafen könnt. Hey, wir sind bei euch, an eurer Seite. Jetzt gleich mit Inner Circle aus den 90ern. Mark Ember ist dabei und auch Adione macht den Anfang. Friends, schöne Nacht mit uns.

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0: Topic zusammen mit Becky G und Sorry Papi. Jetzt geht die Nacht natürlich weiter. Wir begleiten euch. Johanna Tänzer übernimmt euch. Ich bin Kevin Zimmer und raus. Bis dann. Tschüss.
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0: für die keine offensichtliche Erklärung durch Ölpreis- oder Währungswechselkurse erkennbar sei. Branchenvertreter der Tankstellengesellschaften behaupten dagegen, die 17 Cent Steuersenkung werde weitergegeben. Allerdings seien die Einkaufspreise für Kraftstoffe am Weltmarkt zuletzt gestiegen. Das sei angeblich auch bei früheren Tankrabatten so gewesen. Ronny Torau, Nachrichtenredaktion.
1: Der Koalitionsausschuss von Union und SPD ist nach rund 4 Stunden zu Ende gegangen. Über Ergebnisse soll erst am Morgen informiert werden. Voraussichtlich schriftlich. Eine Pressekonferenz ist diesmal nicht geplant. Hauptthemen waren der Haushalt 2027 und die Umsetzung bereits beschlossener Reformen. Die Stimmung sei gut und sehr konstruktiv gewesen, heißt es. Mit Durchsuchungen in verschiedenen Städten in NRW, in Berlin und den Niederlanden ist die Polizei gegen eine Bande von Goldschmugglern vorgegangen. 3 Hauptverdächtige wurden festgenommen. Es geht um den Verdacht der Geldwäsche.
2: Mit Geld aus Drogengeschäften soll die Bande bei verschiedenen Juwelieren Altgold gekauft haben. Das wurde eingeschmolzen und zu Barren verarbeitet. Die wurden dann in die Türkei geschmuggelt. Insgesamt geht es um 4 Tonnen Gold im Wert von mehr als 200 Millionen Euro. Die Geldwäsche soll die Bande sozusagen als Dienstleistung angeboten haben. Sichergestellt wurden auch mehrere Autos mit professionell eingebauten Schmuggelverstecken. Jan-Henner Reitze, Nachrichtenredaktion.
1: Der Tod der 87-jährigen Maricarm Abascal hat Spanien erschüttert. 2 Wochen nach ihrer Zwangsräumung in Madrid ist sie gestorben. Demonstranten hielten eine Schweigeminute ab und zogen anschließend vor das Parlament, wo Regierungsdekrete für mehr Mieterschutz gescheitert waren. Die Gewerkschaften haben zu einem landesweiten Generalstreik am 11. November aufgerufen.
3: Das Wetter.
4: In der Nacht ist es bewölkt und regnerisch. Teilweise kann es auch gewittern. Dazu gibt es Tiefstwerte zwischen 12 und 9 Grad. Der Tag startet dann genauso durchwachsen mit Regen und Wolken. Und dann werden es auch nur noch so 12 bis 16 Grad im Verlauf des Tages.
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5: Zurzeit liegen uns keine Meldungen vor. Wir wünschen allen unterwegs gute Fahrt.
4: Zusammen. Willkommen in dieser Nacht. Ich bin Johanna Tänzer. Ich bin bei euch.
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0: 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Leute, wusstet ihr, dass Louis Capaldi ein Unfall ist? Ja, ich weiß, das klingt jetzt ganz schön hart, ne? Aber Louis' Mutter ist damals schwanger geworden, obwohl der Vater so eine Vasektomie hatte. Also eigentlich schnippschnapp, ne? Das sollte eigentlich nicht mehr. Aber hat dann doch. Und das zum Glück, weil diese Stimme hätten wir wirklich sonst sehr vermisst. Wir sagen Happy Birthday Louis Capaldi, er ist gerade 30 geworden. Und mein Kollege Jonas Mikulajczak aus der Musikredaktion gratuliert.
1: Ja, ganz ehrlich, also wenn das mit der Musik nicht geklappt hätte, dann hätte Louis Capaldi aber auch locker Comedian werden können.
2: So didn't the tour sell out before your debut album came out?
3: Yeah,
2: how is that possible?
3: Just raw sex appeal.
1: Für manche ist es seine Anziehungskraft, für manche sein Humor, aber ich glaube für alle seine unglaublich markante Stimme.
4: So, before you go.
1: Mit 11 schmuggelt Louis Capaldi sich in lokale Pubs, um mit seiner Gitarre aufzutreten. 2018 dann der Raketenstart seiner Karriere. Seine erste Single, Bruises, hat in kürzester Zeit über 20 Millionen Streams auf Spotify angesammelt.
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1: Seine erste Arena-Tour war ausverkauft, noch bevor sein Debütalbum überhaupt rausgekommen ist. Das hat vor ihm noch niemand geschafft.
3: Lots of seats, yeah. Lots of bums and seats and lots of money in my fucking pocket.
1: Louis Capaldi überzeugt durch Musik und einen unglaublich ehrlichen Charakter. Doch es sollte nicht alles für immer glatt laufen. 2023 wird bei ihm Tourette diagnostiziert. Auf der Bühne kriegt er immer öfter starke Ticks und teilweise müssen die Fans sogar seine Songs für ihn fertig singen. Louis Capaldi entscheidet im gleichen Jahr, sich für unbestimmte Zeit aus der Öffentlichkeit zurückzuziehen und sich auf seine Gesundheit zu konzentrieren. Doch die Geschichte hat natürlich ein gutes Ende. Seit letztem Jahr ist Louis Capaldi wieder zurück. Er spielt wieder Live-Auftritte, arbeitet an seinem dritten Album und feiert seinen 30. Geburtstag. Also alles Gute, Louis Capaldi.
0: Ja, und wir gratulieren natürlich mit einem Song. Louis Capaldi mit Forget Me, jetzt für euch.
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0: das Wetter.
1: Die Nacht bringt viele Wolken und Regen. Dazu gibt es Tiefstwerte zwischen 12 und 9 Grad. Später wird es dann leider auch nicht viel schöner. Es bleibt durchwachsen mit viel Regen über den Tag verteilt. Dazu haben wir nur noch 12 bis 16 Grad.
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2: Zurzeit liegen uns keine Meldungen vor. Wir wünschen allen unterwegs gute Fahrt.
1: Hi zusammen, Johanna Tänzer ist hier. Wir verbringen diese Nacht zusammen und machen es uns natürlich schön hier. Nee, schlechte Laune, Leute kennen wir gar nicht, ja? Wir gehen da voll mit Icona Pop. Nachtdienst? I love it!

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1: Ich bin Dirk Zeitler. Der Koalitionsausschuss von Union und SPD ist nach rund 4 Stunden zu Ende gegangen. Über Ergebnisse soll erst am Morgen informiert werden. Voraussichtlich schriftlich. Eine Pressekonferenz ist diesmal nicht geplant. Hauptthemen waren der Haushalt 2027 und die Umsetzung bereits beschlossener Reformen. Die Stimmung sei gut und sehr konstruktiv gewesen, heißt es. Die Mehrheit der Deutschen ist einer Umfrage zufolge tief enttäuscht von Friedrich Merz als Bundeskanzler. 48% stimmten der Aussage, die Kanzlerschaft Deutschen ist einer Umfrage zufolge tief

0: In der Union haben die Befragten allerdings nicht im Blick. CSU-Chef Söder, Innenminister Dobrindt oder NRW-Ministerpräsident Wüst. Eine klare Mehrheit hält keinen davon für einen besseren Kanzler. Thomas Bremser, Nachrichtenredaktion.
1: Seit einer Woche gilt jetzt wieder der Tankrabatt. Der Bund verzichtet auf Steuern in Höhe von knapp 17 Cent pro Liter, um die Autofahrer zu entlasten. Das Ganze ist aber weiter ziemlich umstritten.
2: Bisher sehen sich eher die Kritiker bestätigt. Der Tankrabatt werde, wie befürchtet, nicht vollständig an die Autofahrerinnen und Autofahrer weitergegeben, rechnen zum Beispiel Experten des IFO-Instituts vor. Teilweise gäbe es erhöhte Preise, für die keine offensichtliche Erklärung durch Ölpreis- oder Währungswechselkurse erkennbar sei. Branchenvertreter der Tankstellengesellschaften behaupten dagegen, die 17 Cent Steuersenkung werde weitergegeben. Allerdings seien die Einkaufspreise für Kraftstoffe am Weltmarkt zuletzt gestiegen. Ronny Tochau, Nachrichtenredaktion.
1: NRW-Ermittler haben einen großen Schlag gegen die Cybercrime-Bande Xilin gelandet. Der 28-jährige mutmaßliche führende Kopf der russischen Hackergruppe ist im Mai in Tokio festgenommen und vergangene Woche nach Deutschland ausgeliefert worden. Seit 2024 soll Xilin fast 4000 Unternehmen und Institutionen weltweit angegriffen haben.
3: Das Wetter.
4: Der Tag startet bewölkt und auch regnerisch. Im Tagesverlauf kann es mal kurz auflockern, aber es bleibt eher ungemütlich. Dazu ist es auch sehr viel kühler als die letzten Tage. Maximal 16 Grad werden es heute, also definitiv eine Jacke anziehen.
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5: Zurzeit liegen uns keine Meldungen vor. Wir wünschen allen unterwegs gute Fahrt.
4: Ja, hi zusammen. Johanna Tänzer ist hier. Herzlich willkommen in diesem frühen Donnerstag. Ich spiele euch jetzt hier drei Hits am Stück. Los geht's mit Bibi Rexha und New Religion.
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0: Oh, ist das schön? Teddy Swims mit Perfect Man, die neue Single hier bei uns. Leute, geht ihr gerne baden? Ganz ehrlich, ich kann mit Baden gar nichts anfangen. Also es gibt ja sogar Leute, die gehen morgens baden und da denke ich mir so, was ist denn bei euch los? Also weil, da wird man doch nicht von wach, da kriege ich eher Kreislauf von, da will ich mich wieder hinlegen. Gerade war Tag der Badewanne und unser Hannes, der fühlt diesen Tag auch so gar nicht.
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2: Als Mensch bist du entweder Typ Dusche oder Typ Wanne. Ich muss allerdings direkt sagen, dass ich mit Baden irgendwie nichts anfangen kann. Ja, du liegst da in deiner eigenen Suppe und musst danach eh nochmal duschen. Für mich sind Badewannen zum Abwaschen von Dingen, die man sonst schlecht sauber bekommt. Grillroste, Neoprenanzüge oder den Hund. Duschen, das ist doch das bessere Baden. Wacker fix drunter, dann hast du auch eine Brause, womit du an schwer erreichbare Stellen kommst. Ja, und unter der Dusche zu pieseln ist kein Thema. Aber beim Baden? Mir wird in der Badewanne auch so schnell langweilig. Ja, du hast ja nichts zu tun. Als Kind, da hast du ja einen halben Wasserpark aufgebaut. Quietschenten, Wasserräder, Piratenschiff. Darfst du heute alles nicht mehr. Meine Freundin wollte mich mal mit einem romantischen Bad überraschen. Als ich gefragt habe, ob sie lieber Pirat oder Wasserschutzpolizei sein will, dachte sie erst noch, das ist ein interessantes Rollenspiel. Als ich dann wirklich die Flotte zu Wasser gelassen habe, ja, da ging die Stimmung aber den Abfluss runter. Aber so ist das. Heute darfst du nur da sitzen und zugucken, wie du langsam schrumpelig wirst. Also immer dran denken, lieber schlecht geduscht als gut gebadet.
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0: Das Wetter.
1: Der Tag bringt viele dunkle Wolken und auch immer wieder Regen und es ist deutlich kühler als die letzten Tage. Maximal 12 bis 16 Grad bekommen wir heute.
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2: A448 Dortmund-Witten-Bochum-West zwischen Kreuz Dortmund-Witten und Witten-Annen 2 Kilometer Stau. Wir wünschen allen unterwegs gute Fahrt.
1: Hallo, moin zusammen. Johanna Tänzer ist hier. Oh, es gibt so Songs, die hat man ewig nicht gehört, aber wenn man sie hört, dann denkt man jedes Mal so, Mann, richtig guter Song, cooler Vibe in diesem Song. So geht's mir immer bei dem Song, den ich euch jetzt spiele, nämlich Sonique mit Sky aus dem Jahr 2000. Viel Spaß damit.

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1: Ich bin Dirk Zeitler. Der Koalitionsausschuss von Union und SPD ist nach rund 4 Stunden zu Ende gegangen. Über Ergebnisse soll erst am Morgen informiert werden. Voraussichtlich schriftlich. Eine Pressekonferenz ist diesmal nicht geplant. Hauptthemen waren der Haushalt 2027 und die Umsetzung bereits beschlossener Reformen. Die Stimmung sei gut und sehr konstruktiv gewesen, heißt es. Der frühere BND-Präsident August Hanning sitzt nun in Untersuchungshaft. Ein Ermittlungsrichter am Bundesgerichtshof in Karlsruhe setzte den Haftbefehl gegen den 80-Jährigen in Vollzug. Ihm wird Spionage vorgeworfen.
2: Nach seiner Beamtenlaufbahn soll Hanning über Jahre von seinem früheren Büroleiter interne BND-Dokumente bekommen und für seine Tätigkeit als Sicherheitsberater verwendet haben. Kunden dieses Geschäftsmodells sollen unter anderem Nachrichtendienste anderer Länder gewesen sein. Welche genau ist unklar, auch welche geheimen BND-Infos so nach außen gedrungen sind. Der frühere Büroleiter sitzt auch schon in Untersuchungshaft wegen Beihilfe. Jan-Henner Reitze, Nachrichtenredaktion.
1: Sicherheitsbehörden haben...
2: Sitzt auch schon in Untersuchungshaft wegen...

0: im Mai in Japan Urlaub machen wollen. Dort sei er in Tokio festgenommen und inzwischen nach Deutschland ausgeliefert worden. Die Hackergruppe habe weltweit tausende Unternehmen erpresst, in Deutschland 150 und Milliarden an Lösegeldforderungen gestellt. Onni Torau, Nachrichtenredaktion.
1: Der Tod der 87-jährigen Maricarm Abascal hat Spanien erschüttert. Zwei Wochen nach ihrer Zwangsräumung in Madrid ist sie gestorben. Demonstranten hielten eine Schweigeminute ab und zogen anschließend vor das Parlament, wo Regierungsdekrete für mehr Mieterschutz gescheitert waren. Die Gewerkschaften haben zu einem landesweiten Generalstreik am 11. November aufgerufen.
2: Das Wetter.
3: Der Tag startet bewölkt und auch regnerisch. Im Tagesverlauf kann es mal kurz auflockern, aber es bleibt eher ungemütlich. Dazu ist es auch sehr viel kühler als die letzten Tage. Maximal 16 Grad werden es heute, also definitiv eine Jacke anziehen.
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4: A448 Dortmund-Witten-Bochum-West zwischen Kreuz Dortmund-Witten und Witten-Annen 2 Kilometer Stau. Wir wünschen allen unterwegs gute Fahrt.
3: Guten Morgen zusammen, Johanna Tänzer ist hier. Willkommen am frühen Donnerstag. Habt ihr das mitbekommen von dem Typen aus England? Der ist einfach einmal komplett um die Welt gelaufen. Und zwar wirklich alles zu Fuß oder er ist geschwommen. 50.000 Kilometer hat er hinter sich gelassen. Und gut, es hat auch ein bisschen gedauert. Ja? Also der hat insgesamt 28 Jahre dafür gebraucht. Finde, das ist auf jeden Fall nochmal eine kleine Inspiration für uns alle heute, vielleicht nochmal eine Runde spazieren zu gehen. Also ich habe bisher, um die Uhrzeit 300 Schritte gesammelt. Wer unterbietet das?
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0: Iggy Kelly mit Miracle.
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0: Guten Morgen an diesem frühen Donnerstag. Claudia Löhr ist bei mir.
2: Hallo.
0: Hallo. Was muss ich denn wissen, um heute gut durch den Tag zu kommen?
2: Für deine müden Augen hätte ich da mal einen Tipp, meine Liebe.
0: Weil, hey, was? Das sind ja wohl 1A.
2: Ja, heute ist der Welttag des Sehens.
0: Ah ja.
2: So, kennst du denn schon die 20-20-20-Regel?
0: Nee.
2: Ich kannte das auch noch nicht. Du solltest alle 20 Minuten für 20 Sekunden 20 Fuß, also ungefähr 6 Meter, wegschauen.
0: Ah,
2: so,
0: ja.
2: Weißt du Bescheid.
0: Wer bedient dann hier die Technik in den 20 Minuten?
2: Die läuft alleine.
0: Ah, ja, okay.
2: So, Sonnenbrille ist übrigens auch wichtig, nicht nur um cool auszusehen, sondern um die Augen und die Netzhaut vor UV-Strahlung zu schützen. Und der Klassiker, viel schlafen.
0: Ja, also das mit den Sonnenbrillen kann ich dienen, weil ich habe ja so eine Collection, also ich habe eine Sammelleidenschaft. Und das mit dem Schlafen hat halt nicht so gut geklappt.
2: Nicht so gut, ja.
0: Aber danke für diese Tipps. Was geht denn sonst heute noch so?
2: Ja, heute vor einer Woche ist ja der Tankrabatt eingeführt worden. Das heißt, da wird der ADAC wieder Bilanz ziehen und zu dem Schluss kommen, dass dieser Rabatt nur teilweise an uns Verbraucher weitergegeben worden ist.
0: Mhm.
2: Große Überraschung.
0: Ja, surprise.
2: Aber total süß in dem Zusammenhang. Wir haben ja im Wunscherfüller in dieser Woche eine Mama gehabt. Die hat sich für ihren Sohn eine Tankfüllung gewünscht.
0: Ah, ist so cool.
2: Voll süß. Ja. Haben wir natürlich noch ein bisschen aufgepeppt, direkt einen Tankgutschein rausgemacht im Wert von 500 Euro. Also, wie gesagt, unsere Aktion läuft ja immer noch.
0: Mhm.
2: Was immer ihr euch von Herzen wünscht, schreibt es uns jederzeit auf der Homepage.
0: So ist es. Macht das mal und habt vor allen Dingen einen schönen Donnerstag.
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6: Die Sache war besprochen und entschieden, dass die Ukraine ein 90 Milliarden Euro Darlehen von der EU bekommen sollte, um sie in der Abwehr gegen Russland zu unterstützen. Dann gab es Streit über eine kaputte Ölpipeline und Ungarn unter Viktor Orbán hat Anfang des Jahres ein Veto eingelegt. In Ungarn regiert mittlerweile ein neuer Mann und Geld kann an die Ukraine ausgezahlt werden. Die EU-Kommission hat heute 1,24 Milliarden Euro im Rahmen der Verteidigungskomponente des 90 Milliarden Unterstützungsdarlehens für die Ukraine ausgezahlt. Die Mittel decken Drohnen, Drohnenabfangjäger, Drohnenmunition und Raketen ab, die von ukrainischen Einrichtungen hergestellt werden. Das Darlehen zur Unterstützung der Ukraine ist für verschiedene Bereiche gedacht. 2 Drittel für die Verteidigung, 1 Drittel für Haushaltshilfen im Zeitraum 2026 bis 2027, so der Kommissionssprecher. In den kommenden Wochen sind weitere Auszahlungen an die Ukraine geplant. Mehr Details gibt's auch auf euronetplus.de.
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guten Morgen. Johanna Tänzer hier für euch. Gestern Abend gab es ja das letzte Konzert von den Backstreet Boys in Düsseldorf. So, und wenn die eine Boyband weg ist, dann finde ich, könnten jetzt die anderen mal nachziehen. Was ist denn bitte mit NSYNC? Ja, würden wir uns auch freuen, die hier mal zu sehen. Oder wie wäre es mit einer Reunion von Take That, und zwar von allen? Ich lasse das mal so sacken, ne? Nehmt das mal mit. Ich spiele euch hier jetzt Take That mit Back for Good. Guten Morgen.

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0: Gold.
1: Loi mit Gold. Hallo, guten Morgen. Ihr kennt doch bestimmt den Animationsfilm Madagaskar. Liebe den ja. Vor 20 Jahren lief der im Kino das erste Mal. Aber Madagaskar ist natürlich auch eine Insel. Immerhin der zweitgrößte Inselstaat der Welt, der aber auch mit vielen Problemen zu kämpfen hat.
2: Augenblick mal.
3: Denn wie ihr wisst, herrscht in Madagaskar derzeit wirklich große Armut.
4: Aber auch ein Reichtum an Bodenschätzen wie Gold, sagt Bischof Luc Olivier. Madagaskar, diese riesige Insel vor der Ostküste Afrikas, ein Land der Gegensätze. Und in diesem Jahr das Beispielland im sogenannten Monat der Weltmission. Es ist die größte katholische Solidaritätsaktion und feiert gerade ihr 100-jähriges Jubiläum.
5: Ja, cette espérance des gens.
3: Und hinter mir steht die Hoffnung der Menschen, die ein besseres Leben suchen. Meine Reise ist also, so könnte man sagen, eine Reise der Hoffnung.
4: Bischof Luc Olivier ist im Süden Madagaskars zu Hause. Dort, wo die Folgen des Klimawandels wie Dürre besonders spürbar sind. Auch die Gesundheitslage ist miserabel, sagt Schwester Claudine. Sie ist Ordensfrau, aber auch Chemieprofessorin.
3: Etwa 80% der Bevölkerung sind Bauern. Sie haben nicht die Mittel, um für die Gesundheitsversorgung zu bezahlen. Es gibt keine Krankenversicherung.
4: Deshalb forscht Schwester Claudine mit heimischen Heilpflanzen, wie dem Bettlerkraut, aus dem sie ein Medikament gegen Hepatitis hergestellt hat. Zusammen mit dem katholischen Hilfswerk Missio aus Aachen wollen sie so den Menschen helfen und hier vom Erfolg ihrer Arbeit berichten.
3: Und ihr könnt sicher sein, dass dies nicht nur Madagaskar hilft, sondern der ganzen Welt, allen Menschen.
5: Merci.
4: Mehr bei uns auf augenblickmalonline.de. Marie-Louise Eberhardt von der katholischen Kirche für Augenblick mal.

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1: Mit Malte Albrecht. Guten Morgen. Aus der deutschen Wirtschaft kamen zuletzt überraschend gute Zahlen. Heute legt auch die Bundesregierung ihre Prognose für dieses Jahr vor. Die führenden Forschungsinstitute hatten vor kurzem ein Wirtschaftswachstum von 1,3% vorausgesagt und ihre Prognose damit fast verdoppelt. Frage an Marc Weiß: Wird die Bundesregierung das denn auch tun?
2: Also die Agentur Reuters sagt ja. Die Kollegen wollen aus Regierungskreisen erfahren haben, dass die Bundesregierung die Zahlen der Forscher wohl übernimmt. Bedeutet 1,3% Wachstum in diesem und 1,1% im nächsten Jahr. Es wäre auch sehr ungewöhnlich, wenn Schwarz-Rot jetzt was ganz anderes erzählen würde als die Wirtschaftsforscher. Und die hatten die Zahlen ja auch gut begründet. Trotz aller Krisen, die wir ja nach wie vor haben, gibt es vor allem zwei Faktoren, die die deutsche Wirtschaft aktuell wachsen lassen. Erstens, der Export in andere Länder, der läuft richtig gut, was interessanterweise auch mit dem Iran-Krieg zu tun hat. Denn durch die Blockade der Straße von Hormus stecken viele Waren für den Welthandel fest. Und das führt dazu, dass aus dem Ausland wieder mehr aus Deutschland bestellt wird. Das ist zwar teurer, dafür kommen die Lieferungen aber an. Zweitens sind es die öffentlichen Ausgaben, die der Wirtschaft helfen, vor allem die Aufrüstung der Bundeswehr, aber auch andere Dinge wie Straßenbaumaßnahmen und sowas. Das alles sorgt für ein Plus, leider nicht der private Konsum. Das ist die schlechte Nachricht. Verbraucher können sich immer weniger leisten, deshalb wird nicht mehr so viel gekauft. Die anderen Bereiche sind aber eben so stark, dass die Wirtschaft trotzdem insgesamt wächst.
1: Danke, Marc. Und das sind weitere Nachrichten. Die Spitzen von Union und SPD haben ihre Beratungen im Koalitionsausschuss am Abend nach etwa 4 Stunden beendet. Ergebnisse sollen am Morgen bekannt werden. Neben dem Reformkurs dürfte es auch um die Ereignisse in Sachsen-Anhalt gegangen sein. Es steht im Raum, dass auch CDU-Abgeordnete den AfD-Landtagspräsidenten Rausch mitgewählt haben könnten. Seit einer Woche gilt jetzt wieder der Tankrabatt und die Kritik reißt nicht ab. Die Wirtschaftsweise Monika Schnitzer hält die Steuersenkung für teuer und wenig zielgenau. Der Augsburger Allgemeinen sagte sie, der Rabatt schwäche außerdem den Anreiz zum Spritsparen. Schnitzer fordert stattdessen direkte Hilfen für Haushalte mit niedrigen und mittleren Einkommen. Die Tierwelt schrumpft weiter dramatisch. Das zeigt ein neuer Bericht des WWF. Demnach sind die Bestände von Wirbeltieren weltweit zwischen 1970 und 2022 im Schnitt um 73% zurückgegangen. Besonders schlimm ist die Lage in Flüssen und Seen. Hier seien die Bestände sogar um 85% gesunken, heißt es. Der WWF macht vor allem den Menschen dafür verantwortlich, etwa durch Umweltverschmutzung und den Verlust von Lebensräumen für die Landwirtschaft. Es gibt aber Hoffnung. Gezielte Schutzmaßnahmen zeigen bei einigen Arten wie dem Tiger oder bestimmten Thunfischen schon.

0: Das war's erstmal mit dem goldenen Herbst. Das Radio Hochstift Wetter macht heute eine Kehrtwende. Wir starten mit dicht bewölktem Himmel, etwas Wind und auch ganz schön viel Regen in den Donnerstag. Zum Nachmittag hin wird's dann aber trockener. Selten lässt sich auch mal die Sonne blicken. Von Büren bis Marienmünster gehen die Temperaturen nicht mehr über 14 Grad hinaus, die wir übrigens auch jetzt meistens schon erreicht haben. Also wärmer als jetzt wird's wohl nicht mehr. Ihr kommt besser an mit dem Radio Hochstift Verkehrsservice A2 Richtung Dortmund zwischen Bielefeld Ost und Bielefeld Süd. Ist eine ungesicherte Unfallstelle. Außerdem besteht da Aquaplaning-Gefahr. Das wird wahrscheinlich auch nicht nur an der Stelle so sein, weil es stellenweise ganz schön heftig regnet. Seid langsamer und vorsichtig unterwegs. Außerdem haben wir neuen Blitzeranhänger am Ortsausgang von Willebadessen-Peckelsheim. Das ist die Schweckhausener Straße Richtung Schweckhausen. Bei 50 wird da geblitzt. Kommt gut und sicher an. Markus Köster macht als Festwirt der Warburger Oktoberwoche vieles anders als sein Vorgänger.
1: Das ist mir ganz, ganz wichtig, dass wir also den ganzen Abend ein umfassendes Programm haben. Es wird immer einen DJ geben und wir haben jeden Abend immer ein Programm, immer vollumfassend an dem ganzen Abend.
0: Auch rund ums Festzelt hat sich einiges geändert, wie das Konzept bei den Besucherinnen und Besuchern angenommen wird. Darum geht's gleich bei Radio Hochstift. Ich bin Julia Kleine-Kemper. Guten Morgen. 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

0: Warburgs Oktoberwoche hat seit diesem Jahr einen neuen Festwirt und der ist mit seinem Einstand mehr als zufrieden. Markus Köster macht mit seiner Firma Köster Event und Gastronomie vieles anders als sein Vorgänger. Zum Beispiel sieht es rund ums Festzelt nicht mehr aus wie in den letzten Jahren.
1: Die Hauptveränderung, die wir wirklich gemacht haben, ist, dass nicht mehr das Festzelt durch einen Gang, wo rechts und links Essenstände war, erreichbar war, sondern wir haben ja vor das gesamte Zelt einen 1000 Quadratmeter großen Biergarten gestellt. Und das Konzept ist wirklich auch durch das Wetter bedingt herausragend angenommen worden. Es ist also viel besser noch angenommen worden, als ich es erwartet habe.
0: Der Bierpreis ist mit 3,50 Euro für 0,3 Liter zwar stabil geblieben. Es gibt aber statt Henkelkrügen jetzt erstmal Gläser. Bei den Gästen sorgte das für Diskussion. Laut Köster hat sich die Aufregung aber schnell gelegt.
1: Das ist ja immer so, der eine liebt seinen Krug und eine Frau war hier und hat gesagt, Mensch, Herr Köster, ich habe Kritik, das Henkelglas fehlt mir. Und da habe ich gesagt, gucken Sie sich das neue Glas mal an, das ist doch viel schöner da und da. Und man sagt, wissen Sie was, haben Sie auch recht, es schmeckt. Also das war, ein paar Töne waren da, aber im Großen und Ganzen super angenommen worden. Auch mit dem Pfandsystem hat super funktioniert.
0: Bis einschließlich Sonntag erwarten euch übrigens noch einige Highlights bei der Warburger Oktoberwoche. Heute um 12 wird die Gewerbeschau eröffnet. Ab 17 Uhr ist dann im Festzelt wieder Party angesagt mit der Band Unart und DJ Captain Käse. Für richtig viel Andrang dürfte am Sonntag ab 10 Uhr auch der Erntedankmarkt in der Stadthalle sorgen. 11 Minuten nach 6 ist es. Guten Morgen.

0: Seit einer Woche gilt der Tankrabatt wieder. Der Bund verzichtet auf Steuern in Höhe von knapp 17 Cent pro Liter, um die Autofahrenden zu entlasten. Aber die Preise an den Zapfsäulen sind trotzdem hoch. Das Ganze ist komplett umstritten. Bei Dieselfahrern sind die Preise wohl in den meisten Fällen tatsächlich angekommen wie geplant. Die 17 Cent sind also angekommen. Bei Super E10 sind es 13 Cent, also ist noch Luft nach oben. Katharina Luca ist vom ADAC und weiß, welche Maßnahmen der Automobilclub als sinnvoll einschätzen würde.
1: Generell ist es aus Sicht des ADAC richtig und wichtig, dass wir den Tankrabatt in Deutschland jetzt haben, weil den Verbraucher und Verbraucherinnen so mit der hohen Belastung einfach schnell geholfen werden kann und man hier einfach ein schnelles Ergebnis erzielen konnte. Aus unserer Sicht wäre es aber wünschenswert, dass man für die Zukunft Maßnahmen schaffen könnte, die vielleicht eine gezieltere Förderung bzw. eine gezieltere Weitergabe, wie zum Beispiel Direktzahlungen, ermöglichen würden.
0: Weiterhin gibt es ja zusätzlich auch die 12-Uhr-Regel, also nur eine Erhöhung am Tag. Wie schätzt der ADAC diese Änderung ein?
1: Die 12-Uhr-Regel hat nach Ansicht des ADAC nicht dazu beigetragen, dass das Preisniveau insgesamt gesenkt worden ist. Ja, man hat insofern einen Überblick, dass man weiß, vor 12 Uhr ist es günstiger, nach 12 Uhr wird erhöht. Aber wir sehen seit April tatsächlich ein zu hohes Niveau an den Zapfsäulen. Das heißt, das Preisniveau ist mit Einführung der 12-Uhr-Regel gestiegen. Wir sehen also, dass die 12-Uhr-Regel ja nicht den gewünschten Effekt gebracht hat und dass man definitiv darüber nachdenken muss, ob das so noch weitergeführt werden sollte.
0: Am allergünstigsten tankt ihr laut ADAC konkret zwischen 11 Uhr und 12 Uhr. Ihr hört Radio Hochstift um 20 nach 6. Ich bin Julia Kleinekemper. Einen schönen guten Morgen wünsche ich.

0: Sichere Ankommen mit dem Radiohochstift Verkehrsservice. A2 Richtung Hannover. Zwischen Gütersloh und dem Kreuz Bielefeld liegen Fahrzeugteile auf der Straße. Gute und sichere Fahrt.
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0: Justin Timberlake gibt's gleich im besten Mix bei Radio Hochstift. Can't Stop the Feeling hört ihr vor 7 Uhr im besten Mix bei Radio Hochstift. Um 6.30 Uhr hört ihr erstmal die Nachrichten und die hat Christina Hüllweg.
1: Guten Morgen.
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3: Ein Leichenfund in Bad Riburg beschäftigt Polizei und Staatsanwaltschaft. Das hat Radio Hochstift exklusiv erfahren. Demnach wurde am Dienstag die Leiche eines Mannes in einem Wohnhaus in der Kurstadt gefunden. Mutmaßlich starb der Mann schon vor Wochen. Radio Hochstift-Reporter Tobias Fennecker, es klingt nach einer unfassbaren Geschichte.
4: Ja, schließlich soll der Mann mit dem Hausbesitzer zusammen in dem Haus gelebt haben. Nach Radio Hochstift-Infos schlief der Besitzer nachts wohl immer wieder in seinem Auto. Tagsüber war er aber im Haus und lebte damit über längere Zeit neben der Leiche. Polizei und Staatsanwaltschaft gehen nach ersten Erkenntnissen nicht von einem sogenannten Fremdverschulden aus. Offen ist noch, ob es eine Obduktion geben wird. Gefunden wurde die Leiche am Dienstag. Ein Tierschützer wollte mit Zustimmung des Hausbesitzers weitere Katzen auf dem verwahrlosten Grundstück in Bad Riburg kastrieren. Im Haus fand er dann wohl die Leiche und alarmierte die Polizei.
3: Wie lange braucht die Polizei vom ersten Anruf bis zum Eintreffen vor Ort? Eine Aufstellung dazu hat NRW-Innenminister Herbert Reul auf Antrag der FDP-Fraktion vorgelegt. Demnach beträgt die allgemeine Reaktionszeit im Kreis Paderborn 15 und im Kreis Höxter über 18 Minuten. Bei besonders dringenden Einsätzen, wenn der Täter noch am Ort ist, braucht die Polizei im Kreis Höxter über 9 Minuten. Das ist der schlechteste Wert in ganz NRW. Auf Radio Hochstift-Anfrage sieht die Behörde die ländliche Struktur des Kreises als Hauptgrund. Ab heute wechseln die Bauarbeiten zur Sanierung der Fahrbahn der B1, B64 in Paderborn in die nächste Bauphase. Wichtigste Änderung, die Überführungsrampe B64, B1 wird im Laufe des Tages wieder freigegeben. Vollgesperrt wird hingegen ab heute die Abfahrt von der B64 auf die B1 in Richtung Frankfurter Weg. Die B1 Richtung Salzkotten ist einspurig befahrbar. Zwischen der Autobahnauffahrt Richtung Brilon und der Abfahrt Wewersche Straße wird halbseitig gesperrt. Die Bauarbeiten in Paderborn sollen noch in diesem Herbst abgeschlossen werden.
0: Um die 14 Grad stehen aktuell auf dem Thermometer. Damit haben wir im Radio Hochstift Wetter auch schon direkt die Höchsttemperatur des Tages erreicht. Wärmer wird es nämlich nicht und schöner auch erstmal nicht. Bis zum Mittag soll einiges an Regen durchziehen durch Bad Riburg und Delbrück. Danach wird es trockener. Stellenweise drückt sich heute Nachmittag auch mal die Sonne durch die Wolken. Begleitet wird das Ganze von einem teils sehr lebhaften Wind.
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0: Besser ankommen mit dem Radio Hochstift Verkehrsservice. A2 Richtung Dortmund zwischen Bielefeld Ost und Bielefeld Süd ist eine ungesicherte Unfallstelle. Außerdem herrscht dort Aquaplaning-Gefahr. Dann haben wir die A2 Richtung Hannover. Zwischen Gütersloh und dem Kreuz Bielefeld liegen Fahrzeugteile auf der Straße. Zusätzlich kann es ganz schön neblig sein, zum Beispiel rund um Benhausen. Da wurde uns das schon gemeldet. Da solltet ihr auf jeden Fall vorsichtig unterwegs sein. Und dann habt ihr es gerade schon in den Nachrichten gehört. Ab heute könnt ihr in Paderborn wieder von der B64 auf die B1 Richtung Salzkotten fahren. Allerdings wird jetzt für einige Wochen die B64-Abfahrt in Richtung Frankfurter Weg voll gesperrt. Ich wünsche eine gute und sichere Fahrt. Für uns ist es ja ganz normal, Fotos zu machen, ne? Immer und überall. Aber das musste erstmal jemand erfinden. Und wenn ich über Erfindungen nachdenke, dann bin ich immer so richtig fasziniert, wie Menschen das einfach sich überlegt und entwickelt haben. Großartig. Über Kameras und ihre Erfindungen sprechen wir gleich. Julia Kleinekemper ist mein Name. Guten Morgen.
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0: In Stockholm wird's heute literarisch. Ab 13 Uhr erfahren wir, wer in diesem Jahr den Literaturnobelpreis kriegt. Bei Roberts Nobelwoche geht's dagegen um eine Erfindung, die dafür gesorgt hat, dass wir heute alle irgendwie nebenbei Fotografen sind oder zumindest sehr, sehr viele Fotos machen. Radio-Hochschiff-Kollege Robert Janz hat mal in die Handygalerie geguckt.
1: Mal ehrlich, wie viele Fotos habt ihr gerade auf eurem Handy? 500 oder vielleicht 5000 oder 23.497? Na, ich sag mal Urlaubsbilder, Essen, Selfies, noch mehr Selfies und natürlich Bilder vom Hund. Ja, da kann schon mal eine ganze Menge zusammenkommen. Und dann ist da natürlich auch noch diese bodenlose Partynacht. Auch da wurden Bilder gemacht.
2: Die Bilder werden sofort gelöscht.
3: Gar nichts wird gelöscht.
2: Geben Sie mir die Kamera her. Schluss hier.
1: So oder so, jedes Mal, wenn ihr ein Foto mit eurem Handy macht, steckt da auch ein bisschen Nobelpreis drin. Ja, 2009 wurden zwei Physiker für eine Technik ausgezeichnet, die digitale Fotos überhaupt erst so richtig möglich gemacht hat. Ganz einfach gesagt, die haben einen Sensor entwickelt, der Licht in ein digitales Bild verwandelt. Also, ja, dass ihr jetzt fast 30 identische Bilder vom Sonnenuntergang habt, ja, dafür können die Forscher jetzt nichts, aber dass ihr die überhaupt machen könnt mit eurem Handy, digital, da steckt ziemlich viel Nobelpreis drin.
4: Klasse, sexy Bilder, jetzt gehen wir die oben hochladen.
2: Ja, Sophie,
5: geil,
2: Sophie.
5: Geil.
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0: Es ist unglaublich, surreal und es ist wirklich traurig. In Bad Driburg ist eine Leiche in einem Wohnhaus gefunden worden. Der Mann ist nach ersten Erkenntnissen eines natürlichen Todes gestorben. Und trotzdem, Radio Hochstift-Kollege Tobias Fennecker, gibt es gleich mehrere unfassbare Aspekte.
1: Ja, zum einen soll der Mann wohl schon vor mehreren Wochen gestorben sein. Und anscheinend hat ihn seitdem niemand vermisst. Allein das ist ja schon traurig genug. Dazu kommt aber noch, der Mann lebte gar nicht alleine, sondern mit einem anderen Mann zusammen in dem Haus in Bad Driburg.
0: Und auch wenn wir es kaum glauben können, der Mitbewohner, der gleichzeitig auch der Hausbesitzer ist, hat also über längere Zeit quasi mit der Leiche in dem Haus gewohnt.
1: Ja, und auch jetzt am Dienstag hat wohl nicht der Hausbesitzer den Notruf gewählt. Es war wohl ein Tierschützer. Er wollte ins Haus, um weitere Katzen zu kastrieren. Laut etlichen Nachbarinnen und Nachbarn wimmelte es auf dem verwahrlosten Grundstück in Bad Driburg zeitweise nur so vor Katzen. Als der Tierschützer dann am Dienstag ins Haus ging, soll es eben nicht nur unfassbar gestunken haben. Er entdeckte dann wohl eben auch die Leiche.
0: Und die ganze Geschichte wirft noch viele, viele Fragen auf. Schließlich sagen etliche Nachbarn, wir haben die Behörden doch immer wieder auf die Zustände an und im Wohnhaus hingewiesen. Es sei aber nie wirklich gehandelt worden. Auch darüber sprechen wir heute im Tagesverlauf bei Radio Hochstift. 6:48 Uhr ist es. Guten Morgen.

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1: Und weiter geht's.

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1: Mit Malte Albrecht, guten Morgen. Seit einer Woche gilt jetzt wieder der Tankrabatt. Und er sorgt weiter für Ärger, weil offenbar einiges an Geld versickert. Davon geht die Wirtschaftsweise Schnitzer aus. Thorsten Adolfs aus dem News-Team. Was genau ärgert Schnitzer am aktuellen Rabatt?
2: Die Wirtschaftsweise kritisiert in der Augsburger Allgemeinen, dass die Tankstellen den Rabatt nicht voll an uns weitergeben. Das hat das IFO-Institut berechnet. In den ersten Tagen nach dem Start kamen von den mehr als 16 Cent pro Liter, auf die der Staat bei der Steuer verzichtet, an der Zapfsäule oft nur etwa 15 Cent an. Und das ist unterm Strich, wenn man das auf den Gesamtverbrauch in Deutschland hochrechnet, eine ziemliche Verschwendung von Steuergeldern, meint Schnitzer. Sie sagt, der Rabatt ist insgesamt auch verdammt teuer und er erreicht nicht nur die Menschen, die ihn wirklich brauchen, sondern eben auch alle anderen. Außerdem sei es kontraproduktiv, weil man beim Sprit ja eigentlich sparen sollte, um den Verbrauch zu senken.
1: Was schlägt sie stattdessen vor, damit wir finanziell besser durch die Krise kommen?
2: Sie sagt, die Bundesregierung muss endlich einen direkten Weg finden, um Geld gezielt an Haushalte mit kleinen und mittleren Einkommen auszuzahlen. Es sei schwer zu verstehen, warum es 4 Jahre nach Beginn der Energiekrise technisch immer noch nicht klappt, Betroffene unbürokratisch zu unterstützen. Außerdem vermutet die Ökonomin ein grundsätzliches Problem beim Wettbewerb in der Mineralölbranche. Vom Bundeskartellamt fordert sie deshalb im Bereich der Raffinerien und im Großhandel mal ganz genau hinzuschauen und zu prüfen, ob die Konzerne vielleicht den Wettbewerb ausbremsen.
1: Danke, Thorsten. Und jetzt weitere Nachrichten. Die Spitzen von Union und SPD haben ihre Beratungen im Koalitionsausschuss am Abend nach rund 4 Stunden beendet. Über die Ergebnisse will die Regierung am Morgen informieren. Hauptthema der Sitzung war die weitere Umsetzung der Reformvorhaben. Teilnehmer beschrieben die Stimmung bei dem Treffen als gut und sehr konstruktiv. Bei Biesenthal in Brandenburg sind am Abend 4 Menschen bei einem schweren Verkehrsunfall ums Leben gekommen. Laut Polizei wollte ein Autofahrer mehrere Fahrzeuge überholen und prallte frontal mit 3 Mopeds zusammen. 3 Fahrer und eine Mitfahrerin starben noch an der Unfallstelle. Der Autofahrer wurde verletzt ins Krankenhaus gebracht. Ein nerviges Thema, das wir alle aus dem Netz kennen, Cookies. Also kleine Dateien, die beim Surfen im Internet zwischengespeichert werden, zum Beispiel für personalisierte Werbung. Genau damit beschäftigt sich ab heute der Bundesgerichtshof. Ein Internetnutzer hat geklagt, weil ein Technologieunternehmen Cookies ohne seine Zustimmung auf seinen Geräten platziert haben soll. In den Vorinstanzen bekam der Kläger zwar recht, ein Oberlandesgericht senkte den Schadenersatz später aber von 1.500 auf nur noch 100 Euro. Das Tech-Unternehmen will nun vor dem BGH, erreichte den Schadenersatz später aber von 1.500.

0: Hier ist nur der Kreis Viersen noch schlechter im Rennen. Die Polizei im Kreis Paderborn kommt bei allgemeinen Einsätzen auf 15 und bei Täter-am-Ort-Einsätzen auf gut 6 Minuten.
1: Im Radio Hochstift Wetter haben wir die Höchsttemperatur des Tages in den meisten Teilen schon erreicht. Bis zu 14 Grad sind möglich und die haben wir eben schon in Paderborn und Höxter in vielen Bereichen. Aktuell noch ziemlich viel Regen, der da am Start ist, und auch ziemlich viel im Sinne von ziemlich viel Liter. Danach wird es allerdings ein bisschen trockener, so ab dem Mittag sollte der Regen sich dann doch mal verziehen und eventuell schafft es dann auch mal die Sonne durch die Wolken. Es kommt zu einem ziemlich starken Wind stellenweise. Morgen haben wir weiterhin ein paar Wolken, ein bisschen Regen und bis zu 13 Grad maximal. Ihr kommt besser an mit dem Radio Hochstift Verkehrsservice. Da ist es vereinzelt ziemlich neblig auf den Straßen in den Kreisen Paderborn und Höxter. Außerdem heute im Laufe des Tages, wir wissen natürlich keine Uhrzeit, aber ab heute könnt ihr in Paderborn wieder von der B64 auf die B1 Richtung Salzkotten fahren. Allerdings wird jetzt für einige Wochen die B64-Abfahrt in Richtung Frankfurter Weg voll gesperrt. Außerdem haben wir Blitzeranhänger auf der Schweckhausener Straße am Ortsausgang von Willebadessen-Peckelsheim Richtung Schweckhausen 50. Dürft ihr an der Stelle fahren. Kommt gut und vor allem sicher ans Ziel. Der Donnerstagmorgen. Mein Name ist Julia Kleine-Kemper. Ich wünsche einen schönen Start in den Tag mit uns. Open-Mic-Veranstaltungen, die kennt man, ist aber oft irgendwie so Comedy-lastig, ne? Also wenn man mir jetzt sagen würde, boah, Julia, hier, Open Mic in Paderborn, kommst mit, da würde ich jetzt sagen, ach ja, Comedy finde ich ganz gut. Es könnte da aber so eine Veranstaltung geben, die ist ein bisschen anders. Die hat nämlich im weitesten Sinne mit Politik zu tun. Ja, wie das funktioniert, da sprechen wir gleich drüber. 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

0: Radio Hochstift hier. 7:10 ist es. Ich bin Julia Kleine-Kemper. Schönen guten Morgen. Nach den Wahlen in Sachsen-Anhalt, Mecklenburg-Vorpommern und Berlin reden wieder viele von uns deutlich häufiger über Politik. Politik ist aber nicht nur das, was Regierungen tun oder was in den Parlamenten diskutiert wird. Politik beginnt bei uns allen. An diesem Freitag hat der NRW-Landtag eine Art Nacht der offenen Tür, die Parlamentsnacht für die ganze Familie. Und wir wollen diese Parlamentsnacht dazu nutzen, zu hören, wie ihr über Politik denkt. Radio Hochstift-Kollege José Nasyandi ist ja der Leiter unseres Landtagsstudios. Wir sind mit einem Open Mic vor Ort. Was ist denn die Idee dahinter?
1: Ja, die Idee ist, dass wir mit den Besucherinnen und Besuchern, also mit euch, ins Gespräch kommen wollen. Vergangenes Jahr waren 6.000 Menschen bei dieser Parlamentsnacht und wir wollen so vielen wie möglich das Mikro einfach in die Hand geben und zuhören. Was denkt ihr gerade über Politik? Welche Themen beschäftigen euch zum Beispiel im Alltag? Wo läuft es gut, wo läuft es nicht so gut? Da ist eure persönliche Sicht gefragt. Jeder und jede kann kommen und uns seine und ihre Perspektiven erzählen. Die Ergebnisse wollen wir auswerten, später darauf auch Fragen für Politikerinnen und Politiker formulieren. In gut 6 Monaten ist ja Landtagswahl bei uns in NRW und ich persönlich finde, da braucht es einfach mehr Zuhören und mehr Gespräch.
0: Da bin ich ganz bei dir. Du sagst ja, im vergangenen Jahr waren 6.000 Menschen bei der Parlamentsnacht. Was gibt's da denn außer unserem Open Mic noch zu erleben und zu sehen?
1: Der Landtag öffnet seine Türen. Man kann sich ziemlich ungestört dort umsehen. Der Plenarsaal ist frei zugänglich. Das heißt, der Ort, an dem die Abgeordneten zusammenkommen und über Gesetze abstimmen. Und Landtagspräsident Cooper hat mir gesagt, dass man die Abgeordneten an diesem Abend wirklich aus der Nähe erleben kann.
2: Also im Prinzip hautnah. Wir haben das normale Sicherheitscheck-System, wie man es vom Flughafen kennt. Aber innerhalb des Gebäudes sind alle Kolleginnen und Kollegen ansprechbar und es sind viele, viele Kolleginnen und Kollegen da.
1: Es gibt außerdem eine große Versteigerung von Geschenken, die dem Präsidenten im Laufe der Jahre übergeben wurden. Dazu gibt es Konzerte von Klassik bis Pop, Zauberei, für die ganze Familie eigentlich was. Und ganz wichtig, es gibt auch was Leckeres zu essen.
0: Das ist doch wohl das Wichtigste. Und wie sage ich immer, es gibt doch keine Veranstaltung in Deutschland, bei dem nicht fürs leibliche Wohl gesorgt wird. An diesem Freitag ist Nacht der offenen Tür im NRW-Landtag, die Parlamentsnacht. Und wir wollen da mit euch ins Gespräch kommen. Radio Hochstift hier, moin.
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0: schönen guten Morgen wünsche ich um gleich 19 Minuten nach 7. Köster Event und Gastronomie hat den Posten übernommen und sorgt seit dem letzten Wochenende für Partystimmung auf der Samstag los. Und wie war's?
1: Der Freitag ist wirklich toll gestartet. Für uns natürlich in diesem Jahr ganz toll. Das war auch unsere Generalprobe. Laufen die Prozesse, läuft die Technik. Und das war für uns super. Also aus meiner Sicht ein voller Erfolg.
0: Damit war der Start also schon mal gelungen. Und an traditionell immer sehr gut besuchten Samstag gab es dann auch nochmal eine deutliche Steigerung.
1: Wahnsinn. Also man muss echt sagen, die Stimmung war bombastisch. Es waren unfassbar viele Menschen hier. Die reine Nettofläche ist ja sogar um 500 Quadratmeter vergrößert worden und es war knallvoll. Jetzt fehlt mir der Vergleich vom Vorjahr, aber Menschen, die hier wohnen, die hier leben, haben gesagt, so ein Fest hat es seit Corona nicht mehr gegeben.
0: Köster ist mit seinem Unternehmen auch auf vielen ganz großen Volksfesten wie der Kranger Kirmes im Einsatz. Für ihn hat jede Kirmes ihren ganz eigenen Charakter. Die Warburger Oktoberwoche sei anders als alle anderen.
1: Was mich auch ganz stark freut, ist einfach diese Verbundenheit in der Stadt. So wie am Sonntag zum Beispiel. Da ist hier ein Ehrenamtsfrühshoppen, da kommt das ganze Ehrenamt. Dann kommen auch mal 16 Blaskapellen hier einmarschiert. Jetzt gerade haben wir den Tag der Herzen hinter uns, wo wir für eingeschränkte Menschen besonders was tun konnten. Da habe ich mich gerne daran beteiligt.
0: Ab heute gibt es bei der Oktoberwoche übrigens noch ein Highlight. Die Gewerbeshow geht mit 50 Ausstellenden an den Start. Vom Tätowierer bis zum Automobilzulieferer. Die Öffnungszeiten sind von heute bis Samstag jeweils von 12 bis 19 Uhr. Am Sonntag.

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0: Mr. Know-It-All hört ihr in den nächsten Minuten. Auf jeden Fall vor 8 Uhr. Um 7.30 Uhr hört ihr erstmal die Nachrichten. Und die hat Christina Hüllweg.
1: Guten Morgen.
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1: Es klingt nach einer fast surrealen Geschichte. In Bad Riburg hat ein Mann mutmaßlich wochenlang mit einem Toten zusammen in einem Haus gelebt. Am Dienstag wurde die Leiche in dem Haus in der Kurstadt gefunden. Seitdem ermitteln Polizei und Staatsanwaltschaft. Die Ermittlerinnen und Ermittler nicht von einem Fremdverschulden aus. Offen ist unter anderem noch, ob es eine Obduktion geben wird. Auf Antrag der FDP-Fraktion im NRW-Landtag hat Innenminister Herbert Reul eine Auswertung dazu vorgelegt, wie schnell die Polizei bei ihren Einsätzen vor Ort ist. Sie fällt für den Kreis Höxter schlecht und für den Kreis Paderborn durchwachsen aus. Radio Hochstift-Reporter Dirk Benfeld.
3: Wird die Polizei gerufen, wenn ein Täter noch vor Ort ist, braucht sie im Kreis Höxter Durchschnitt Minuten. Hier liegt nur der Kreis Viersen noch schlechter im Rennen. Auf Radio-Shift-Anfrage führt die Polizei in Höxter an, dass die längeren Reaktionszeiten hier vor allem an der ländlichen Struktur liegen. Einsätze der Kategorie Täter am Ort gäbe es im Kreisgebiet nur selten, daher sei die Fallzahl für den Durchschnittswert sehr gering. Im Kreis Paderborn liegt die allgemeine Reaktionszeit bei 15 Minuten und bei Täter am Ort Einsätzen bei gut 6 Minuten.
1: In den kommenden 10 Jahren muss die Stadt Paderborn insgesamt 100 Millionen Euro Verwaltung 100 Millionen Euro pro Jahr einsparen müsse, das ist falsch. Schon jetzt sorgen die vorgeschlagenen Sparmaßnahmen beim Personal, in der Kultur, beim Sport und in der Bildung für intensive Diskussionen.
0: Im Radio Hochstift Wetter ist ab.
1: Intensive Diskussionen.
0: Stunden oft. Die Temperaturen gehen nicht mehr über 14 Grad hinaus. Dazu weht ein frisch. Im Radio Hochstift Wetter ist ab. Hückt sich dann die Lage. Der Regen zieht ab und hin und wieder kommt auch die Sonne noch raus. Morgen dann komplett grau, weiterhin regnerisch, vor allem morgen Nachmittag. Der Wind wird noch ein Tick stärker und die Temperaturen sinken auf nur noch 13 Grad maximal.
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0: Maximal.
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0: Der Service A44 Richtung Dortmund zwischen Marsberg und Lichtenau ist eine ungesicherte Unfall. Bei Richtung Dortmund zwischen Bielefeld Ost und Bielefeld Süd beschäftigt uns weiterhin der Unfall und da herrscht wohl auch immer noch Aquaplaning-Gefahr. Und A2 Richtung Hannover zwischen Gütersloh und Kreuz Bielefeld sind Fahrzeugteile auf den Fahrstreifen. Die Abfahrt von der B64 bei Paderborn auf die B1 Richtung Frankfurter Weg, die ist ab heute voll gesperrt. Die Überführungsrampe Richtung Salzkotten wird allerdings wieder freigegeben. Die Bauarbeiten sollen etwa im Herbst abgeschlossen sein. Wenn ihr noch Staustörungen oder Tempokontrollen seht, ruft gerne an über die 0800 399 3399. Gute Fahrt! Der Wunscherfüller ist in dieser Woche wahrscheinlich für viele das Highlight. Ich habe jetzt vor 2 Tagen, ja, vielleicht war es auch vor 3 Tagen, ich kann es nicht mehr genau sagen, noch mit jemandem gesprochen, der gesagt hat, ja, ich wollte mich da melden. Und habe ich gedacht, ich wünsche mir aber dies und jenes, das ist schon relativ teuer. Und ich so, Leute, da waren Menschen in New York. Macht mal, wir kriegen das schon hin. Welchen Wunsch wir heute erfüllen, das hört ihr in wenigen Minuten. Ich bin Julia Kleine-Kemper, morgen.
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Kommt sicherer an mit dem Radio Hochstift Verkehrsservice B1 Richtung Paderborn. Kurz vor der Abfahrt Bad Lippspringe gab es offenbar einen Unfall. Die Polizei ist da nicht vor Ort. Seid auf jeden Fall vorsichtig und fahrt da langsam ran. Gute Fahrt!

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2: Hallo Daniela.
3: Hallo.
2: Der Jürgen hier vom Wunscherfüller. Hi.
3: Hi.
2: Daniela, ich mache mir ein bisschen Sorgen um dich.
3: Warum?
2: Ja, du hast uns geschrieben. Und da musste wirklich zweimal lesen, ob ich das so glauben kann. Also du hast geschrieben, du hast letztes Jahr beim Geburtstag deines Vaters,
3: ja,
2: hast du eine kleine Feuershow ausprobiert.
3: Tatsächlich ja.
2: Was denn genau?
3: Feuerspucken.
2: Und du hast einfach mal losgelegt.
3: Ja.
2: Nö, das macht man ja auch so.
3: Wusste jemand Bescheid, wenn was ist, sofort ins Krankenhaus, halbe Stunde habe ich Zeit. Ansonsten könnte derbe was passieren und ja.
2: Aber es ist ja offenbar nichts passiert, sonst könnten wir jetzt nicht miteinander so drüber lachen.
3: Richtig.
2: Ist alles gut gegangen.
3: Ja.
2: So, und jetzt hast du dir aber nach dieser Feuertaufe in den Kopf gesetzt, du möchtest Feuer schlucken, Feuer spucken, richtig lernen.
3: Ja.
2: Ich höre Begeisterung bei dir und da habe ich immer Spaß daran, wenn sich jemand begeistert, und deswegen würde ich sagen, wir machen das.
3: Nein, geil.
2: Wir bezahlen dir einen Intensivkurs im Feuerspucken.
3: Okay.
2: Und das Ganze also wirklich von professionellen Menschen, die das beruflich machen und die auch wirklich dir zeigen können, worauf man achtet, damit auch nie was passiert. Und
3: geil.
2: Dann bist du natürlich für unsere Weihnachtsfeier gebucht. Ne? Wir wollen das Ergebnis sehen.
3: Ja, ich komm. Oh geil, danke schön. Das ist ja mega geil.
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0: Ihr kommt sicherer an mit dem Radio-Hochstift Verkehrsservice. Daniel hat sich gerade bei uns per WhatsApp gemeldet und sagt, auf der B64 gibt es einen Unfall bei Paderborn-Sande, etwa bei der Kreuzung auf Höhe der Nesthauser Straße hat es gekracht und er sagt, die Autos stehen auch mitten auf der Straße. Also wenn ihr könnt, vielleicht umfahrt ihr das Ganze erstmal noch rechtzeitig und sonst fahrt auf jeden Fall vorsichtig. Gute und sichere Fahrt. Ohne übertreiben zu wollen, es ist eine unfassbare Geschichte. In Bad Driburg wurde vorgestern, also am Dienstag, in einem Wohnhaus eine Leiche gefunden. Und um eins vorwegzunehmen, nein, es geht mutmaßlich nicht um ein Verbrechen. Und trotzdem dachte diese Anwohnerin, als sie vom Tod ihres Nachbarn erfahren hat:
1: Ich war erstmal schockiert.
0: Und zwar nicht nur, weil der Mann gestorben ist. Der Mann lag nämlich wohl schon seit Wochen tot in dem Haus. Das klingt nach anonymer Großstadt, ist aber Bad Driburg. Und besonders surreal, mit im Haus des Toten lebte noch ein weiterer Mann, nämlich der Hausbesitzer.
1: Er ist ja tagtäglich trotzdem noch rein und raus gegangen, ne? Ich meine, geschlafen hat der Mann im Auto, das tut er immer noch, auf freien Parkplätzen. Man würde ihm gerne helfen, aber er möchte sich auch nicht helfen lassen. Und man kann keine Leute gegen seinen Willen zwingen, hat man mir heute auch nochmal gesagt.
0: Das Haus und das Grundstück, auf dem die beiden Männer lebten, wirkt verwahrlost. Es stapelt sich der Müll und es sollen zeitweise mehr als ein Dutzend Katzen da gelebt haben.
1: Ich hatte Hilfe angeboten, ob ich helfen sollte, mal im Garten Hecke schneiden oder hinten mal ein bisschen. Nö, er würde das schon selber machen. Er bräuchte keine Hilfe.
0: Trotzdem informierten mehrere Nachbarn laut eigener Aussagen immer wieder verschiedenste Behörden. Sie fühlten sich aber nicht wirklich gehört. Auch darüber sprechen wir noch bei Radio Hochstift heute im Laufe des Tages. Gleich 7:49 Uhr. Guten Morgen.

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13: Ihr kommt sicherer an mit dem Radio Hochstift Verkehrsservice. Auf der A44 Richtung Dortmund staut es sich ganz schön. Da ist ja zwischen Marsberg und Lichtenau vorhin ein Unfall passiert. Das hattet ihr wahrscheinlich schon gehört bei uns. Jetzt dauert so 15 bis 20 Minuten länger, wenn ihr da unterwegs seid. Kommt gut und vor allem sicher an. Und wenn ihr noch Staustörungen oder Blitzer seht, dann meldet euch gerne zum Beispiel direkt über die Radio Hochstift App.

0: Unsere Nachrichten nach nur einem Spot.
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4: Mit Maite Albrecht. Guten Morgen. Nach 3 Monaten Pause haben sich die Spitzen von Union und SPD wieder zusammengesetzt und die Stimmung im Koalitionsausschuss gestern Abend war überraschend entspannt. Thorsten Adolfs aus dem News-Team, was wissen wir denn noch über das Treffen im Kanzleramt?
5: Nicht besonders viel. Es soll eine angenehme und sachliche Runde gewesen sein, ohne Streit und diesmal auch ohne Nachtschicht. Nach ungefähr 4 Stunden wurden die Gespräche beendet. Inhaltlich ging es vor allem um den Haushalt für das kommende Jahr und um die Frage, wie die Regierung ihren Reformkurs fortsetzen will. Ein paar Details zum Treffen soll es im Laufe des Tages geben.
4: Heute ist in Berlin wieder Sacharbeit angesagt, und zwar im Bundestag. Da geht es auch um Reformen.
5: Ja, und zwar um eine Reform, die sich direkt auf unsere Portemonnaies auswirkt, die Einkommensteuerreform. Der Plan ist vor allem, kleine, mittlere Einkommen und Familien steuerlich zu entlasten. Zum Beispiel soll der Kinderfreibetrag steigen und das Kindergeld erhöht werden. Außerdem debattieren die Abgeordneten über eine Reform der Kinder- und Jugendhilfe. Davon sollen vor allem Familien profitieren, die Kinder mit einer Behinderung haben. Und Verfahren in Jugendämtern sollen einfacher werden. Auch beim Wohngeld soll sich was tun. Die regelmäßige Anpassung soll einmal ausgesetzt werden und die Heizkostenkomponente möchte die Regierung halbieren, um die Ausgaben in diesem Bereich zu senken. Das ist aber ein schwieriges Thema. Der Bundesrat hat schon gewarnt, dass das vor allem Haushalte mit kleinen Einkommen treffen würde.
4: Dankeschön, Thorsten. Und das sind jetzt weitere Nachrichten. Nach der Wahl des bundesweit ersten AfD-Landtagspräsidenten in Sachsen-Anhalt fordert Linken-Fraktionschef Pellmann ein Durchgreifen von Bundeskanzler Merz. Als Parteichef müsse Merz die eigenen Reihen in der CDU schließen, sagte Pellmann dem RND. Hintergrund sind Spekulationen über CDU-Stimmen für den AfD-Kandidaten. Die pro-iranische Houthi-Miliz hat erneut den Flughafen in Riad angegriffen. Ihr Sprecher sagte, eine ballistische Rakete habe den Airport präzise getroffen. Erst gestern waren bei Angriffen auf gleich mehrere internationale Flughäfen in Saudi-Arabien 3 Menschen getötet und 36 verletzt worden. Als Vergeltung griffen Streitkräfte der von Saudi-Arabien angeführten Militärkoalition rund 80 Stellungen der Miliz im Jemen an. Beim Online-Shopping muss es schärfere Regeln für Produkte aus dem Ausland geben. Das fordern der Handelsverband Deutschland, der Markenverband und die Verbraucherzentralen. Allein letztes Jahr seien fast 6 Milliarden Billigpakete in die EU gelangt, heißt es. Bei Kontrollen dieser Sendungen würden immer wieder Fälschungen oder gesundheitsgefährdende Produkte entdeckt. Das Problem: sitzt der Anbieter außerhalb der EU, ist oft niemand direkt haftbar. Die Verbände wollen deshalb, dass solche Händler einen verantwortlichen Ansprechpartner in Europa benennen müssen. Sie fordern die Bundesregierung auf, sich dafür bei einem geplanten Gesetzespaket der EU einzusetzen.
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7: Mit Christina Hüllweh, guten Morgen. In Bad Rieburg ermitteln Polizei und Staatsanwaltschaft nach dem Fund einer Leiche. Das hat Radio Hochstift exklusiv erfahren. Zwar gehen die Ermittlerinnen und Ermittler nach ersten Erkenntnissen nicht von einem Fremdverschulden aus, trotzdem wirft der Fall viele Fragen auf. Nach unseren Infos soll der Mann schon seit Wochen in dem Haus in der Kurstadt gelegen haben, obwohl aus, trotzdem wirft der Fall viele Fragen auf.

Ihr kommt entspannter an mit dem Radio Hochstift Verkehrsservice. Da ist schon einiges los heute Morgen. A44 Richtung Dortmund. Zwischen Marsberg und Lichtenau gab es einen Unfall und deshalb staut es sich an der Stelle. So 15 bis 20 Minuten braucht ihr aktuell länger. Dann gab es einen Unfall bei Paderborn Sande. B64 Ecke Nesthauser Straße, Delbrück Richtung Paderborn. Da hat es auf der Kreuzung oder an der Kreuzung gekracht. Da solltet ihr auf jeden Fall ein paar Minuten mehr einplanen oder das Ganze umfahren. Genauso wie auf der B1 Richtung Paderborn vor der Abfahrt Bad Lippspringe. Auch da gab es einen Unfall. Das ist da wohl etwas übersichtlicher als auf der B64. Aber auch da solltet ihr einige Minuten mehr einberechnen auf dem Weg zur Arbeit. Wenn ihr sonst noch Staustörungen oder Blitzer seht, dann meldet euch gerne zum Beispiel auch per WhatsApp über die 05251 1737 und die 0. Und hier so an der Tankstelle aktuell, ja, ich weiß, ne, macht irgendwie nicht so viel Spaß, aber vom Tankrabatt ist laut ADAC immerhin was angekommen, ne? Merkt man, glaube ich, nicht so, weil ist halt trotzdem einfach sauteuer. Wie der Automobilclub das Ganze einschätzt, darüber sprechen wir gleich bei Radio Hochstift. Julia Kleinekemper ist mein Name. Ich wünsche einen schönen guten Morgen.

0: Seit einer Woche gilt der Tankrabatt ja wieder. Der Bund verzichtet auf Steuern in Höhe von knapp 17 Cent pro Liter, um die Autofahrer zu entlasten. Aber die Preise an den Zapfsäulen sind trotzdem hoch. Das Ganze ist also trotz allem ziemlich umstritten. Bei Dieselfahrern sind die Preise wohl in den meisten Fällen tatsächlich angekommen wie geplant. Also die 17 Cent sind da richtig angekommen. Bei Super E10 sind es 13 Cent. Da wäre also durchaus noch Luft nach oben. Katharina Luca ist vom ADAC und weiß, welche Maßnahmen der Automobilclub als sinnvoll einschätzen würde.
1: Generell ist es aus Sicht des ADAC richtig und wichtig, dass wir den Tankrabatt in Deutschland jetzt haben, weil den Verbraucher und Verbraucherinnen so mit der hohen Belastung einfach schnell geholfen werden kann und man hier einfach ein schnelles Ergebnis erzielen konnte. Aus unserer Sicht wäre es aber wünschenswert, dass man für die Zukunft Maßnahmen schaffen könnte, die vielleicht eine gezieltere Förderung bzw. eine gezieltere Weitergabe, wie zum Beispiel Direktzahlungen, ermöglichen würden.
0: Weiterhin gibt es ja zusätzlich auch die 12-Uhr-Regel. Wie schätzt der ADAC diese Änderung ein?
1: Die 12-Uhr-Regel hat nach Ansicht des ADAC nicht dazu beigetragen, dass das Preisniveau insgesamt gesenkt worden ist. Ja, man hat insofern einen Überblick, dass man weiß, vor 12 Uhr ist es günstiger, nach 12 Uhr wird erhöht. Aber wir sehen seit April tatsächlich ein zu hohes Niveau an den Zapfsäulen. Das heißt, das Preisniveau ist mit Einführung der 12-Uhr-Regel gestiegen. Wir sehen also, dass die 12-Uhr-Regel ja nicht den gewünschten Effekt gebracht hat und dass man definitiv darüber nachdenken muss, ob das so noch weitergeführt werden sollte.
0: Am allergünstigsten tankt ihr übrigens laut ADAC konkret zwischen 11 und 12 Uhr.

0: Warburgs Oktoberwoche hat seit diesem Jahr einen neuen Festwirt und der ist mit seinem Einstand mehr als zufrieden. Markus Köster macht mit seiner Firma Köster Event und Gastronomie vieles anders als sein Vorgänger. Zum Beispiel sieht es rund ums Festzelt nicht mehr aus wie in den letzten Jahren.
1: Die Hauptveränderung, die wir wirklich gemacht haben, ist, dass nicht mehr das Festzelt durch einen Gang, wo rechts und links Essenstände war, erreichbar war, sondern wir haben ja vor das gesamte Zelt einen 1000 Quadratmeter großen Biergarten gestellt. Und das Konzept ist wirklich auch durch das Wetter bedingt herausragend angenommen worden. Es ist also viel besser noch angenommen worden, als ich es erwartet habe.
0: Der Bierpreis ist mit 3,50 für 0,3 zwar stabil geblieben. Es gibt aber statt Henkelkrügen jetzt erstmals Gläser. Bei den Gästen sorgte das für Diskussionen. Laut Köster hat sich die Aufregung aber schnell gelegt.
1: Das ist ja immer so, der eine liebt seinen Krug und eine Frau war hier und hat gesagt, Mensch, Herr Köster, ich habe Kritik, das Henkelglas fehlt mir. Und da habe ich gesagt, gucken Sie sich das neue Glas mal an, das ist doch viel schöner da und da. Und man sagt, wissen Sie was, haben Sie auch recht, es schmeckt. Also das war, ein paar Töne waren da, aber im Großen und Ganzen super angenommen worden. Auch mit dem Pfandsystem hat super funktioniert.
0: So schnell kann es also gehen mit der Überzeugung. Bis einschließlich Sonntag erwarten euch noch einige Highlights bei der Warburger Oktoberwoche. Heute um 12 wird die Gewerbeschau eröffnet. Ab 17 Uhr ist dann im Festzelt wieder Party angesagt mit der Band Unart und DJ Captain Käse. Für richtig viel Andrang dürfte am Sonntag ab 10 auch der Erntedankmarkt in der Stadthalle sorgen. Wenn ihr jetzt gerade auf dem Weg zur Arbeit seid, dann gibt es noch einen Verkehrshinweis für euch. A44 Richtung Kassel. Zwischen Zierenberg und im Kreuz Kassel-West gab es einen Unfall und da staut es sich auch schon. 15 Minuten braucht ihr aktuell länger an der Stelle. Kommt gut und sicher an.

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0: Sia sind das. Um 8.30 Uhr gibt's aber erstmal die Nachrichten und die hat Kollegin Christina Höllweg.
1: Guten Morgen.
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3: Wie lange braucht die Polizei vom ersten Anruf bis zum Eintreffen vor Ort? Eine Aufstellung dazu hat NRW-Innenminister Herbert Reul jetzt auf Antrag der FDP-Fraktion vorgelegt. Demnach beträgt die allgemeine Reaktionszeit im Kreis Paderborn 15 und im Kreis Höxter über 18 Minuten. Bei besonders dringenden Einsätzen, wenn der Täter noch am Ort ist, braucht die Polizei im Kreis Höxter über 9 Minuten. Das ist der schlechteste Wert in ganz NRW. Auf Radio Hochstift-Anfrage sieht die Behörde die ländliche Struktur des Kreises als Hauptgrund. Die Polizei im Kreis Lippe braucht allerdings beispielsweise rund 2 Minuten weniger. Ein Leichenfund in Bad Driburg beschäftigt Polizei und Staatsanwaltschaft. Das hat Radio Hochstift exklusiv erfahren. Demnach wurde am Dienstag die Leiche eines Mannes in einem Wohnhaus in der Kurstadt gefunden. Mutmaßlich starb der Mann schon vor Wochen. Reporter Tobias Fennecker, es klingt nach einer unfassbaren Geschichte.
4: Ja, schließlich soll der Mann mit dem Hausbesitzer zusammen in dem Haus gelebt haben. Nach Radio Hochstift-Infos schlief der Besitzer nachts wohl immer wieder in seinem Auto. Tagsüber war er aber im Haus und lebte damit über längere Zeit neben der Leiche. Polizei und Staatsanwaltschaft gehen nach ersten Erkenntnissen nicht von einem sogenannten Fremdverschulden aus. Offen ist noch, ob es eine Obduktion geben wird. Gefunden wurde die Leiche am Dienstag. Ein Tierschützer wollte mit Zustimmung des Hausbesitzers weitere Katzen auf dem verwahrlosten Grundstück in Bad Driburg kastrieren. Im Haus fand er dann wohl die Leiche und alarmierte die Polizei.
3: Am Mittag startet die Warburger Gewerbe- und Verkaufsausstellung. Sie findet im Rahmen der laufenden Warburger Oktoberwoche statt. Rund 50 Aussteller sind auch in diesem Jahr wieder dabei. Mit dabei sind unter anderem heimische Unternehmen aus den Bereichen Handwerk und Dienstleistung. Auch eine Gesundheitsmeile gibt's wieder. In diesem Jahr sind auch zahlreiche neue Aussteller dabei. Geöffnet ist die Gewerbeschau von 12 bis 19 Uhr. Am Sonntag macht sie eine Stunde eher auf.
0: Um die 13 Grad stehen aktuell auf dem Thermometer. Damit haben wir im Radio Hochstift Wetter auch schon fast die Höchsttemperatur des Tages erreicht. Die liegt nämlich bei 14 Grad. Bis zum Mittag soll außerdem einiges an Regen durch Bad Wünnenberg und Nieheim ziehen. Danach wird's trockener. Stellenweise drückt sich heute Nachmittag auch mal die Sonne durch die Wolken. Begleitet wird das Ganze von einem teils lebhaften Wind. Der legt morgen noch etwas zu. Der Freitag wird auch sehr grau, vor allem morgen Nachmittag wieder nass. An den Temperaturen ändert sich kaum was. Die liegen morgen bei maximal 13 Grad.
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0: Besser ankommen mit dem Radio Hochstift Verkehrsservice. A44 Richtung Dortmund. Zwischen Diemelstadt und Lichtenau staut es sich gerade. Da gab es nämlich einen Unfall. Ihr braucht fast eine halbe Stunde länger. Außerdem haben wir die A44 Richtung Kassel, also Gegenrichtung. Zwischen Zierenberg und dem Kreuz Kassel West gab es ebenfalls einen Unfall. Da braucht ihr aktuell eine Viertelstunde länger. B64 bei Paderborn-Sande, Ecke Nesthauser Straße. Auch da hat es einen Unfall gegeben, wenn ihr in Richtung Paderborn unterwegs seid, also aus Delbrück kommend. Wenn ihr noch Staustörungen oder Blitzer seht, dann meldet euch gerne zum Beispiel per WhatsApp über die 052 51 17 37 und die 0. Schönen guten Morgen wünsche ich. Mein Name ist Julia Kleine-Kemper. Startet gut in den Donnerstag mit uns.
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0: Die Nobelpreiswoche geht weiter. In Stockholm wird es heute literarisch. Ab 13 Uhr erfahren wir, wer in diesem Jahr den Literaturnobelpreis kriegt. Bei Roberts Nobelwoche geht es dagegen um eine Erfindung, die dafür gesorgt hat, dass wir heute alle irgendwie nebenbei so ein bisschen auch Fotografen sind oder zumindest sehr, sehr viele Fotos machen. Radio Hochstift-Kollege Robert Jans hat mal in die Handygalerie geschaut.
1: Mal ehrlich, wie viele Fotos habt ihr gerade auf eurem Handy? 500 oder vielleicht 5000 oder 23.497? Na, ich sag mal Urlaubsbilder, Essen, Selfies, noch mehr Selfies und natürlich Bilder vom Hund. Ja, da kann schon mal eine ganze Menge zusammenkommen. Und dann ist da natürlich auch noch diese bodenlose Partynacht. Auch da wurden Bilder gemacht.
2: Die Bilder werden sofort gelöscht.
3: Gar nichts wird gelöscht.
2: Geben Sie mir die Kamera her. Schluss hier.
1: So oder so, jedes Mal, wenn ihr ein Foto mit eurem Handy macht, steckt da auch ein bisschen Nobelpreis drin. Ja, 2009 wurden zwei Physiker für eine Technik ausgezeichnet, die digitale Fotos überhaupt erst so richtig möglich gemacht hat. Ganz einfach gesagt, die haben einen Sensor entwickelt, der Licht in ein digitales Bild verwandelt. Also, ja, dass ihr jetzt fast 30 identische Bilder vom Sonnenuntergang habt, ja, dafür können die Forscher jetzt nichts, aber dass ihr die überhaupt machen könnt mit eurem Handy digital, da steckt ziemlich viel Nobelpreis drin.
4: Klasse, sexy Bilder, jetzt gehen wir die oben hochladen.
2: Ja, so viel
5: geil, geil.

0: Es ist wirklich unglaublich, es ist surreal und es ist auch einfach traurig. In Bad Driburg ist eine Leiche in einem Wohnhaus gefunden worden. Der Mann ist nach ersten Erkenntnissen eines natürlichen Todes gestorben und trotzdem, Radio Hochstift-Kollege Tobias Fennecker, gibt es gleich mehrere unfassbare Aspekte.
1: Ja, zum einen soll der Mann wohl schon vor mehreren Wochen gestorben sein und anscheinend hat ihn seitdem niemand vermisst, allein das ist ja schon traurig genug. Dazu kommt aber noch, der Mann lebte gar nicht alleine, sondern mit einem anderen Mann zusammen in dem Haus in Bad Driburg.
0: Und auch wenn wir es kaum glauben können, der Mitbewohner, der gleichzeitig auch der Hausbesitzer ist, hat also über längere Zeit quasi mit der Leiche in dem Haus gewohnt.
1: Ja, und auch jetzt am Dienstag hat wohl nicht der Hausbesitzer den Notruf gewählt. Es war wohl ein Tierschützer. Er wollte ins Haus, um weitere Katzen zu kontrollieren. Laut etlichen Nachbarn und Nachbarn wimmelt es auf dem verwandelten Grundstück in Bad Driburg. Im Zweifel war nur so von Katzenstücken. Der Tierschützer dann haben die Fokker ins Haus ging, als er die Tierschützer dann nach Notruf nach 20 Stunden haben, er dann entdeckt und dann war wohl eben auch die Leiche.
0: Und die ganze Geschichte wird noch viele, viele Fragen aufschließen. Ich sage, viele Nachbarn, wir haben sie gehört dann doch immer wieder. Die Aufwärtsbuchstelle und der Mann wieder im Wohnhaus hingewiesen. Es sei aber noch hingewiesen. Dann sei aber nie. 11 Minuten vor 9 ist es. 11 Minuten vor 9. Ich bin Julia, deine Präparatur. Ich

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1: Mit Maite Albrecht. Guten Morgen. Sie sind verdammt nervig. Cookie-Banner, die uns oft angezeigt werden, wenn wir durchs Internet surfen. Aber was passiert eigentlich, wenn Anbieter diese kleinen Datenpakete, die für die personalisierte Werbung wichtig sind, einfach ohne unsere Zustimmung speichern? Das klärt ab heute der Bundesgerichtshof in Karlsruhe. Thorsten Adolfs aus den Nachrichten. Ein Internetnutzer hat gegen ein Technologieunternehmen geklagt.
2: Genau, er sagt, die Firma habe Daten über ihn gesammelt, ohne dafür vorher eine Einwilligung eben über solche Cookie-Banner einzuholen. Und er fordert, dass die Firma dafür haften muss, wenn Drittanbieter seine Daten nutzen. Die Vorinstanzen, das sind das Land und das Oberlandesgericht in Frankfurt, haben dem Kläger Recht gegeben. Sie sehen einen Verstoß gegen den Datenschutz. Die Firma selbst will erreichen, dass die Klage abgewiesen wird. Das Urteil wird erst in einigen Wochen oder vielleicht sogar Monaten erwartet.
1: Was bedeutet das Ganze für uns Internetnutzer? Gibt es in Zukunft Hoffnung auf weniger Cookie-Banner?
2: Ja, das Urteil könnte wegweisend sein. Experten sagen, dass Firmen in Zukunft deutlich mehr tun müssen, um unsere Einwilligung sicherzustellen. Und was die lästigen Banner angeht, da hat die EU-Kommission die Idee, das zu vereinfachen. Sie möchte, dass wir unsere Cookie-Entscheidungen nur noch einmal zentral auf allen Geräten festlegen müssen. Diese Entscheidung soll dann an jede Internetseite, die wir uns anschauen, automatisch übermittelt werden. Ob das aber am Ende wirklich so umgesetzt wird, ist noch völlig offen. Die EU-Länder haben bei dem Thema nämlich noch keine klare Linie.
1: Dankeschön, Thorsten. Und das sind weitere Nachrichten. In NRW und Rheinland-Pfalz läuft seit dem frühen Morgen eine Razzia gegen den organisierten Handel mit Waffen und Drogen. Nach Angaben von Polizei und Staatsanwaltschaft sind Spezialeinheiten ausgerückt, unter anderem in Köln. Der Einsatz werde vermutlich noch länger dauern, heißt es. Deshalb wollen die Behörden erst morgen auf einer Pressekonferenz mehr zum Stand der Ermittlungen sagen. Der Bundestag berät gleich zum ersten Mal über die geplante Einkommensteuerreform. Der Gesetzentwurf von Finanzminister Klingbeil sieht Entlastungen vor, die ab dem übernächsten Jahr 10 Milliarden Euro ausmachen sollen. Profitieren sollen davon vor allem kleine und mittlere Einkommen und Familien mit Kindern. Im Gegenzug ist geplant, dass die sogenannte Reichensteuer für sehr hohe Einkommen früher greift. Die Tierwelt schrumpft weiter dramatisch. Das zeigt ein neuer Bericht des WWF. Demnach sind die Bestände von Wirbeltieren weltweit zwischen 1970 und 2022 im Schnitt um 73% zurückgegangen. Besonders schlimm ist die Lage in Flüssen und Seen. Hier seien die Bestände sogar um 85% gesunken, heißt es. Der WWF macht vor allem den Menschen dafür verantwortlich, etwa durch Umweltverschmutzung und den Verlust von Lebensräumen für die Landwirtschaft. Es gibt aber Hoffnung. Gezielte Schutzmaßnahmen zeigen bei einigen Arten wie dem Tiger oder bestimmten Thunfischen schon Wirkung, die Bestände erholen sich bereits wieder.
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4: Mit Christina Hüllweg, guten Morgen. Im Frühjahr 2027 soll der neue Batteriespeicher im Höchsteraner Industriegebiet zur Lüre ans Netz gehen. Das hat der Betreiber auf Radio Hochstift Nachfrage mitgeteilt. Aktuell werden die Batteriecontainer angeliefert und aufgestellt. Danach sollen unter anderem noch Tests abgeschlossen werden. Die Arbeiten liegen damit im Zeitplan. Eine Funktion des Batteriespeichers ist, das Stromnetz stabil zu halten. Spatenstich war im September 2025.
5: Im Radio Hochstift Wetter ist es deutlich nasser und windiger geworden. Bis zum Mittag müssen wir immer wieder mit Regen rechnen. Der Wind macht es nochmal ungemütlicher. Dazu liegen die Temperaturen heute eigentlich den ganzen Tag zwischen 12 und 14 Grad. Ab dem Mittag verzieht sich der Regen langsam. Nachmittags kommt stellenweise auch mal die Sonne über Warburg und Bad Lippspringe raus. Für morgen ist dann komplett graues Wetter angekündigt. Es regnet weiterhin. Vor allem morgen nachmittags kommt stellenweise auch mal die Sonne über Warburg und Bad Lippspringe.

haben wir auch reingekriegt. B1 Richtung Salzkotten etwa auf Höhe der Abfahrt Paderborn-Wever. Da wird euer Tempo kontrolliert. 100 dürft ihr an der Stelle fahren. Wenn ihr Staus, Störungen oder Blitzer seht, dann meldet euch doch gerne bei uns. Zum Beispiel über die kostenlose 0800 399 3399. Gute Fahrt! Also, was würdet ihr euch jetzt gerade wünschen? Vielleicht ein gutes Frühstück oder sowas. Was würdet ihr euch so gegen Mittag wünschen? Tja, vielleicht eine kleine Mittagspause, auch immer ganz gut, ne? Aber was würdet ihr euch heute Abend wünschen? Ich finde, da wäre dann ja auch mal Zeit für ein Event. Irgendwas Großes, irgendwas, wo auch mal ein bisschen Spaß erlaubt ist. Ne? Da muss keiner zum Lachen in den Keller gehen oder sowas. Und so ein Event, das kostet aber leider. Und deshalb haben wir uns gedacht, na, der Wunscherfüller. Der kann zwar nicht dann jeden Abend und mal eben innerhalb von 1,5 Sekunden dafür sorgen, dass ihr zu irgendeinem Event eurer Wahl kommt, aber dafür müsstet ihr dann immerhin nichts bezahlen. Ne? Und wenn ihr jetzt schon so Vorstellungen habt und denkt, ja, da und da, da wollte ich immer schon mal hin. Das Konzert von meiner Lieblingssängerin oder vielleicht die Lesung von meinem Lieblingscomedian, auch möglich. Dann schreibt uns das doch einfach. Und zwar über radiohochstift.de. Da ist ja unser Wunscherfüller immer noch online. Da könnt ihr euch bewerben. Da könnt ihr aber auch, wenn ihr sagt, ja, ich weiß auch nicht so ganz genau, was ich will eigentlich. Ne? So richtig fällt mir nichts ein. Da ist eine Liste. Da könnt ihr euch alles aussuchen und dann eben sagen, ach guck mal, aber das wird mich ja noch ein bisschen glücklicher machen, als ich ja eh schon bin. Über den Wunscherfüller sprechen wir gleich nochmal bei Radio Hochstift. Ich bin Julia Kleinekemper und ich glaube, das habe ich schon gesagt gerade, ne? Naja, dann bis doppelt hält besser. Hauptsache ihr wisst das. Guten Morgen.

0: Wir haben heute Morgen Danielas Wunsch erfüllt und der war ganz schön besonders.
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0: Daniela hat nämlich ein recht ungewöhnliches Hobby.
2: Feuerspucken und ich sag mal mit verschiedenen Gerätschaften mit Feuer hantieren.
0: Ja, gut, das fasziniert sie auf jeden Fall schon ihr ganzes Leben.
2: Das hat mich fasziniert und fasziniert mich schon seit Jahren halt einfach. Wenn irgendwo eine Show ist, muss ich da hingucken und das ist einfach geil.
0: Also nur mal so, es gibt schon noch einen Unterschied zwischen, ich gucke mir das gerne an und boah, Feuerspucken wollte ich immer schon mal selber machen. Ha? Also ich krieg schon zu viel, wenn man sich oben an dieser ganz heißen, an diesem ganz heißen Käse auf der Pizza den Gaumen verbrennt. Deshalb, da würde ich doch nicht nur anfangen, naja, was soll's, ne? Vor 2 Jahren hat sie das auf jeden Fall einfach mal ausprobiert, auf dem Geburtstag von ihrem Vater. Und zum Glück ist alles gut gegangen. Jetzt will sie es aber mal richtig lernen, also von so richtigen Profis, und wir machen das möglich. Für Daniela gibt's einen professionellen Feuerworkshop.
2: Oh geil, danke schön. Sehr mega geil. Ich danke euch.
0: Ja, sehr gerne. 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
5: 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And those. Hört ihr gleich um 9.30 Uhr, hört ihr erstmal die Nachrichten und die hat Christina Hüllweg.
6: Guten Morgen.
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6: Im NRW-Vergleich schneidet der Kreis Höxter bei der sogenannten Einsatzreaktionszeit mit am schlechtesten ab. Das zeigt eine Statistik des NRW-Innenministeriums. Demnach beträgt die allgemeine Reaktionszeit im Kreis Paderborn 15 und im Kreis Höxter über 18 Minuten. Wenn ein Täter noch vor Ort ist, braucht die Polizei im Kreis Höxter über 9 Minuten. Und das ist landesweit der schlechteste Wert. Sie hat sich auch im Vergleich mit den Vorjahren deutlich verschlechtert. Auf Radio Hochstift Anfrage sieht die Behörde die ländliche Struktur des Kreises als Hauptgrund. Die Arbeiten für den neuen Batteriespeicher in Höxter liegen im Zeitplan. Im Frühjahr 2027 soll das Projekt ans Netz gehen. Radio Hochstift-Reporter Holger Winkelmann. Aktuell werden die Batteriecontainer angeliefert und aufgestellt.
8: Sie werden mit Hilfe eines Krans auf Fundamente gesetzt. In den kommenden Monaten sollen jetzt unter anderem auch verschiedene Tests anlaufen. Die Anlage in Höxter soll dann eine Leistung von 130 Megawatt und eine Speicherkapazität von 354 Megawattstunden haben. Eine Funktion des Batteriespeichers ist es, das Stromnetz stabil zu halten. Gerade an sehr sonnigen Tagen gelangt durch Solaranlagen oft deutlich mehr Strom ins Netz, als benötigt wird. Ihn soll die Anlage zwischenspeichern. Ein Münchner Investor nimmt einen hohen 2-stelligen Millionenbetrag in die Hand. Der finanziell angeschlagenen Stadt Höxter wird die Anlage reichlich Gewerbesteuer in die Kasse spülen.
6: Ein defekter LKW hat gestern Abend für eine rund 7-stündige Sperrung der B64 bei Höxter gesorgt. Ab etwa 17 Uhr war die Strecke zwischen Albachsen und Stahle dicht. An dem Lastkraftwagen war ein Hydraulikschlauch geplatzt. Das Öl aus dem 250-Liter-Tank lief auf die Straße und musste aufwendig von einer Spezialfirma beseitigt werden. Erst um Mitternacht konnte die B64 wieder für den Verkehr freigegeben werden.
5: Ab heute übernimmt dann der Herbst im Radio Hochschiffwetter das Kommando. Und zwar nicht der goldene, sondern eher der windig-gräulich-nasse. Bei nur noch 14 Grad maximal fällt vor allem in der ersten Tageshälfte immer wieder Regen. Der Nachmittag zeigt sich dann aber von Willebadessen bis Salzkotten eher trocken. Morgen wird es mit Höchstwerten von 13 Grad noch etwas kühler. Der Wind frischt weiter auf. Es regnet weiterhin, vor allem morgen Nachmittag. Und die Sonne gibt es morgen, Stand jetzt, gar nicht zu sehen.
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5: Ihr kommt sicherer an mit dem Radio Hochstift Verkehrsservice. A44 Richtung Dortmund. Zwischen Diemelstadt und Lichtenau staut es sich. Ihr braucht 20 Minuten plus. A44 Richtung Kassel. Auch zwischen Zierenberg und dem Kreuz Kassel West braucht ihr etwa 20 Minuten plus wegen Bergungsarbeiten. Und es wird geblitzt auf der B1 Richtung Salzkotten, etwa auf Höhe der Abfahrt Paderborn-Wever. 100 dürft ihr an der Stelle fahren. Gute und sichere Fahrt wünsche ich. Julia Kleinekemper ist mein Name. Einen schönen Donnerstagmorgen mit uns.
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0: Der Donnerstagmorgen mit Radio Hochstift um 9.43 Uhr. Ohne übertreiben zu wollen, es ist eine unfassbare Geschichte. In Bad Riburg wurde vorgestern, also am Dienstag, in einem Wohnhaus eine Leiche gefunden. Und um eins vorwegzunehmen, nein, es geht mutmaßlich nicht um ein Verbrechen. Und trotzdem dachte diese Anwohnerin, als sie vom Tod ihres Nachbarn erfahren hat:
1: Ich war erstmal schockiert.
0: Und zwar nicht nur, weil der Mann gestorben ist. Der Mann lag nämlich wohl schon seit Wochen tot in dem Haus. Das klingt nach anonymer Großstadt, ist aber Bad Riburg. Und besonders surreal, mit im Haus des Toten lebte noch ein weiterer Mann, nämlich der Hausbesitzer.
1: Er ist ja tagtäglich trotzdem noch rein und raus gegangen, ne? Ich meine, geschlafen hat der Mann im Auto, das tut er immer noch, auf freien Parkplätzen. Man würde ihm gerne helfen, aber er möchte sich auch nicht helfen lassen. Und man kann keine Leute gegen seinen Willen zwingen, hat man mir heute auch nochmal gesagt.
0: Das Haus und das Grundstück, auf dem die beiden Männer lebten, wirkt verwahrlost. Es stapelt sich der Müll und es sollen zeitweise mehr als ein Dutzend Katzen dort gelebt haben.
1: Ich hatte Hilfe angeboten, ob ich helfen sollte, mal im Garten eine Hecke schneiden oder hinten mal ein bisschen. Nö, er würde das schon selber machen. Er bräuchte keine Hilfe.
0: Trotzdem informierten mehrere Nachbarn laut eigener Aussage immer wieder verschiedenste Behörden. Sie fühlten sich aber nicht wirklich gehört. 9:50 Uhr ist es, ihr hört Radio Hochstift. Guten Morgen.

Es ist vorbei, die Backstreet Boys Mania in Düsseldorf. Und weil die ganzen Konzerte, zu denen super viele Menschen gekommen sind, jetzt vorbei sind und ein Ende haben und irgendwann mal auch ein Ende finden mussten, so ist es eben, spricht Susanne Storck ab 10 Uhr nochmal mit euch darüber und zieht da auch ein kleines Fazit. Ich habe jetzt mal schnell einmal gegoogelt und also es gab diverse Live-Blogs dazu, möchte ich euch sagen. Ja, Live-Blogs, genau. Zum Beispiel waren die Backstreet Boys in Düsseldorf im Restaurant La Nudel. Im Nudelladen La Nudel. Das ist ja wohl mal eine Schlagzeile. Ich gebe zu, ich war ja selbst da. Ich fand es auch ganz großartig. Ich bin gar nicht so der Hardcore-Backstreet-Boys-Fan, aber es war schon cool, auch wie damit so, ja, es waren eher Surfbretter. Ich glaube, es sollte aussehen wie so Hoverboards, aber mit ihren Surfbrettern abgeseilt wurden von der Decke. War schon geil. Mache ich vielleicht ab morgen zum Start meiner Sendung auch. Chef, ich brauche einen sehr starken Bindfaden. Damit wäre ich für heute raus. Ich bin Julia Kleine-Kemper. Tschüss. Peace.

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1: Mit Malte Albrecht. Guten Morgen. Die Wahlsiege der AfD in Ostdeutschland haben viele aufgeschreckt. Wie gespalten die Stimmung in Deutschland ist, sieht man am aktuellen ZDF-Politbarometer. Thorsten Adolfs aus dem News-Team. In der Frage, ob man die AfD verbieten sollte, gehen die Meinungen stark auseinander.
2: Genau, eine knappe Mehrheit lehnt ein Verbot ab. Und auch beim Umgang im politischen Alltag ist sich Deutschland nicht einig. Während knapp die Hälfte der Befragten gegen eine Zusammenarbeit anderer Parteien mit der AfD ist, plädiert der andere Teil der Befragten dafür, von Fall zu Fall darüber zu entscheiden. Knapp 70% der Befragten stufen die AfD als Gefahr für unsere Demokratie ein. Nicht besonders überraschend ist die regionale Verteilung. Besonders im Osten fällt die Kritik an der Partei deutlich niedriger aus als bei uns im Westen.
1: Bleiben wir noch bei der AfD. In Sachsen-Anhalt soll ja Präsident Rausch mit einigen Stimmen der CDU ins Amt gewählt worden sein. Das sorgt intern für viel Kritik, zum Beispiel beim Arbeitnehmerflügel der CDU.
2: Das stimmt. Der Vorsitzende Radke fordert heute in der Augsburger Allgemeinen, dass ein Parteiausschlussverfahren gegen die CDU-Abgeordneten eingeleitet wird. Wer Rechtsextremisten in politische Verantwortung verhilft, müsse mit Konsequenzen rechnen, sagte Radke. Die Abgrenzung der CDU zur AfD sei für seine Partei verbindlich, auch auf Landesebene. Und auch die Linke hat sich bei dem Thema positioniert. Fraktionschef Pellmann fordert von Kanzler Merz, die Reihen in seiner Partei zu schließen. Ansonsten ebne man der AfD immer mehr den Weg zur Macht, hat Pellmann dem Redaktionsnetzwerk Deutschland gesagt. Merz müsse erklären, wie er seinen Laden wieder in den Griff bekommen wolle.
1: Dankeschön, Thorsten. Und jetzt gibt es weitere Nachrichten im Überblick. Die Spitzen von Union und SPD wollen die geplanten Reformen, etwa bei Rente, Pflege und Arbeitsmarkt, schnell umsetzen. So steht es in einer gemeinsamen Erklärung nach dem Koalitionsausschuss gestern Abend. Darin betonen die Fraktionschefs, man arbeite in guter und konstruktiver Atmosphäre zusammen. Außerdem sei man sich bewusst, dass die Demokratie gerade vor einer historischen Bewährungsprobe stehe. Man sei fest entschlossen, das Land nicht den Extremisten zu überlassen. In NRW und Rheinland-Pfalz gibt es seit dem frühen Morgen eine Razzia gegen den organisierten Waffen- und Drogenhandel. Auch Spezialeinheiten seien ausgerückt, teilten Polizei und Staatsanwaltschaft mit. Laut dpa-Infos gab es unter anderem einen Einsatz rund um eine Spielhalle in Köln-Mühlheim. Vermummte Polizisten führten eine Person ab. Auch in Wuppertal waren Polizisten im Einsatz. Der Pazifik ist gerade so warm wie noch nie und das könnte weltweit für extremes Wetter sorgen. Schuld ist das Wetterphänomen El Niño. Er setzt Wärme frei, die der Ozean schon unter der Oberfläche gespeichert hat. Und in der entscheidenden Pazifikregion wurde jetzt zum ersten Mal eine Wassertemperatur von im Schnitt über 30 Grad gemessen. Das zeigen Daten der Plattform Climate Reanalyzer. Klimaphysiker sprechen schon von einem Super-El Niño. Die Weltwetterorganisation geht davon aus, dass El Niño bis Dezember weiter an Stärke gewinnt und bis Februar anhält. Die Folgen: in einigen Teilen der Welt drohen heftige Dürren, in anderen Regionen dafür Starkregen und Überschwemmungen. Es könnte einer der stärksten El Niños seit Beginn der Aufzeichnungen 1950 werden, heißt es.
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3: Mit Christina Hüllweh, guten Morgen. Fürs Eintreffen bei besonders dringenden Einsätzen, also wenn der Täter oder die Täterin noch am Ort ist, braucht die Polizei im Kreis Höxter über 9 Minuten. Das geht aus einer Statistik des NRW-Innenministeriums hervor. Die Höxteraner Polizei kommt damit auf den schlechtesten Wert im ganzen Land. Bei allgemeinen Einsätzen liegt deren Reaktionszeit bei über 18 Minuten. Hier ist nur der Kreis Viersen noch schlechter im Rennen. Die Polizei im Kreis Paderborn kommt bei allgemeinen Einsätzen auf 15 und bei Täter am Ort Einsätzen auf gut 6 Minuten.
4: Kommen wir zum Radio Hochstift Wetter. Gerade ist das so eine graue Wolke mit 2 Tropfen darunter. Ja, so wird das im Wetterbericht dargestellt. Und ja, es wird weiter regnen. Ab dem Mittag lassen die Schauer dann nach und nachmittags, ja, da scheint zwischendurch mal die Sonne. Die Temperaturen bewegen sich kaum noch. Aktuell um 12, später maximal 14 Grad. Morgen ähnliche Werte, aber dann einfach grau, regnerisch und es wird noch ein bisschen windiger. Hallo Autofahrer, natürlich kommt ihr entspannter an. Hier ist der Radio Hochstift Verkehrsservice und da gibt es Staustörungen auf der A44. Einmal Richtung Dortmund. Zwischen die natürlich kommt ihr entspannter an. 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
1: Wir können festhalten, Ausnahmezustand in Düsseldorf ist beendet. Ja, die Fans sind weg und die Jungs sind auch weg. Die Backstreet Boys haben gestern das letzte von insgesamt 10 Konzerten dort gespielt. Und die Fans haben die Stadt vorher und nachher immer mal so leicht auf links gedreht. Unser Thema gleich hier bei mir. Ich bin Susanne Storck. Morgen.
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0: alles hat ein Ende, nur die Backstreet Boys Konzerte nicht. Schönen Donnerstag mit Radio Hochstift und Susanne Storck für euch am Mikro. Ja, gestern Abend haben die Jungs ja ihr letztes von 10 Konzerten in Düsseldorf gespielt. Erstmal, denn Brian hat zu dem Thema auf der Bühne noch ein bisschen was gesagt. Can we maybe come back sometime soon? I don't know if that is enough, because we're gonna miss you so bad. So oder so haben sie so viele Menschen glücklich gemacht, Radio Hochstift-Kollege Sascha Fassbender.
1: Oh ja, da gab es wirklich so viele kleine, süße Geschichten nebenher. Zum Beispiel die Ansage der Austrian Air Flugbegleiterin nach der Landung in Düsseldorf.
2: Wir alle freuen uns schon auf die nächste gemeinsame Reise mit Ihnen. Und an alle Backstreet Boys Fans an Bord, wir wünschen euch einen großartigen Flug und später eine unvergessliche Show. Everybody, Backstreet, back,
0: alright. Oh mein Gott, klar, die Backstreet Boys sind Superstars, aber die haben sich echt wirklich auch gerne mal unter die Leute gemischt.
1: Voll, zum Beispiel im Club Kuhstall, da stand Howie einfach auf der Theke, in jeder Hand eine Flasche Bier und hat getanzt. Oder das hier.
3: Von 25. September bis 7. Oktober sind die Backstreet Boys meine allerliebste Lieblingsband seit überhaupt hier in Düsseldorf. Und ich möchte unbedingt, dass sie hier zu Lanuril kommen. Bitte helft mir, die Jungs hier zu markieren unter dem Video und dass sie das Video sehen.
1: Das ist Lilly, die macht nicht nur Nudeln fürs Restaurant Lanuril, nein, sie ist auch ein riesen Backstreet Boys Fan. Was sagst du? Waren die Backstreet Boys bei La Nudel essen oder nicht?
0: Natürlich.
1: Achtung. Jawohl, sie waren bei La Nudel essen. Lilly hat sich sehr gefreut. Außerdem durften sich die Backstreet Boys ins goldene Buch der Stadt Düsseldorf eintragen.
0: Aber drumherum viel los, aber bei den Konzerten natürlich auch. Und du bist auch bei einem der Backstreet-Konzerte gewesen.
1: Ja, und was soll ich sagen? Es hat einfach Bock gemacht. Eine tolle Reise in die Vergangenheit. Auch schön war das vorher Einsingen.
4: 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Guck mal, eine bleibt standhaft.
1: Ja, und beim Fazit hinterher, klar, auch da wurde natürlich gesungen.
4: Was war euer Highlight?
5: Alle
4: ganz toll. Ja, mein Gott, das kann man ja auch sagen. Noch einmal?
0: Ach kommt, irgendwie schade, dass die Backstreet Boys jetzt wieder weg sind. Wobei die Nicht-Fans gerade in Düsseldorf vielleicht auch aufatmen. Denn ja, diese Fans haben die Stadt teilweise schon so ein bisschen aufgemischt. Die Stadt selber ist dagegen begeistert. Fast wie beim Sommermärchen ist da aus dem Rathaus zu hören gewesen. Und ja, ganz sicher, auch die Kneipen und Restaurants werden die Backstreet Boys noch lange feiern und sich wünschen, dass sie zurückkommen. Und hier sind sie jetzt für euch natürlich nochmal.

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12: Natürlich gucke ich für euch in die nächste halbe Stunde hier in der Playlist bei Radio Hochstift. New Religion von Bibi Rexha habe ich und ein Klassiker. Genau so heißt die Single. Ella, Ella mit France Gall. Und jetzt für euch Christina Höwig. Nicht gesungen, sondern gesprochen. Hier sind eure Nachrichten um 10.30 Uhr.
13: Guten Morgen.
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13: Auf Antrag der FDP-Fraktion im NRW-Landtag hat Innenminister Herbert Reul eine Auswertung dazu vorgelegt, wie schnell die Polizei bei ihren Einsätzen vor Ort ist. Sie fällt für den Kreis Höxda schlecht und für den Kreis Paderborn durchwachsen aus. Radio Hochstift-Reporter Dirk Benfeld.
15: Wird die Polizei gerufen, wenn ein Täter noch vor Ort ist, braucht sie im Kreis Höxda durchschnittlich etwas mehr als 9 Minuten. Das ist der schlechteste Wert in ganz NRW. Bei allgemeinen Polizeieinsätzen liegt die Reaktionszeit im Kreis Höxda bei gut 18 Minuten. Hier liegt nur der Kreis Viersen noch schlechter im Rennen. Auf Radioschrift-Anfrage führt die Polizei in Höxda an, dass die längeren Reaktionszeiten hier vor allem an der ländlichen Struktur liegen. Einsätze der Kategorie Täter am Ort gäbe es im Kreisgebiet nur selten, daher sei die Fallzahl für den Durchschnittswert sehr gering. Im Kreis Paderborn liegt die allgemeine Reaktionszeit bei 15 Minuten und bei Täter am Ort Einsätzen bei gut 6 Minuten.
13: Im Frühjahr 2027 werden sich die Gewerbesteuereinnahmen der finanziell angeschlagenen Stadt Höxda wohl definitiv verbessern. Dann geht der geplante Batteriespeicher ans Netz. Das hat der Betreiber auf Radio Hochstift Nachfrage bestätigt. Die Anlage soll damit einer Leistung von 130 Megawatt und eine Speicherkapazität von 354 Megawattstunden das Höxteraner Stromnetz stabil halten. An der Baustelle B1, B64 in Paderborn tut sich ab heute wieder was. Die Überführungsrampe von der B64 auf die B1 wird für den Verkehr freigegeben. Dafür sperrt Straßen-NRW die Ausfahrt von der B64 Richtung Frankfurter Weg voll. Ab heute ist auf der B1 Richtung Salzgotten außerdem nur ein Fahrstreifen frei. Zwischen der Autobahnauffahrt Richtung Brilon und der Abfahrt Wewersche Straße wird halbseitig gesperrt. Straßen-NRW investiert hier 4,3 Millionen Euro aus Bundesmitteln.
12: Wolken und Regen, nein, das ist heute nicht der Standard. Also nicht den ganzen Tag. Es wird heute Nachmittag nur ganz vereinzelt noch was runterkommen und dann kommt eher die Sonne mal raus. Es wird aber nicht unbedingt wärmer. Also bei 14 Grad ist Schluss. Morgen geht es irgendwie in die gleiche Richtung bei den Temperaturen, aber dann ist es wirklich von morgens bis abends bedeckt und es regnet mal mehr, mal weniger.
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12: Schneller ankommen, hier ist der Radio Hochstift Verkehrsservice. Hallo Autofahrer. Ich habe noch eine Meldung für euch. A44 Richtung Dortmund. Da gibt es jetzt 3 Kilometer Stau. Und zwar zwischen Diemelstadt und Marsberg. Plant mal so 10 bis 12 Minuten ein. Und hier nicht schneller als erlaubt. Es sind 100 erlaubt. Und das wird kontrolliert an der B1, nämlich ein Blitzer. Paderborn Richtung Salzgotten. Höhe Abfahrt Weber. Gute Fahrt. Komm mal gut an. Manche Sachen, ne, kann man ja nicht planen. Ist irgendwie auch gut. Und manche Erfindungen sind so auch überhaupt nicht geplant gewesen. Was an Wissenschaft bei uns im Alltag alles ist. Ja, wir sind weiter in der Woche der Nobelpreise. Heute frühestens um 1 wird der für Literatur bekannt gegeben. Und wir schauen gleich, was da alles schon mal entwickelt wurde und am Ende, für was es genutzt wurde. Bis heute. Thema gleich bei mir. Ich bin Susanne Storck. Hallo.
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0: Natürlich kann man sich ein Ziel setzen, ne? Am Ende sieht das Ziel dann aber irgendwie anders aus. Oder einfacher gesagt, unverhofft kommt oft. Ja, und ich glaube ja, in der Technikszene hat auch niemand geahnt, dass eines der größten Hype-Produkte dieses Jahr in Form eines kleinen gelben Animationsfigürchen in Latzhose kommt. Ihr habt eine Ahnung, wen ich meinen könnte? Also Radio Hochstift-Kollege Jonas Mikolajczak verrät euch auf jeden Fall mehr.
1: Ja, einen Moment noch. Ich muss noch mal kurz was nachgoogeln. Ach, Mann, dieses langsame Internet. Naja, Abhilfe ist ja auf dem Weg. Da ist es ja schon. Hallo?
2: Banana?
1: Wie jetzt? Sind Sie der Techniker oder was?
2: Bonanola Madoka.
1: Ach, du bist der neue Router. Ja, tatsächlich ist einer der besten Router auf dem Markt zurzeit ein Minion.
2: What?
1: Sollte eigentlich so ein kleiner Marketing-Gag sein. Ein Router in Form eines Minions. Technik-Nerds haben aber ganz schnell herausgefunden, das Ding hat richtig Leistung. Mehr als jedes Vergleichsprodukt sogar. Aber na klar, die besten Produkte sind doch immer zufällig entstanden. Zum Beispiel das kleine blaue Wunder namens Viagra. Getestet wurde das Medikament eigentlich, um Durchblutungsstörungen im Herzen entgegenzuwirken. Und sagen wir mal so, es wurde etwas durchblutet, ja.
3: Das ist ein großes Teil. Verspricht viel Spaß und viel Freude auf 88, bisschen Zentimeter.
4: Oh, wie schön. Kokain.
1: Ja, natürlich dürfen wir bei ungeplanten Erfindungen nicht unsere Lieblingsbrause vergessen. Coca-Cola. Eigentlich als Hustensirup gedacht, Geheimzutat, eine Prise Kokain, hat den Leuten aber so gut geschmeckt, dass sie es literweise mit Sprudelwasser getrunken haben. Ja, und geboren war eins der ersten Spaßgetränke. Heutzutage halt ohne Kokain. Prost auf die ungeplanten Erfindungen.
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Wir spielen für euch einfach die Hits. Sabrina Carpenter. Und jetzt habe ich für euch einen großartigen Klassiker aus dem Jahr 1988. France Gall mit Ella Ella. Und die hat ja auch mal Schlager gemacht. Aber mit dem Titel ist sie doch am erfolgreichsten gewesen. Mehr aus den 80ern sehr, sehr gerne. 24/7 nämlich in unserem Webchannel findet ihr auch in der Radio Hochstift App. Ich bin Susanne Storck. Schönen Donnerstag.

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1: Mit Malte Albrecht, guten Tag. Die Fraktionsspitzen von Union und SPD haben sich, so wie es aussieht, wieder zusammengerauft. Sie wollen die geplanten Reformen weiter vorantreiben und sie zeigen klare Kante gegen politische Extremisten. Thorsten Adolfs aus dem News-Team, gut 4 Stunden lang haben sie im Koalitionsausschuss miteinander geredet.
2: Ja, es war das erste gemeinsame Treffen seit Monaten und die Stimmung wird als konstruktiv beschrieben. Gemeinsam haben sich Union und SPD klar gegen den Extremismus positioniert. Die Demokratie stehe in diesen Tagen vor einer historischen Bewährungsprobe, steht in einer Erklärung der Fraktionschefs Frey, Mirsch und Hoffmann. Man wolle das Land nicht den Extremisten überlassen. Dass die AfD in Sachsen-Anhalt und Mecklenburg-Vorpommern und die Linke in Berlin so stark geworden sind, hatte für ordentlich Unruhe in der Bundesregierung gesorgt. Dazu kommt, dass in Sachsen-Anhalt der AfD-Landtagspräsident möglicherweise durch einige Stimmen von CDU-Abgeordneten in sein Amt gewählt wurde. Vor allem die SPD ist deshalb sauer.
1: Stichwort Reformen, wie sieht es da aus?
2: Der Fokus liegt voll auf Wirtschaftswachstum und sicheren Jobs und auch der gesellschaftliche Zusammenhalt soll gestärkt werden. Damit das klappt, wird mit Hochdruck an Reformpaketen für Rente, Pflege, Arbeitsmarkt und Steuern gearbeitet. Der Zeitplan hat sich ein bisschen nach hinten verschoben. Statt bis Weihnachten soll das meiste bis zum nächsten Frühjahr in trockenen Tüchern sein, heißt es aus Berlin. Insgesamt bleibt die Regierungsarbeit ein schwieriger Spagat. Von dem Treffen gestern sollte wohl vor allem das Signal ausgehen, dass man sich nicht auseinander dividieren lassen will und die anstehenden Aufgaben gemeinsam abarbeiten möchte.
1: Dankeschön, Thorsten. Und das sind weitere Nachrichten. In Berlin wollen Linke, Grüne und SPD trotz aller Antisemitismusdebatten gemeinsam eine Landesregierung schaffen. 2,5 Wochen nach der Wahl zum Abgeordnetenhaus ist der Weg offenbar frei. Laut dpa haben sich die drei Parteien auf ein Handlungspaket verständigt, das im Fall antisemitischer Vorfälle greifen soll. Damit wäre ein wichtiges Hindernis für den Beginn von Sondierungsgesprächen beseitigt. Deutschland und Großbritannien arbeiten künftig enger gegen Cyberangriffe und Sabotage zusammen. Das hat die britische Regierung angekündigt. Vor allem Russland bedrohe die gemeinsame Sicherheit, heißt es. Premierminister Burnham ist heute bei Kanzler Merz in Berlin. Es ist sein erster Besuch in einem EU-Land seit seinem Amtsantritt im Juli. Im US-Bundesstaat Texas ist ein wegen Mordes verurteilter Mann durch die Giftspritze hingerichtet worden. Laut US-Medien starb der 46-Jährige nach einem gescheiterten Aufschubantrag seiner Anwälte. Es ist die erste Exekution in den USA seit der missglückten Hinrichtung von Christa Pike in Tennessee vor rund einer Woche. Europas größter Billigflieger Ryanair streicht sein Angebot in Deutschland deutlich zusammen. Zum kommenden Winterflugplan werden rund 700.000 Sitzplätze weniger angeboten, also 10% weniger als im Vorjahr, kündigte das irische Unternehmen an. Grund dafür seien die hohen staatlichen Gebühren und die Luftverkehrssteuer in Deutschland. Besonders hart trifft es den Flughafen Berlin-Brandenburg. Dort fällt mit 12 Strecken rund die Hälfte des bisherigen Angebotes weg. Aber nicht überall wird der Rotstift angesetzt. Zum Beispiel in Köln und Memmingen soll die Kapazität ausgebaut werden.
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3: Mit Christina Hüllweg, guten Tag. Im Frühjahr 2027 soll der neue Batteriespeicher im Höchsteraner Industriegebiet zur Lüre ans Netz gehen. Das hat der Betreiber auf Radio Hochstift Nachfrage mitgeteilt. Aktuell werden die Batteriecontainer angeliefert und aufgestellt. Danach sollen unter anderem noch Tests abgeschlossen werden. Die Arbeiten liegen im Zeitplan. Eine Funktion des Batteriespeichers ist, das Stromnetz stabil zu halten. Spatenstich war im September 2025.
4: Dankeschön, Christina. 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Und jetzt zum Wetter. Ja, 14 Grad, mehr geht heute nicht. Also die Temperaturen sind, ich sag mal, stabil. Der Rest verändert sich aber noch. Nachmittag scheint zwischen Jem und Delbrück auch mal die Sonne. Und dann ist auch das meiste an Regen durch. Morgen über den Tag verteilt immer wieder Schauer. Und es wird noch ein bisschen windiger und Sonne. Sorry, morgen Fehlanzeige. Hallo Autofahrer, natürlich kommt ihr besser an. Hier ist doch der Radio Hochstift Verkehrsservice. Und da schauen wir auf die Autobahn, nämlich die A44 Richtung Dortmund. Da läuft es immer noch nicht. Zwischen Diemelstadt und Marsberg weiterhin 3 Kilometer Stau. Gut 10 Minuten braucht ihr da und ansonsten auch weiter dieser eine Blitzer. An der B1 wird nämlich kontrolliert. Paderborn Richtung Salzkotten, Höhe Abfahrt Wever, 100 sind erlaubt. Gute Fahrt.
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Hallo Autofahrer, natürlich kommt ihr günstiger an. Hier ist doch der Radio Hochstift Verkehrsservice. Und Dankeschön David, der hat gerade per WhatsApp geschrieben. Blitzer steht B252, schreibt er, Höhe Abfahrt Brakel-Bellersen. 70 sind erlaubt. Kommt mir gut an.

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9: Bei uns seid ihr genau richtig, wenn ihr wissen wollt, was bei uns im Hochstift wichtig ist. Hier sind eure Nachrichten um 11.30 Uhr mit Christina Hüllweg.
10: Guten Tag.
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10: Die Arbeiten für den neuen Batteriespeicher in Höxter liegen im Zeitplan. Im Frühjahr 2027 soll das Projekt ans Netz gehen. Radio Hochstift-Reporter Holger Winkelmann. Aktuell werden die Batteriecontainer angeliefert und aufgestellt.
12: Sie werden mit Hilfe eines Krans auf Fundamente gesetzt. In den kommenden Monaten sollen jetzt unter anderem auch verschiedene Tests anlaufen. Die Anlage in Höxter soll dann eine Leistung von 130 Megawatt und eine Speicherkapazität von 354 Megawattstunden haben. Eine Funktion des Batteriespeichers ist es, das Stromnetz stabil zu halten. Gerade an sehr sonnigen Tagen gelangt durch Solaranlagen oft deutlich mehr Strom ins Netz, als benötigt wird. Ihn soll die Anlage zwischenspeichern. Der finanziell angeschlagenen Stadt Höxter wird die Anlage reichlich Gewerbesteuer in die Kasse spülen. Sie geht auf Radio Hochstift Nachfrage von mindestens 500.000 Euro jährlich aus. Diese Zahl kann aber auch noch stark variieren.
10: Wie lange braucht die Polizei vom ersten Anruf bis zum Eintreffen vor Ort? Eine entsprechende Aufstellung hat NRW-Innenminister Herbert Reul jetzt auf Antrag der FDP-Fraktion vorgelegt. Demnach beträgt die allgemeine Reaktionszeit im Kreis Paderborn 15 und im Kreis Höxter über 18 Minuten. Bei besonders dringenden Einsätzen, also wenn der Täter noch am Ort ist, braucht die Polizei im Kreis Höxter über 9 Minuten. Das wiederum ist der schlechteste Wert in ganz NRW. Ab dem Mittag öffnet im Rahmen der laufenden Warburger Oktoberwoche auch wieder die Gewerbe- und Verkaufsausstellung. Bis Sonntag sind rund 50 Aussteller dabei. Sie kommen aus den verschiedensten Bereichen. So präsentieren sich zum Beispiel Tätowierer, aber auch zum Beispiel der Paderborner Automobilzulieferer Benteler, der ein Werk in Warburg hat. Geöffnet ist die Gewerbeschau von 12 bis 19 Uhr. Am Sonntag macht sie schon eine Stunde eher auf.
9: Ich habe jetzt für euch das Radio Hochstift-Wetter und nein, es bleibt nicht so uselig, so nass und grau da draußen. Heute Nachmittag ist es nämlich eher trocken und dann locken die Wolken auch gern mal auf. Morgen passiert das nicht. Von Altenbeken bis Warburg nur Wolken und es wird windiger und auch dann immer wieder Regen mit so ein paar Pausen. kurz noch die Temperaturen. Heute und morgen 13, teilweise 14 Grad.
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9: 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Hallo Autofahrer. Hier ist der Radio Hochstift Verkehrsservice um kurz nach 11:30. Und da habe ich weiter für euch die A44 Richtung Dortmund. 3 Kilometer Stau gibt es weiterhin zwischen Diemelstadt und Marsberg. Plant mal so fast eine Viertelstunde ein. Und hier wird kontrolliert, 70 sind erlaubt auf der B252. Die Ostwestfalenstraße, Höge, Brakel, Bellersen wird geblitzt, wenn ihr weiter Richtung Nieheim wollt. Gute Fahrt, kommt mir gut an. Ja, gerade schon in den Nachrichten gehört, diese Warburger Oktoberwoche. Ne? Schon seit Freitag wird da ja gefeiert. Und Markus Köster, der neue Festwirt von Köster Event und Gastronomie, der hat die Oktoberwoche quasi kennengelernt.
14: Jedes Fest, wo wir unterwegs sind, hatte seinen eigenen Charme, seinen eigenen Charakter.
9: Ja, und welchen Charme, welchen Charakter die Warburger Oktober für ihn und sein Team hat, wie die Premiere für seine Mannschaft bisher gelaufen ist, das hört ihr gleich bei mir. Ich bin Susanne Storck. Schönen Donnerstag.
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0: Über ein Vierteljahrhundert? Ja, so lange ist Elmar Mallenbrock aus Stein am Fensebeck. Fest wird der Warburger Oktoberwoche gewesen.
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0: Mit Susanne Stock für euch am Mikro an diesem Donnerstag. Ja, Elmar Mallenbrock, die Zeiten sind vorbei. Markus Köster von Köster Event und Gastronomie hat übernommen und der sorgt seit letzten Freitag für Partystimmung im Zelt und auf der Kirmes. Und statt 9 wird ja in diesem Jahr 10 Tage lang gefeiert. Die Oktoberwoche ist nämlich schon am Freitag gestartet. Und wie es da losgegangen ist.
2: Der Freitag ist wirklich toll gestartet. Für uns natürlich in diesem Jahr ganz toll. Das war auch unsere Generalprobe. Laufen die Prozesse, läuft die Technik. Und das war für uns super. Also aus meiner Sicht ein voller Erfolg.
0: Ja, damit war der Start also schon mal gelungen. Und am traditionell immer sehr gut besuchten Samstag gab es dann nochmal eine deutliche Steigerung.
2: Wahnsinn. Also man muss echt sagen, die Stimmung war bombastisch. Es waren unfassbar viele Menschen hier. Die reine Netto Fläche ist ja sogar um 500 Quadratmeter vergrößert worden und es war knallvoll. Jetzt fehlt mir der Vergleich vom Vorjahr, aber Menschen, die hier wohnen, die hier leben, haben gesagt, so ein Fest hat es seit Corona nicht mehr gegeben.
0: Köster ist mit seinem Unternehmen auch auf ganz vielen großen Volksfesten wie der Kranger Kirmes im Einsatz. Für ihn hat jede Kirmes ihren wirklich ganz eigenen Charakter und die Warburger Oktoberwoche sei anders als alle anderen.
2: Was mich auch ganz stark freut, ist einfach diese Verbundenheit in der Stadt. So wie am Sonntag zum Beispiel, da ist hier ein Ehrenamtsfrühshop, da kommt das ganze Ehrenamt. Dann kommen auch mal 16 Blaskapellen hier einmarschiert. Jetzt gerade haben wir den Tag der Herzen hinter uns, wo wir für eingeschränkte Menschen besonders was tun konnten. Da habe ich mich gerne daran beteiligt.
0: Ich glaube, der neue Festwirt, der Herr Köster, ist ganz schön verliebt in die Warburger Oktoberwoche, oder? Jetzt gleich um 12 startet dort übrigens die Gewerbeschau mit 50 Ausstellern. Da findet ihr vom Tätowierer bis zum Automobilzulieferer quasi alles. Und dezenter Hinweis für alle Familien, sagt dem Nachwuchs Bescheid, heute von 14 bis 16 Uhr, 2 für 1. Und zwar bei allen Fahrgeschäften. Und heute Abend das Finale der Stadtmeisterschaften und zwar im Fußball. Endspiel der alten Herren. Ja, so heißt die Klasse. Viel Spaß in Warburg wünscht euch Radio Hochstift.

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1: Mit Malte Heilbricht, guten Tag. An einigen deutschen Flughäfen werden in Zukunft weniger Maschinen von Ryanair abheben. Die Iren streichen ihr Angebot hierzulande in diesem Winter deutlich zusammen. 700.000 Sitzplätze fallen weg. Thorsten Adolfs aus dem News-Team. Was steckt denn dahinter?
2: Ryanair begründet den Abbau der Kapazitäten vor allem mit den hohen staatlichen Gebühren und der Luftverkehrssteuer in Deutschland. Die Airline spricht von einem exorbitanten Kostenumfeld und verlegt Maschinen deshalb lieber an wettbewerbsfähigere Flughäfen im europäischen Ausland, wo es nicht so teuer ist. Berlin trifft es bei uns am härtesten. Die Hauptstadt verliert die Hälfte ihres bisherigen Ryanair-Angebots und die Basis wird komplett geschlossen. 12 Strecken, darunter nach Gran Canaria oder Palermo, werden ersatzlos gestrichen. Für Passagiere bedeutet das insgesamt dann weniger Auswahl und wohl auch höher. Ticketpreise.
1: Auch an anderen Standorten gibt es Veränderungen.
2: Das stimmt. In Bremen zieht Ryanair komplett den Stecker. Die Landesregierung wirft der Airline vor, völlig überzogene Forderungen gestellt zu haben. Ryanair habe die Infrastruktur quasi kostenlos nutzen wollen. Für den Airport dort ist das ein herber Verlust von mehr als 400.000 Fluggästen im Jahr. Es gibt aber auch Flughäfen, die vom neuen Winterflugplan der Iren profitieren. Das Angebot in Köln-Bonn zum Beispiel baut Ryanair weiter aus. Und von Weeze wird zusätzlich Madrid angeflogen. Dort wird das Angebot auch insgesamt größer. Die niederländische Fluggesellschaft Transavia hat neue Ziele angekündigt. Darunter sind Barcelona, Rodos, Ibiza und Teneriffa.
1: Dankeschön, Thorsten. Und das sind weitere Nachrichten. Bundesfinanzminister Klingbeil hat die geplante Einkommensteuerreform gegen Kritik verteidigt. Die Reform setzt im Rahmen des Möglichen die richtigen Schwerpunkte, sagte er in der Bundestagsdebatte. Angesichts der schwierigen Haushaltslage seien die Entlastungen im Umfang von 10 Milliarden Euro keine geringe Summe. Nach zuletzt überraschend guten Zahlen aus der deutschen Wirtschaft legt gleich auch die Bundesregierung ihre Prognose für dieses Jahr vor. Die führenden Forschungsinstitute hatten vor kurzem ein Wirtschaftswachstum von 1,3% vorausgesagt und ihre Prognose damit fast verdoppelt. Erwartet wird, dass sich die Bundesregierung dem anschließt. Die Menschen in Deutschland fahren wieder häufiger mit Bus und Bahn. Laut Statistischem Bundesamt ist die Zahl der Fahrgäste im vergangenen Jahr jeweils um rund 2% gestiegen. Im Nahverkehr mit der Bahn waren 2,8 Milliarden Menschen unterwegs, mit dem Bus 5,5 Milliarden. Auch im ersten Halbjahr 2026 setzt sich der positive Trend fort. Polizei und Zoll ist ein Schlag gegen ein mutmaßliches Geldwäschenetzwerk gelungen. Bei einer bundesweiten Razzia nahmen die Ermittler gestern 4 Verdächtige fest. Es wurden mehr als 30 Objekte in Baden-Württemberg, NRW und 5 weiteren Bundesländern durchsucht. Im Raum Stuttgart wurde eine 72-Jährige festgenommen. Sie soll das Netzwerk angeführt und dabei auch mehrere falsche Identitäten zur Tarnung angenommen haben. Geschäftsmodell des Netzwerks sei es gewesen, für andere Kriminelle Geld zu waschen, nach dem Prinzip Geldwäsche als Dienstleistung. Über Konten und Scheinfirmen sollen mehrere 100.000 Euro aus Betrugstaten geschleust worden sein. Die 4 Festgenommenen sitzen inzwischen in Untersuchungshaft.
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3: Mit Norbert Janowski, guten Tag. Zwei junge Autofahrer haben sich auf der Straße Eichfeld in Salzkotten offenbar ein verbotenes Rennen geliefert. Ein 21-Jähriger verunglückte dabei gestern Nachmittag und verletzte sich leicht. Sein Wagen kam in einer Kurve von der Landesstraße ab, überschlug sich und blieb auf dem Dach liegen. Zeugen sagten aus, dass vor dem Unfall auch ein anderer Wagen sehr dicht auf den BMW aufgefahren sei. Beide Autos seien sehr schnell gewesen. Die Polizei beschlagnahmte für die Ermittlungen beide Wagen und die Handys der 20 und 21 Jahre alten Fahrer.
4: Erst noch Schauer, dann wird's trockener und dann lockert es hier und da mal auf. Ja, das sind die Radio Hochstift Wetteraussichten für den Rest des Tages. Morgen geht's mit Wolken los und die begleiten uns auch den ganzen Tag. Es wird morgen auch immer wieder regnen und es wird windiger. Bei nochmal so 13, 14 Grad haben wir heute auch schon erreicht. Natürlich kommt ihr schneller an. Hallo Autofahrer, hier ist der Radio Hochstift Verkehrsservice. Um kurz nach 12, da habe ich weiterhin den Stau auf der A44 Richtung Dortmund. Zwischen Diemelstadt und Marsberg braucht ihr gut 10 Minuten länger, weil wegen 3 Kilometer Stau. Und in der Gegenrichtung Richtung Dortmund ab Kreuz Wünnenberg-Haaren. Stau, stockender Verkehr, kostet euch aber keine 5 Minuten. Und einen einzigen Blitzer gibt es auch noch aktuell. Auf der Ostwestfalenstraße, nämlich B252, Höhe Brakel-Bellersen, wenn ihr weiter Richtung Nieheim wollt.
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4: Schönen Mittag wünsche ich euch. Manchmal bemerken wir sie gar nicht. Die KI, die künstliche Intelligenz. Aber ja, sie wird immer mächtiger und lernt Sachen, von denen träumen einige Menschen schon so lange. Gedanken lesen. Ja, was die KI damit zu tun hat, hört ihr gleich hier bei mir. Ich bin Susanne Stock. Schönen Donnerstag.
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0: Schönen Donnerstag. Ihr hört Radio Hochstift mit Susanne Stork. Und unser nächstes Thema, ich weiß nicht. Gedanken lesen, wenn man das könnte. Stellt euch das mal vor. Also ich finde, es wäre anstrengend, wenn man das könnte. Aber Radio Hochstift-Kollege Sascha Fassbender, das könnte bald echt funktionieren.
1: Ja, jetzt hier was aus der Rubrik interessant, aber gruselig. Forschende aus den USA haben jetzt menschliche Gehirne gescannt und Aktivitäten von Gehirnen gesehen und aufgezeichnet.
0: Hört sich aber erstmal nicht ungewöhnlich an.
1: Richtig, das nächste dann schon. Die Forschenden haben festgestellt, künstliche Intelligenz kann mit den Gehirnscans sehen und erklären, woran wir denken, was einer der Neurowissenschaftler selbst im Interview beunruhigend findet.
0: Ja, okay, jetzt bin ich auch beunruhigt.
1: Ja, noch beunruhigender ist, der Forscher, der das beunruhigend findet, hat das beunruhigende Werkzeug zum Gedankenlesen beunruhigenderweise selbst erstellt.
0: Ja, und wie haben Sie dieses Tool erstellt?
1: Also das Forschungsteam hat 8 Testpersonen Fotos gezeigt und geguckt, wie die 8 Gehirne auf welches Foto wie reagieren. Diese Reaktionen wurden gemessen und dann wurden diese Gehirnscans der künstlichen Intelligenz gegeben. So, und im nächsten Schritt musste die KI dann mit den Gehirnscans das Foto, das die Probanden gesehen haben, erraten.
0: Und das konnte sie.
1: Ja, also zumindest fast. Sie war sehr nah dran. Auf einem Foto wurde den Leuten zum Beispiel ein Hund in einer Badewanne gezeigt. Die künstliche Intelligenz rekonstruierte nur durch die Gehirnscans dann ein Foto mit einer Ziege in einer Badewanne.
0: Ja, aber wie du schon sagst, interessant. Aber gruselig.
1: Ja, aber auch irgendwie irgendwo hilfreich irgendwann mal. Zum Beispiel Menschen, die, weiß ich nicht, beispielsweise wegen Lähmungen nicht mehr sprechen können, da könnte die KI dann dabei helfen, trotzdem mit diesen Menschen zu kommunizieren. Aber klar, es besteht eine Gefahr für unsere Privatsphäre, wenn ich jetzt genau weiß, was du gerade denkst.
0: Ja, lieber nicht. Dankeschön, Sascha Fassbender war das für euch bei Radio Hochstift.

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5: Euer Donnerstagmittag und da bringen wir euch mal auf den aktuellsten Stand der Dinge. 12.30 Uhr ist es, hier sind eure Nachrichten mit Norbert Janowski.
6: Guten Tag.
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8: Im Frühjahr 2027 werden sich die Gewerbesteuereinnahmen der finanziell angeschlagenen Stadt Höxter wohl definitiv verbessern. Dann geht der geplante Batteriespeicher ans Netz. Das hat der Betreiber auf Radio Hochstift Nachfrage bestätigt. Die Arbeiten liegen im Zeitplan. Zurzeit werden in Höxter die Batteriecontainer angeliefert und aufgestellt. Danach sind unter anderem noch Tests vorgesehen. Die Anlage soll mit einer Leistung von 130 Megawatt und einer Speicherkapazität von 354 Megawattstunden das Höxter Stromnetz stabil halten. Ein illegales Rennen in Salzkotten ist gestern Nachmittag mit einem Unfall zu Ende gegangen. Ein 21-Jähriger war mit seinem Wagen vom Flughafen kommend auf der Straße Eichfeld Richtung Salzkotten unterwegs. Radio Hochstift-Reporterin Christina Hüllweg. In einer Kurve kam der junge Mann von der Straße ab.
9: Der Wagen überschlug sich und blieb auf dem Dach liegen. Ein entgegenkommendes Auto wurde auch beschädigt, die Fahrerin blieb aber unverletzt. Der 21-Jährige kam ins Krankenhaus. Vor Ort ergaben sich dann laut Polizei Hinweise auf ein illegales Rennen. Zeugen sagten aus, dass ein anderer BMW-Fahrer kurz vor dem Unfall dicht auf den Wagen des 21-Jährigen aufgefahren sei und beide Autos davonrasten. Auch den zweiten Fahrer trafen die Polizisten noch an. Sie stellten von beiden die Autos und Handys sicher. Ein weiterer Unfall passierte gegen 19 Uhr in Bad Wünnenberg. An einer Kreuzung übersah ein Kleintransporterfahrer ein Motorrad. Der 51-jährige Suzuki-Fahrer kam schwer verletzt ins Krankenhaus.
8: Die B64 bei Höxter ist in der vergangenen Nacht zwischen Albachsen und Stahle rund 7 Stunden lang gesperrt gewesen. Grund war ein geplatzter Hydraulikschlauch an einem LKW. Die Flüssigkeit ergoss sich aus dem 250-Liter-Tank auf die Fahrbahn. Eine Spezialfirma musste die Straße aufwendig reinigen. Das Ganze passierte gestern um etwa 17 Uhr. Gegen Mitternacht war die B64 bei Höxter dann wieder für den Verkehr freigegeben.
5: Ich habe für euch das Radio Hochstift-Wetter und die letzten größeren Schauer ziehen gerade weiter Richtung Solling, Niedersachsen. So nach und nach wird es also bei uns trockener und später scheint zwischendurch sogar mal die Sonne. Die Temperaturen bewegen sich nicht mehr wirklich. Es bleibt bei 13, 14 Grad. Morgen ähnliche Werte, aber dann nur grau, regnerisch und es wird noch so ein bisschen windiger.
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5: Und jetzt für euch der Blick auf die Straßen. Ihr kommt besser an. Hier ist nämlich der Radio Hochstift Verkehrsservice. Da habe ich eine Meldung für euch von der A33 Richtung Brilon zwischen Etteln und Kreuz-Wünnenberg-Haaren. Dicht der Verkehr. So knapp 5 Minuten plant da mal ein. Und ansonsten ein einziger Blitzer. B252 Brake Richtung Nieheim, Höhe Abfahrt Bellersen. 70 sind da erlaubt. Gute Fahrt. Kommt mir alle gut an. Gleich geht's ins Kino und die Helden aus 3 Universen drohen zu kollidieren und alle erleben eine Bedrohung, die so niemand von ihnen kannte. Oh mein Gott.
10: Ihr alle habt gestohlene Leben geführt. Doch nun müsst ihr sie zurückgeben, denn ich bin
5: Ja, in gut 2 Monaten läuft der neue Film aus den Marvel Studios an und der Vorverkauf läuft. Und allein im Paderborner Cineplex wird dieser Film in 3 Kinos gezeigt, und zwar am 16. Dezember ab 0:01. Früher geht einfach nicht. Was heute in den Kinos im Hochstift anläuft, das hören wir uns gleich an. Ich bin Susanne Stock.
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0: Let's go. Schönen Mittag mit Radio Hochstift um gleich 1:15. Und so langsam, ne? So langsam könnte man schon mal über Weihnachtsgeschenke nachdenken. Heiligabend kommt ja immer schneller, als man denkt. Eine Idee sind ja gern Konzert-Tickets, ne? Und wir präsentieren euch genau heute in einem Jahr Purple Disco Machine. 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Der Vorverkauf läuft. Jetzt kommen wir aber zurück ins Hier und Jetzt. Was geht nämlich im Kino? Ich sag einiges und auch sehr unterschiedliche Filme starten da. Ronny Thorau stellt sie euch jetzt vor.
1: Ich glaube, wir haben hier ein kleines Problem.
2: Die erste Hälfte der Alien-Horror-Comedy-Action Hope ist ein echter Adrenalinkick.
3: Was ist das?
4: Ja, jedenfalls keine uns bekannte Spezies.
2: Zum Fingernägel kauen, Augen aufreißen vor Staunen und fast schon selber Panik kriegen.
5: Rettet um euer Leben!
2: Irgendwann schaltet die kultverdächtige Action aus Südkorea dann doch mal einen Gang herunter und man kommt dazu, auch ein paar Schwächen des Films zu bemerken. Trotzdem ein genialer Filmmix.
3: Hast du es gesehen?
6: Was für eine Frage!
2: Was hat Social Media mit uns gemacht? The Social Reckoning verfilmt Whistleblower-Enthüllungen über Facebook und seinen Chef Mark Zuckerberg.
7: Ich wollte rausfinden, wer meine Freundin radikalisiert hat.
3: Und?
7: Wir waren es.
2: Der Film hat klare Helden und Schuldige und könnte Nutzer von Facebook und Co. wütend und misstrauischer machen. Was in diesem Fall aber gar nichts Schlechtes sein muss.
8: Mark, wir wollen gegen Hassreden vorgehen. Und du willst sie noch anfachen und auf die Spitze treiben?
9: Ende der Diskussion.
2: Zum Schluss ist nicht mehr so viel Liebe übrig bei einem reifen Ehepaar, oder doch?
10: Du liest nicht, du interessierst dich nicht, du verblödest langsam.
11: Ich lese jeden Tag Zeitungen.
10: Den Sport.
2: Andreas Dresens Film Alte Liebe erzählt von einem Ehepaar, das durch eine Einladung aus seinem Trott gleichförmiger Tage, Frotzeleien und verschütteter Nähe herausgeholt wird.
12: Einfach eine Einladung und zack, übrigens, ich heirate. Wir kennen den nicht mal.
13: Siehst du unsere Tochter, Harry?
2: Dank des Drehbuchs, der Dialoge und der Hauptdarsteller Dagmar Menzel und Joachim Kroll ist das alles so authentisch, als würde man einem echten Ehepaar zuschauen.
14: Man wird alt, müde, langweilig.
15: Ich will aber nicht müde, alt und langweilig werden.
16: Bist du auch nicht?
17: Noch nicht.
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3: Mit Lena Bauer, guten Tag. Zwei Razzien, auch in NRW, und das heute. Eine davon hat sich gegen ein mutmaßliches Geldwäschenetzwerk gerichtet. Bei der anderen geht es um den Handel mit Waffen und Drogen. Danny Hoppe aus dem News-Team, lass uns zuerst auf die Waffen- und Drogenrazzia schauen. Die ist nämlich noch nicht vorbei.
4: Nein, seit dem frühen Morgen laufen bei uns in NRW und auch in Rheinland-Pfalz mehrere Polizeieinsätze. Beteiligt sind auch Spezialeinheiten. Das hat die Staatsanwaltschaft in Köln bestätigt. Bisher hält sie sich mit Einzelheiten noch zurück, eben auch, weil der Einsatz wohl noch länger dauern wird. Erst morgen Vormittag wollen sich die Ermittler zu Details äußern. Bestätigt wurde bisher nur, dass wegen des Verdachts des organisierten Waffen- und Rauschgifthandels ermittelt wird. Unter anderem gab es einen Einsatz in Köln-Mülheim, das meldet die Nachrichtenagentur dpa. Demnach wurden dort eine Spielhalle und eine Bar durchsucht. Vermummte Polizisten sollen auch jemanden abgeführt haben. Und auch in Wuppertal gab es einen Polizeieinsatz.
3: Dann lass uns noch über die andere Geldwäsche-Razzia sprechen. Da gab es Durchsuchungen in 7 Bundesländern.
4: Genau, bei uns in NRW, in Baden-Württemberg, Schleswig-Holstein, Hamburg, Niedersachsen, Bremen und Rheinland-Pfalz wurden mehr als 30 Gebäude durchsucht. Das hat die Staatsanwaltschaft Stuttgart mitgeteilt. Und sie hat auch 4 Festnahmen bestätigt, darunter eine in NRW im Kreis Lippe. Die Hauptverdächtige ist allerdings eine 72-Jährige aus dem Stuttgarter Raum. Sie soll ein bundesweites Geldwäschenetzwerk angeführt haben. Es soll Geld für andere Kriminelle gewaschen haben, mithilfe mehrerer Scheinfirmen und Konten im In- und Ausland. Die Ermittler sprechen von Geldwäsche as a Service. Ermittelt wird außerdem noch wegen Drogen und Schwarzarbeit.
3: Danke, Danny, und damit zu weiteren Meldungen in Kürze. Die Bundesregierung rechnet für dieses Jahr mit deutlich mehr Wirtschaftswachstum als noch im Frühjahr. Wirtschaftsministerin Reiche hat die neue Regierungsprognose jetzt am Mittag vorgestellt. Die Wirtschaft habe sich trotz des Iran-Konflikts und höherer Energiepreise besser entwickelt als erwartet. Gründe sind laut Wirtschaftsministerium vor allem stärkere Exporte sowie staatliche Investitionen und höhere Verteidigungsausgaben. Die Deutsche Bahn muss Konkurrenten auf stark ausgelasteten Strecken vorerst doch keine festen Kapazitäten freihalten. Das Verwaltungsgericht Köln hat eine entsprechende Vorgabe der Bundesnetzagentur für rechtswidrig erklärt. Ryanair streicht im Winter sein Angebot an mehreren deutschen Flughäfen deutlich zusammen. Insgesamt fallen nach Angaben der Airline rund 700.000 Sitzplätze weg. Besonders stark trifft es Berlin und Bremen. Köln-Bonn und Weeze profitieren dagegen von zusätzlichen Verbindungen. Viele setzen bei der Online-Suche offenbar nicht mehr nur einfach auf Suchmaschinen. Auch KI scheint immer beliebter zu sein. Darauf wollen sich Unternehmen stärker einstellen. Laut einer LinkedIn-Umfrage plant fast jedes zweite Unternehmen, mehr Geld dafür auszugeben, bei KI-Suchen besser gefunden zu werden. Gleichzeitig glauben über 2/3 der befragten Marketingverantwortlichen, Menschen vertrauen eher Einschätzungen von Fachleuten als Inhalten, die eine KI erstellt hat. Fast genauso viele sagen demnach außerdem, das Vertrauen in eine Marke sei ihrer Meinung nach wichtiger, als einfach nur möglichst oft aufzutauchen.
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5: Mit Norbert Janowski, guten Tag. Im kommenden Frühjahr soll der neue Batteriespeicher im Höchsteraner Industriegebiet zur Lüre ans Netz gehen. Das hat der Betreiber auf Radio Hochstift Nachfrage mitgeteilt. Aktuell werden dort die Batteriecontainer angeliefert. Ein Kran stellt sie auf. Danach sollen unter anderem noch verschiedene Tests laufen. Die Arbeiten liegen damit im Zeitplan. Der Batteriespeicher in Höxter soll unter anderem helfen, das Stromnetz stabil zu halten. Spatenstich war im September 2025.
6: Wolken und immer wieder Regen. Nein, das ist nicht der Standard, also nicht den ganzen Tag. Es wird bald weniger regnen und dann kommt die Sonne stellenweise auch nochmal raus. Es wird nicht unbedingt mehr wärmer. 14 Grad und Schluss heute. Morgen geht es in die gleiche Richtung, aber dann ist es wirklich von morgens bis abends bedeckt und es regnet. Mal mehr, mal weniger. Natürlich kommt ihr günstiger an. Hallo Autofahrer, der Radio Hochstift Verkehrsservice. Es ist der einzige Blitzerservice für unsere beiden Kreise. Und ich habe auch nur eine einzige Kontrolle, nämlich Ostwestfalenstraße. Höhe Brakel-Bellersen Richtung Nieheim wird kontrolliert. Da gilt 70.
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6: Habt ihr eigentlich schon mitgemacht? Also wir brauchen euch. Auf radiohochstift.de suchen wir doch nach dem perfekten Namen für ein kleines, süßes Kuhkälbchen, das in Lichtenau-Kleinberg lebt. Es ist so süß. Seht ihr auch auf unserer Internetseite. Und wie gesagt, da könnt ihr direkt abstimmen, den Namen aussuchen. Ich habe einen Favoriten, sage ich natürlich nicht. Ich bin nicht Gloria, aber Susanne Stork. Schönen Mittag.
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6: Neu bei uns, Alex Warren, Emerald Eyes.

Wie klingt Musik aus Finnland? Ja, hier bei Radio Hochstift spielen wir natürlich Sunrise Avenue, Samu Haber, ja, die kommen aus Finnland, aber dieser Titel auch. Jetzt geht's nämlich zurück in die 90er. Boom Funk MCs mit Freestyler. Ich wünsche einen schönen Donnerstag und gleich für euch das Neueste aus dem Hochstift, unsere Nachrichten um halb mit Norbert Janowski.

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Die wohnen direkt um die Ecke. 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Also wenn ich so in unsere Kategorie Musik von hier bei Radio Hochstift gucke, dann bin ich da ziemlich sicher.

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10: Hallo Autofahrer, bitte Vorsicht, A2 Richtung Hannover. Zwischen Gütersloh und dem Kreuz Bielefeld ungesichert Unfallstelle. Bildet dort bitte auch eine Gasse für Rettung und Einsatzfahrzeuge. Da staut es sich auch gerade. A2 Richtung Hannover zwischen Gütersloh und Kreuz Bielefeld ungesicherte Unfallstelle. Bitte bildet eine Rettungsgasse. Und jetzt ab in die Nachrichten. Es ist 13.30 Uhr. Hier ist Norbert Janowski.
11: Guten Tag.
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11: In Bad Wünnenberg hatte am Abend ein Motorradfahrer schwere Verletzungen erlitten. Gegen 19 Uhr stieß er auf der Kreuzung von 2 Landesstraßen mit einem Kleintransporter zusammen. Der Fahrer dieses Mercedes Sprinter hatte den 51-Jährigen nach ersten Erkenntnissen der Polizei übersehen. Der Motorradfahrer kam schwer verletzt ins Krankenhaus. Rund 2,5 Stunden zuvor hatte es die Polizei mit einem illegalen Autorennen in Salzkotten zu tun. Dort wurde einer der beiden jungen Fahrer leicht verletzt. Die Arbeiten für den neuen Batteriespeicher in Höxter liegen im Zeitplan. Im Frühjahr 2027 soll das Projekt ans Netz gehen. Radio Hochstift-Reporter Holger Winkelmann. Aktuell werden die Batteriecontainer angeliefert und auch aufgestellt.
12: Sie werden mit Hilfe eines Krans auf Fundamente gesetzt. In den kommenden Monaten sollen jetzt unter anderem auch verschiedene Tests anlaufen. Die Anlage in Höxter soll dann eine Leistung von 130 Megawatt und eine Speicherkapazität von 354 Megawattstunden haben. Eine Funktion des Batteriespeichers ist es, das Stromnetz stabil zu halten. Gerade an sehr sonnigen Tagen gelangt durch Solaranlagen oft deutlich mehr Strom ins Netz, als benötigt wird. Ihn soll die Anlage zwischenspeichern. Der finanziell angeschlagenen Stadt Höxter wird die Anlage reichlich Gewerbesteuer in die Kasse spülen. Sie geht auf Radio Hochstift Nachfrage von mindestens 500.000 Euro jährlich aus. Diese Zahl kann aber auch noch stark variieren.
11: In der vergangenen Nacht hat in Bad Lippspringe eine Küche in einem Mehrfamilienhaus gebrannt. Die Feuerwehr wurde gegen 14:45 in die Heimatstraße gerufen. Beim Eintreffen der Einsatzkräfte hatte die Bewohnerin der betroffenen Wohnung diese aber schon selbstständig verlassen. Sie kam zur Kontrolle ins Krankenhaus. Auf 8 weitere Bewohner warf der Rettungsdienst vor Ort einen Blick. Die Einsatzkräfte hatten das Feuer in Bad Lippspringe schnell unter Kontrolle. Die vom Brand betroffene Wohnung ist allerdings erstmal unbewohnbar.
10: 14 Grad, ja, mehr geht heute nicht im Radio Hochstiftwetter. Also die Temperaturen sind stabil, der Rest verändert sich so langsam. Denn so langsam scheint auch mal zwischen Nieheim und Delbrück die Sonne und das meiste an Regen ist erstmal durch. Morgen über den Tag dann immer wieder mal Schauer und es wird dann noch ein bisschen windiger bei ähnlichen Temperaturen wie heute.
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10: Und da schaue ich für euch gerne nochmal auf die Straßen. Hier ist der Radio Hochstift Verkehrsservice. Weiterhin Problem A2 Richtung Hannover zwischen Gütersloh und Kreuz Bielefeld. Die ungesicherte Unfallstelle. Bildet bitte dort eine Rettungsgasse. Im Moment auch schon 4 Kilometer Stau. Da braucht ihr im Moment eine halbe Stunde. Tendenz aber steigend. Ansonsten wird geblitzt. Höhe Brakel-Bellersen. Das ist die Abfahrt B252. Wenn ihr weiter Richtung Nieheim wollt, da gilt 70. Gute Fahrt, kommen wir gut an. Und ich wünsche euch auch einen schönen Donnerstagnachmittag. Ich bin Susanne Stork, hallo.
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0: Ein Hacker macht Urlaub in Japan und landet statt beim Sushi beim Käsebrot in einer deutschen Gefängniszelle. Gut informiert durch den Donnerstag mit Radio Hochstift. Ja, so hat es NRW-Innenminister Reul heute in Düsseldorf erzählt. Klingt fast wie ein Krimi, ist aber ein echter Ermittlungserfolg. NRW-Ermittlern ist ein Schlag gegen die russische Hackergruppe Quilin gelungen. Die Bande soll weltweit fast 4000 Unternehmen und Institutionen angegriffen und auch Lösegeld gefordert haben. 30 Fälle davon gab es allein bei uns in NRW. Radio Hochstift-Kollege José Naciandi, du hast dich mit diesem Fall befasst. Wie haben die Ermittler den Mann aufgespürt und wie wichtig ist dieser Schlag?
1: Ja, der Mann ist 28 Jahre alt, er ist Russe, gilt als einer der führenden Köpfe von Quilin. Die deutschen Ermittler haben monatelang digitale Spuren verfolgt, Zahlungsströme analysiert, sich sogar unbemerkt Zugang zum Netzwerk verschafft. Im Mai wurde der Mann in Tokio festgenommen, vergangene Woche nach Deutschland ausgeliefert. NRW-Innenminister Herbert Reul spricht von einem der größten Schläge gegen Cyberkriminalität, denn Quilin ist eine der größten Hackergruppierungen weltweit. Und die Masche ist, die legen ganze Netzwerke lahm, verschlüsseln die Daten und fordern dann Lösegeld, um diese Netzwerke wieder freizugeben.
0: Die Hacker haben es auf Unternehmen, Behörden und sogar Kliniken abgesehen. In Großbritannien war das Gesundheitssystem betroffen und der Hackerangriff hat dafür gesorgt, dass Bluttransfusionen und OPs nicht durchgeführt werden konnten. Das hat Menschenleben gefährdet. Was sollten Firmen und Institutionen tun, wenn sie selbst Opfer eines solchen Angriffs werden, José?
1: Die klare Botschaft der Behörden ist, nicht zahlen, sondern Anzeige erstatten, und Unternehmen sollen keine Angst haben, sich an die Behörden zu wenden. NRW-Justizminister Limbach sagt, dass die ZAK in Köln, die Zentral- und Ansprechstelle für Cyberkriminalität NRW, genau für so etwas da ist.
2: Sie ist Ansprechstelle für die Wirtschaft. Sie geht vertraulich mit ihren Informationen um und sie ist schnell erreichbar.
1: Jede Anzeige liefert neue Spuren, aus denen neue Ermittlungsansätze entstehen können.
0: NRW-Ermittler haben zusammen mit den Behörden in Japan einen mutmaßlichen russischen Hacker festgenommen. Infos und Hintergründe habt ihr bei Radio Hochstift gehört. Dankeschön, José.

Nur für euch, damit ihr mitkommt. Wir haben hier so ein kleines System, da können wir uns Nachrichten schreiben. Ich im Studio, Jonas Mertens noch draußen. Der übernimmt ja ab 2. Und er sagt, Welttag des Sehens ist sein Thema gleich nach 2. Ich muss irgendwie gleich an Karotten denken. Soll ja helfen. Erklärt das mit euch. Radio Hochstift hier noch mit Susanne Storck. Ich wünsche euch einen schönen Nachmittag.

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1: Mit Lena Bauer, guten Tag. Aus der deutschen Wirtschaft kommen zur Abwechslung mal gute Nachrichten. Die Bundesregierung rechnet mit einem deutlichen Aufschwung. Sie hat ihre Wachstumsprognose für dieses Jahr auf 1,3% raufgeschraubt. Das ist deutlich mehr als im April. Damals war nur von 0,5% die Rede. Danny Hoppe aus dem News-Team. Warum ist man in Berlin denn jetzt deutlich optimistischer?
2: Also die letzte Prognose stand damals sehr unter dem Eindruck des Iran-Kriegs. Die stark gestiegenen Energiepreise hatten die Konjunktur stark belastet. Und jetzt sagt Bundeswirtschaftsministerin Reiche, die deutsche Wirtschaft habe sich als widerstandsfähiger erwiesen als erwartet. Der deutsche Außenhandel zum Beispiel hat von den weltweiten Engpässen zum Teil sogar profitiert, weil Käufer ihre Lagerbestände aufgestockt haben. Aber auch die staatlichen Investitionen in die Infrastruktur und die Verteidigung machen sich in den neuen Zahlen bemerkbar. Reiche hat aber auch nochmal betont, dass das Wachstum auf wackeligen Beinen stehe und deshalb seien die geplanten Reformen auch so wichtig.
3: Und das nicht nur irgendwann, sondern tatsächlich in den nächsten Monaten.
2: Deutschland müsse jetzt seine Hausaufgaben machen, sagte sie.
1: Und wie sehen diese Hausaufgaben aus Reiches Sicht jetzt aus?
2: Da hat Reiche eine ganze Reihe von Maßnahmen genannt, die man jetzt brauche. Wettbewerbsfähige Energiepreise, weniger Bürokratie, stabile Sozialabgaben und aus ihrer Sicht ein wichtiger Punkt, flexiblere Arbeitszeiten.
3: In Spanien wird länger gearbeitet, in Griechenland wird länger gearbeitet, in den Vereinigten Staaten sowieso. Also müssen wir darüber sprechen, wie wir die Arbeitsleistung insgesamt anheben.
2: Aber auch das haben wir in den letzten Wochen ja gemerkt. Zu vielen der Maßnahmen gibt es in der schwarz-roten Koalition ganz unterschiedliche Auffassungen. Das betrifft den Arbeitsmarkt oder auch die Rentenreform. Und deshalb fallen auch die Reaktionen aus der Wirtschaft, zum Beispiel von der deutschen Industrie- und Handelskammer, noch relativ verhalten aus.
1: Danke, Danny. Und das sind jetzt weitere Meldungen im Überblick. Die Einkommensteuerreform soll vor allem kleine und mittlere Einkommen sowie Familien entlasten. Das hat Bundesfinanzminister Klingbeil gesagt. Sehr hohe Einkommen sollen im Gegenzug stärker besteuert werden. Polizei und Zoll ist ein Schlag gegen ein mutmaßliches Geldwäschenetzwerk gelungen. Bei einer bundesweiten Razzia nahmen Einsatzkräfte laut Generalstaatsanwaltschaft mehrere Verdächtige fest. Geschäftsmodell des Netzwerks sei gewesen, für andere Kriminelle Geld zu waschen, nach dem Prinzip Geldwäsche als Dienstleistung. Der Literaturnobelpreis geht in diesem Jahr an die kanadische Dichterin Anne Carson. Die schwedische Akademie würdigt damit eigenen Angaben nach ihre mutigen und erfinderischen Werke und ihren spielerischen Umgang mit der klassischen Tradition. Wir setzen immer mehr auf Bus und Bahn und lassen das Auto scheinbar häufiger stehen. Das lässt sich aus Zahlen vom Statistischen Bundesamt ableiten. Im Vergleich zum Vorjahr gab es demnach bei Bussen und Eisenbahnen ein Plus von 2% im Vergleich zum Vorjahr. Das klingt erstmal nach nicht so viel. Wenn wir aber 10 Jahre zurückschauen, dann ist der Anstieg deutlicher. Denn bei den Eisenbahnen im Nahverkehr hat das Amt seit 2015 ein Plus von 10% ermittelt. Insgesamt kamen Busse, Straßen und Eisenbahnen im Nahverkehr im vergangenen Jahr auf rund 12,2 Milliarden Fahrgäste.
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5: mit Norbert Janowski. Guten Tag. Zwei junge Autofahrer haben sich auf der Straße Eichfeld in Salzkotten offenbar ein verbotenes Rennen geliefert. Ein 21-Jähriger verunglückte dabei gestern Nachmittag und verletzte sich leicht. Sein Wagen kam in einer Kurve von der Landesstraße ab, überschlug sich und blieb auf dem Dach liegen. Zeugen sagten aus, dass vor dem Unfall auch ein anderer Wagen sehr dicht auf den BMW aufgefahren sei. Beide Autos seien sehr schnell gewesen. Die Polizei beschlagnahmte für die Ermittlungen beide Wagen und die Handys der 20 und 21 Jahre alten Fahrer.
6: Wir schauen aufs Radio Hochstift Wetter und da schiebt der Wind die Wolken heute Nachmittag ein bisschen zur Seite. Die Sonne blitzt also auch mal auf. Regentropfen sind heute nur noch die absolute Ausnahme. Die Temperaturen bewegen sich dazu so zwischen 12 und 14 Grad etwa. Morgen bleibt es Stand jetzt den ganzen Tag lang grau zwischen Bad Lippspringe und Willebadessen und es wird wieder regnerisch bei ähnlichen Werten wie heute voraussichtlich. Besser ankommen mit dem Radio Hochstift Verkehrsservice. Da haben wir die A2 Richtung Hannover. Zwischen Gütersloh und dem Kreuz Bielefeld hat es einen Unfall gegeben und es staut sich ordentlich. A2 Richtung Hannover zwischen Reda Wiedenbrück und dem Kreuz Bielefeld. 7 Kilometer Stau da gerade. Laut ADAC braucht ihr etwa eine Stunde länger. Also A2 Richtung Hannover ist gerade nicht zu empfehlen, da noch reinzufahren. Wie gesagt, eine Stunde Zeitverlust da zwischen Reda Wiedenbrück und dem Kreuz Bielefeld. Sucht euch also, wenn ihr in die Richtung wollt, im besten Fall eine andere Route. Was anderes haben wir gerade aber nicht drin in unserem Verkehr. Service. Wenn ihr zum Beispiel Blitzer seht auf unseren Straßen, meldet sie uns immer gerne. Zum Beispiel über die kostenlose Radio Hochstift Verkehrshotline 0800 399 3399 ist die Nummer.
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6: Jonas Mertens hier. Freut mich, dass ihr mit dabei seid. Kollegin Susanne Stork hat es ja eben schon gesagt, heute ist Welttag des Sehens. Kann uns beim Radio ja eigentlich egal sein, bei uns kommt es ja eher aufs Hören an. Trotzdem sind unsere Augen ja sehr, sehr wichtig für uns und die sollten im besten Fall auch gut funktionieren. Was wir, außer Karotten essen, ansonsten noch so dafür tun können, darüber sprechen wir gleich.
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0: viele Karotten essen, das ist gut für die Augen. Haben wir doch alle schon mal gehört, den Satz, oder? Radio Hochstift hier. Ja, heute ist der Welttag des Sehens. Als Teil einer ganzen Woche des Sehens geht's darum, Sehbehinderung und Augenkrankheiten zu verstehen und vorzubeugen. Radio Hochstift-Kollege Finn Wiens, da können wir nämlich echt ein paar Sachen für tun.
1: Ja, also Ernährung ist kein schlechter Ansatz. Gesundes Essen mit vielen Vitaminen ist natürlich auch gut für unsere Augen. Karotten müssen es jetzt dabei nicht unbedingt sein, aber zum Beispiel grünes Gemüse und auch Nüsse für die Omega-3-Fettsäuren, die sind super. Dann der Klassiker für jede Lebenslage, das ist genug Schlafen, denn unsere Augen, die brauchen die Auszeit, um sich zu regenerieren.
0: Und Sonnenschutz ist auch ganz wichtig. Eine Sonnenbrille sieht nicht nur mega cool aus, sondern sie schützt die Augen und die Netzhaut vor UV-Strahlen und zwar das ganze Jahr über, nicht nur im Sommer, wenn die Sonne richtig knallt. Es gibt auch so kleine Übungen, um die Augen fit zu halten. Zum Beispiel, wenn man viel am Bildschirm arbeitet, machen ja, glaube ich, mittlerweile viele von uns, die 20-20-20-Regel zum Beispiel. Alle 20 Minuten, circa 20 Sekunden lang, 20 Fuß, also etwa 6 Meter weit wegschauen.
1: Das entspannt die Muskulatur im Auge und ist im Alltag super leicht umzusetzen. Bewusstes Blinzeln, das ist auch gut, um die Augen zu befeuchten, oder eine ganz sanfte Massage der Augenränder, das kann entspannen. Ganz wichtig ist hier aber, man kann keine Sehschwäche und auch keine Erkrankungen damit heilen. Solche Übungen, die sind nur für die Entspannung vom Auge gut und helfen eben, dass die nicht so schnell müde werden.
0: Wir sind schon bei den Bildschirmen, da schauen wir ja alle viel drauf und das sorgt eben für müde Augen. Bei Kindern soll das aber eine noch viel schlimmere Auswirkung haben, nämlich zu Kurzsichtigkeit führen. Da wird noch viel dran geforscht, es gibt aber Hinweise, dass längeres Fokussieren auf Smartphone oder Tablet dazu führen könnte, dass die Entwicklung des Augapfels bei Kindern gestört wird und so eben ja, Kurzsichtigkeit entstehen kann.
1: Viele Studien, die zeigen allerdings auch Zusammenhang zwischen fehlendem Tageslicht und Kurzsichtigkeit. Wichtig wäre wohl also, dass die Kinder viel draußen spielen und nicht zu lang am Stück auf ganz nahe Dinge schauen. Wenig Bildschirmzeit, das ist ja eh nicht nur für die Augen, sondern auch für die allgemeine Entwicklung von Kindern gut.
0: So nämlich. Und generell gilt für uns alle, nicht nur am Welttag des Sehens, wenn ihr schlechter oder verschwommen seht oder wenn ihr Lichtblitze oder schwarze Punkte im Sichtfeld habt, geht zum Augenarzt, lasst das kontrollieren. Im Alter steigt das Risiko für Sehprobleme sowieso. Da kann ein Vorsorgetermin also auch nicht schaden. Und andere Risikofaktoren für Sehbehinderung sind Rauchen, ein erhöhter Blutdruck oder auch ein hoher Blutzuckerspiegel.
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11: Radio Hochstift hier, da hören wir gleich unter anderem noch das hier. Mike and the Mechanics, Over My Shoulder. Wie gesagt, in der nächsten halben Stunde noch hier in der Playlist. Jetzt um 14.30 Uhr hören wir erstmal das Wichtigste aus den Kreisen Paderborn und Höxter in unseren Nachrichten von und mit Norbert Janowski.
12: Guten Tag.
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12: Haben Sie wirklich nicht richtig nachgeschaut? Diese Frage stellen mehrere Anwohner aus Bad Triburg in Richtung der Polizei nach dem Leichenfund in ihrer Nachbarschaft. Radio Hochstift hat gestern darüber exklusiv berichtet. Laut eigener Aussage rief eine Nachbarin im Sommer die Polizei, nachdem die Familie Verwesungsgeruch vom Grundstück nebenan wahrgenommen hatte. Die Beamten kamen auch. Nach einem Gespräch mit dem Hausbesitzer sollen sie aber wieder abgerückt sein. Möglicherweise lag die Leiche zu diesem Zeitpunkt schon in dem Haus in Bad Triburg. Sie wurde am Dienstag entdeckt. Ein illegales Autorennen in Salzkotten zwischen zwei jungen Männern ist gestern Nachmittag mit einem Unfall zu Ende gegangen. Ein 21-Jähriger war mit seinem Wagen vom Flughafen kommend eher auf der Straße Eichfeld Richtung Salzkotten unterwegs. Radio Hochstift-Reporterin Christina Höwig. In einer Kurve kam er dann von der Straße ab.
14: Der Wagen überschlug sich und blieb auf dem Dach liegen. Ein entgegenkommendes Auto wurde auch beschädigt, die Fahrerin blieb aber unverletzt. Der 21-Jährige kam ins Krankenhaus. Vor Ort ergaben sich dann laut Polizei Hinweise auf ein illegales Rennen. Zeugen sagten aus, dass ein anderer BMW-Fahrer kurz vor dem Unfall dicht auf den Wagen des 21-Jährigen aufgefahren sei und beide Autos davonrasten. Auch den zweiten Fahrer trafen die Polizisten noch an. Sie stellten von beiden die Autos und Handys sicher. Ein weiterer Unfall passierte gegen 19 Uhr in Bad Wünnenberg. An einer Kreuzung übersah ein Kleintransporterfahrer ein Motorrad. Der 51-jährige Suzuki-Fahrer kam schwer verletzt ins Krankenhaus.
12: Die Ursache für den Brand in einem Einfamilienhaus in Lichtenau-Husen ist gefunden. Nach Angaben der Polizei hat ein technischer Defekt das Feuer gestern Vormittag ausgelöst. Der Brandherd befindet sich in einem Lagerraum im Erdgeschoss. Der Schaden liegt schätzungsweise im sechsstelligen Bereich, also bei mehr als 100.000 Euro. Das Husener Haus ist zurzeit unbewohnbar. Das dort wohnende Ehepaar war beim Brandausbruch im ersten Stock und versuchte noch vergeblich, die Flammen selbst zu löschen. Es wurde leicht verletzt.
11: Temperaturen von so 12 bis 14 Grad und dazu ein Mix aus Sonne, Wolken und Wind. Regen sollte im Radio Hochstift Wetter heute kaum noch eine Rolle spielen. Morgen gehen die Temperaturen von Hövelhof bis Beverungen wieder auf höchstens 13 Grad hoch, also ähnliche Werte wie heute. Dazu bleibt es Stand jetzt den ganzen Tag lang dicht bewölkt und es regnet immer wieder morgen. Besser ankommen mit dem Radio Hochstift Verkehrsservice. Da hat es wie gesagt einen Unfall gegeben auf der A2 Richtung Hannover zwischen Gütersloh und dem Kreuz Bielefeld. Der sorgt weiter für ordentlich Stau. A2 Richtung Hannover zwischen Reda-Wiedenbrück und dem Kreuz Bielefeld 10 Kilometer Stau. Da gerade laut ADAC braucht ihr etwa eine Stunde länger. Umfahrt das also, wenn euch das noch möglich ist. Und dann wurde uns gerade eben ein Blitzer gemeldet. Den hatten wir heute Vormittag schon mal. Dann ist er aus dem System rausgeflogen. Der ist aber offenbar weiterhin zu Gange. Besten Dank also fürs Bescheid geben. B252 Höhe Abfahrt Bellersen, wenn ihr von Brakel Richtung Nieheimfahrt, da wird bei 70 euer Tempo kontrolliert. Gute Fahrt euch allen, kommt gut an. Jonas Mertens hier, schönen Donnerstagnachmittag. Auch an dem erfüllen wir noch einen eurer Wünsche. Ist ja klar, so in einer Stunde etwa bei unserem Wunscherfüller. Das macht auch großen Spaß, vor allem, weil ihr euch immer so sehr darüber freut. Wir bekommen auch jede Menge coole Wünsche von euch rein über unsere Homepage radiohochstift.de. Könnt ihr euch natürlich weiterhin bewerben beim Wunscherfüller. Und wir geben wirklich auch unser Bestes, um diese Wünsche dann auch ja, wahrzumachen für euch. Aber wie das eben so ist, da sind auch immer wieder, na ich sag mal, kuriose Wünsche mit dabei. Die sind gleich Thema bei uns.
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0: Günstiger ankommen mit dem Radio Hochstift Verkehrsservice und Dankeschön fürs Bescheid sagen. Neuer Blitzer steht vor dem Ortseingang von Salzkotten-Thüle aus Schamede kommt. Da wird bei 70 euer Tempo kontrolliert. Kommt alle gut an.
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0: Und da rufen wir euch aktuell ja zweimal am Tag an und erfüllen eure Wünsche. Und das Geile dabei ist ja, ihr dürft euch bei uns alles wünschen. Solange es ja irgendwie machbar ist. Also eine Jahresration Waschmittel wäre zum Beispiel kein Problem. Eine Waschmaschine, die eure Wäsche selbstständig aufhängt und dazu noch saugt und wischt, da wird es dann eher schwierig. Aber manchmal ist die Grenze zwischen machbar und absurd ja gar nicht mal so leicht zu ziehen. Unser Kollege Stefan Rejek hat sich intensiv mit diesem Thema befasst.
2: Wie ich jetzt, oder was? Ein Wunsch? Ja, lass mich mal kurz überlegen. Ja, da bin ich doch ganz pragmatisch. Ich würde mir einfach ein Handy wünschen, das nicht nach einem halben Tag leer ist. Oder warte, eine Kaffeemaschine, bei der ich nicht zweimal am Tag eine Kernsanierung durchführen muss. Oder nee, ich hab's. Ein Drucker, der, jetzt kommt's, wirklich funktioniert. Also halt richtig, ne? Jetzt nicht irgendwie nur an hohen Feiertagen. Ja Leute, ihr hört's doch, es gibt sie noch, die bodenständigen Wünsche. Wird ja wohl auch nicht zu viel verlangt sein, vor allem wenn ich sehe, welche Wünsche so anderen Leuten schon erfüllt wurden. Schauen wir dafür doch einfach mal nach Amerika. Ja, wohin auch sonst? Da hat sich ein Junge gewünscht, ein Dino zu sein, ja, richtig gehört. Also nicht irgendwie ein Dino zu treffen oder mit einem Dino zu spielen, nee, der hat klipp und klar gesagt, ich will ein Dino sein. Ja, und was soll ich sagen? Der Wunsch wurde ihm erfüllt. Er durfte im Dino-Kostüm aus einem Ei schlüpfen, dann noch mit einem T-Rex kämpfen und die Polizei hat bei dem Ganzen mitgespielt und für den Dino-Jungen noch eine Verfolgungsjagd inszeniert. Noch so ein kurioser Wunsch war der von Mark Grünwald. Der war Zeichner der bekannten Marvel-Comics und sein ganz bescheidener Wunsch war es, auch über seinen Tod hinaus Teil der Comics zu sein. Ja, und dieser Wunsch wurde ihm dann auch erfüllt und zwar wortwörtlich. Seine Asche wurde später der Farbe beigemischt, die für den Druck seiner Lieblingscomic-Reihe benutzt wurde. Und so richtig absurd wurde es dann vor ein paar Jahren im Berliner Nobelhotel Adlon. Da wollte ein Gast unter keinen Umständen eine Badewanne in seinem Hotelzimmer haben. Ja, absolut nachvollziehbare Phobie. Deswegen wurde die Badewanne kurzerhand ausgebaut. Wohl bemerkt, nur für eine Nacht, dann war der Gast wieder weg. Also, wenn ihr bisher dachtet, irgendeiner eurer Wünsche sei unrealistisch oder zu hoch gegriffen, dann denkt doch einfach an die Wünsche dieser drei Typen. Die wurden schließlich auch erfüllt.
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1: Mit Lena Bauer, guten Tag. Medizin, Physik und Chemie hatten wir diese Woche schon. Am Mittag ist in Stockholm der nächste Nobelpreis für dieses Jahr bekannt geworden. Diesmal für Literatur. Er geht an die kanadische Dichterin und Autorin Anne Carson für ihr kühnes und erfinderisches Werk, wie es von der schwedischen Akademie heißt. Danny Hoppe aus dem News-Team. Wodurch kennt man Carson denn vor allem?
2: Also von vielen wird Autobiography of Red als ihr Meisterwerk gefeiert. Auf Deutsch kam das Buch 2019 zusammen mit dem Nachfolger Red Dog als Rot, zwei Romane in Versen heraus. Die 76-jährige Carson hat aber noch mehr als ein Dutzend weitere Bücher veröffentlicht. Von der Kritik wird sie schon lange gefeiert. Der Guardian hat sie mal als Poesieguru bezeichnet. Sie schreibt über Liebe, Verlangen und Verzweiflung und greift dabei auf Mystik mit einem modernen Dreh zurück. Als ihr großes literarisches Vorbild hat sie den irischen Dichter Oscar Wilde genannt. Carson galt schon in der Vergangenheit immer mal wieder als Favoritin auf den Nobelpreis und dass es in diesem Jahr eine Frau wird, war auch erwartet worden, denn in den letzten Jahren war der Preis immer abwechselnd männlichen und weiblichen Literaten zugesprochen worden. Da er im letzten Jahr an den ungarischen Schriftsteller László Krasznahorkai ging, hatten viele spekuliert, dass jetzt eine Frau von einem anderen Kontinent dran sein könnte und so ist es dann ja auch gekommen. Carson selbst wurde von der Auszeichnung auf Island überrascht. Sie sei dort gerade, um dem Wind zuzuhören, teilte die Akademie in Stockholm mit.
1: Und das sind jetzt weitere Meldungen in Kürze. Linke, Grüne und SPD in Berlin haben Sondierungsgespräche für eine mögliche gemeinsame Regierung aufgenommen. Grundlage ist laut den Parteien unter anderem eine Vereinbarung gegen Antisemitismus. Verstöße sollen konsequent geahndet werden. Die Bundesregierung rechnet in diesem Jahr mit mehr Wirtschaftswachstum als bisher. Nach Angaben von Wirtschaftsministerin Reiche steigt die Prognose von 0,5 auf 1,3%. Gründe seien unter anderem ein robusterer Außenhandel und höhere staatliche Investitionen. Gleichzeitig warnt Reiche, das Wachstum stehe weiter auf wackeligen Beinen. Deutschland und Großbritannien wollen nach dem Brexit wieder enger zusammenarbeiten. Laut Bundesregierung ist dafür jetzt ein neuer Freundschaftsvertrag in Kraft. Er sieht unter anderem mehr Zusammenarbeit bei Verteidigung, Wirtschaft und Migration vor, außerdem Reiseerleichterungen für Schulklassen und eine direkte Zugverbindung. Die Kosten für Lebensmittel, Energie und andere Ausgaben sind deutlich gestiegen und steigen auch potenziell immer weiter. Und immer mehr von uns bekommen offenbar Probleme, ihre Rechnungen oder Kreditraten rechtzeitig zu bezahlen. Das zeigt eine Auswertung der Schufa. Im vergangenen Jahr hatten wir demnach leicht mehr Zahlungsschwierigkeiten und besonders auffällig dabei, die Zahl der Menschen, die zum ersten Mal finanziell in die Klemme geraten sind, ist um 12% gestiegen. Eine Verschuldungskrise sieht die Schufa trotzdem noch nicht.
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4: Mit Norbert Janowski, guten Tag. Nach dem Leichenfund in Bad Driburg wird klar, das Haus und das Grundstück, auf dem die Leiche gefunden wurde, war mehreren Behörden bestens bekannt. Immer wieder hatten sich Nachbarinnen und Nachbarn laut eigener Aussage unter anderem beim Ordnungsamt der Kurstadt über den Müll, die vielen Katzen und den Gestank auf dem Nachbargrundstück beschwert. Eine Nachbarin sagte zu Radio Hochstift, schon im Sommer die Polizei gerufen zu haben, weil ihre Familie Verwesungsgeruch vom Nachbargrundstück wahrgenommen habe. Mehr zu diesem Fall steht auf radiohochstift.de.
5: Und weitere Nachrichten aus den Kreisen Paderborn und Höxter findet ihr natürlich auch immer da zum Nachlesen. Dankeschön, Norbert. Im Radio Hochstift Wetter sind heute nur noch ganz vereinzelt Regentropfen mit dabei. Der Nachmittag bietet einen Mix aus Wolken, Sonne und Wind bei so 12 bis 14 Grad etwa. Morgen geht's von Lichtenau bis Nieheim Stand jetzt windig weiter. Der Freitag sieht dazu überwiegend grau und regnerisch aus und bei den Temperaturen ändert sich im Vergleich zu heute voraussichtlich auch nichts. Besser ankommen mit dem Radio Hochstift Verkehrsservice. Da beschäftigt uns weiterhin ein Unfall auf der A2 Richtung Hannover. Zwischen Gütersloh und dem Kreuz Bielefeld hat es da heute Mittag gekracht. Es staut sich weiter ordentlich. A2 Richtung Hannover. Zwischen Reda-Wiedenbrück und dem Kreuz Bielefeld. 11 Kilometer Stau da gerade. Laut ADAC weiterhin eine Stunde Zeitverlust für euch. Und es wird geblitzt auf der B252. Brakel Richtung Nieheim. Höhe Abfahrt Bellersen. Da wird bei 70 euer Tempo kontrolliert. Gilt auch für die Eschenstraße vor dem Ortseingang von Salzkotten-Thüle. Wenn ihr von Schamene kommt, unterwegs seid, wie gesagt, auch da wird bei 70 euer Tempo kontrolliert. Kommt alle gut an.
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5: Jonas Mertens hier, ihr habt es eben in unseren Nachrichten gehört. Die Bundesregierung schätzt das Wirtschaftswachstum für das laufende Jahr deutlich optimistischer ein als noch im Frühjahr. Zumindest ein Hoffnungsschimmer also für die wirtschaftliche Entwicklung. Insgesamt macht sich die schwache Wirtschaftslage der vergangenen Jahre aber natürlich noch bemerkbar. Zum Beispiel beim Bericht, den die Schufa jetzt zum Thema Zahlungsschwierigkeiten veröffentlicht hat. Über den sprechen wir gleich ausführlicher.
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0: Der Donnerstagnachmittag hier bei Radio Hochstift. Viertel nach drei haben wir es gleich. Die Lebenshaltungskosten sind hoch, die Wirtschaft schwächelt und das spiegelt sich jetzt deutlich in den Zahlen der Schufa wieder. Radio Hochstift-Kollegin Dania Tölle, laut der Wirtschaftsauskunftei haben immer mehr Menschen in Deutschland Probleme, ihre Rechnungen rechtzeitig zu bezahlen.
1: Laut der aktuellen Schufa-Auswertung ist der Anteil der Verbraucher mit Zahlungsstörungen im vergangenen Jahr auf 8,1% gestiegen. Im Jahr davor waren es noch 7,9%. Vor allem die 30- bis 49-Jährigen stehen unter Druck, denn mehr als die Hälfte aller neuen Privatinsolvenzen stammt aus dieser Altersgruppe.
0: Ja, laut Schufa-Vorstandschefin Tanja Birkholz geraten viele finanziell in die Klemme, weil sie seit 2022 deutlich höhere Preise für Lebensmittel und Energie zahlen müssen. Besonders auffällig in dem aktuellen Bericht ist die Zahl der Menschen, die zum ersten Mal finanzielle Probleme bekommen.
1: Das ist ein deutliches Warnsignal. Die Zahl der Menschen, die erstmals in Zahlungsschwierigkeiten geraten sind, ist im Vergleich zum Vorjahr um 12% gestiegen. Viele Haushalte können zum Beispiel Rechnungen oder Kreditraten nicht mehr rechtzeitig begleichen. Auch die Privatinsolvenzen haben zugenommen, um 8,3% auf insgesamt 88.000 Fälle im vergangenen Jahr.
0: Die Schufa wertet das als deutliches Zeichen für den wachsenden Druck auf die Verbraucherinnen und Verbraucher. Eine Pleitewelle sieht die Wirtschaftsauskunftei aber noch nicht.
1: Nein, Vorstandschefin Tanja Birkholz hat dem Fokus gesagt, davon könne keine Rede sein. Auch eine Verschuldungskrise sieht sie laut der Mitteilung der Schufa nicht. Die aktuellen Zahlen liegen nämlich immer noch unter den Höchstständen der Jahre 2006 bis 2012. Da habe es jährlich sogar mehr als 100.000 Privatinsolvenzen gegeben.
0: Der finanzielle Druck auf die privaten Haushalte wächst in Deutschland also spürbar, besonders durch die gestiegenen Lebenshaltungskosten. Riesigen Alarm schlägt die Schufa deshalb aber noch nicht.
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5: Radio Hochstift hier, Punkt 15.30 Uhr haben wir's. Da geht's rüber in unsere Nachrichten und zum Kollegen Norbert Janowski.
6: Guten Tag.
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1: Nach dem Leichenfund in Bad Driburg zeigen sich die Anwohnerinnen und Anwohner in der Kurstadt fassungslos. Teilweise irritiert sie auch das Vorgehen einiger Behörden. Radio Hochstift-Reporter Tobias Wenninger. Besonders ein Vorfall aus dem Sommer dieses Jahres sorgt spätestens jetzt für Fragen.
2: Müll, Unrat, Gestank und mehr meldet, um sich über das verwahrloste Grundstück in der Nachbarschaft zu beklagen. Im Sommer dieses Jahres rief eine Nachbarin dann sogar die Polizei, nachdem die Familie Verwesungsgeruch vom Nachbargrundstück wahrnahm. Laut der Familie kamen die Beamten auch. Nach einem Gespräch an der Haustür mit dem Hausbesitzer sollen sie aber wieder gefahren sein. Unklar ist noch, ob der Mann, dessen Leiche am Dienstag im Haus gefunden wurde, zu diesem Zeitpunkt schon tot war.
1: Und eben sind neue Informationen von der Staatsanwaltschaft zu dem Leichenfund in Bad Driburg eingetroffen. Demnach soll es eine Obduktion des Toten geben, und zwar schon am Montag in Bielefeld. Die Ermittlerinnen und Ermittler bestätigen auf Radio Hochstift Anfrage, dass die Leiche, Zitat, nahezu vollständig skelettiert sei. Ein Verbrechen oder Ähnliches wird weiter nicht angenommen. Der in dem Bad Driburger Haus entdeckte 76-jährige Mann ist mutmaßlich schon vor Monaten gestorben. Zwei junge Autofahrer haben sich auf der Straße Eichfeld in Salzkotten offenbar ein verbotenes Rennen geliefert. Ein 21-Jähriger verunglückte dabei gestern Nachmittag und verletzte sich leicht. Sein Wagen kam in einer Kurve von der Landesstraße ab, überschlug sich und blieb auf dem Dach liegen. Zeugen sagten aus, dass vor dem Unfall ein anderer Wagen sehr dicht auf den BMW aufgefahren sei. Beide Autos seien sehr schnell gewesen. Die Polizei beschlagnahmte beide Wagen und die Handys der 20 und 21 Jahre alten Fahrer. Die Berufseinstiegsmesse Step One in Brakel ist seit heute der Anziehungspunkt für viele Jugendliche aus dem Kreis Höxter. In den Räumen des Kolping Berufsbildungswerkes präsentieren sich 135 Aussteller und damit deutlich mehr als im Vorjahr. Viele Schülerinnen und Schüler haben sich schon vorher dafür angemeldet. Es sind aber an allen Tagen auch Besuche ohne Anmeldung möglich. Heute ist die Messe in Brakel zu Ende. Morgen läuft sie von 8:30 Uhr bis 13 Uhr und am Samstag von 10 bis 14 Uhr.
3: Wir schauen aufs Radio Hochstift Wetter und da schiebt der Wind die Wolken heute Nachmittag ein bisschen zur Seite. Die Sonne blitzt also auch mal auf. Regentropfen können hier und da auch noch mal mit dabei sein. Über Paderborn sehen wir gerade zum Beispiel einen schicken Regenbogen, zumindest hier aus dem Studiofenster. Die Temperaturen bewegen sich dazu so zwischen 12 und 14 Grad etwa heute Nachmittag. Morgen bleibt es Stand jetzt den ganzen Tag lang grau zwischen Salzkotten und Bad Driburg und es wird wieder regnerisch bei ähnlichen Werten wie heute voraussichtlich. Ihr kommt besser an mit dem Radio Hochstift Verkehrsservice. Dazu einen Unfall gegeben auf der A2 Richtung Hannover zwischen Gütersloh und dem Kreuz Bielefeld. Dadurch staut es sich weiter ordentlich. A2 Richtung Hannover zwischen Reda-Wiedenbrück und dem Kreuz Bielefeld 12 Kilometer Staugrade. Laut ADAC braucht ihr da weiterhin eine Stunde länger, wenn ihr da lang wollt. Sucht euch also, wenn möglich, eine andere Route. Es staut sich auch ein kleines bisschen auf der A33 Richtung Brilon zwischen Etteln und dem Kreuz Würnberg-Haaren. Da aber nur 1 Kilometer Stau und laut ADAC nur etwa 5 Minuten mehr, die ihr da einplanen müsst. Dann wird geblitzt auf der B252, Höhe der Abfahrt Bellersen, wenn ihr von Brakel Richtung Nieheim fahrt. Da wird bei 70 euer Tempo kontrolliert. Und wir haben noch einen Blitzer vor dem Ortseingang von Salzkotten-Thüle von Schamede kommend. Auch da wird bei 70 geblitzt. Gute Fahrt euch allen. Jonas Mertens hier. Wir haben es eben schon gesagt, wir geben auch kuriosen Wünschen eine Chance. Und gleich erfüllen wir den nächsten Wunsch von einem oder von einer von euch. So, freut mich, dass ihr mit dabei seid.
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0: Das ist eine ganz schön wilde Woche hier beim Wunscherfüller.
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0: Daniela lernt dank uns zum Beispiel jetzt das Feuerspucken, hat sie sich über unsere Homepage radiohochstift.de gewünscht. Und wir erfüllen ihr den Wunsch. Und der nächste Wunsch, den Kollege Jürgen Bangert aus dem Wunscherfüller-Team möglich macht, der hat auch mit einem ganz besonderen Hobby zu tun. Jennifer ist nämlich ziemlich sportlich.
2: Hallo Jennifer, Jürgen Bangert hier.
3: Hi.
2: Vom Wunscherfüller, hi. Ich habe deinen Wunsch hier zu lesen bekommen, den du uns geschickt hast. Warte mal, du bist schon Pole-Dancerin oder willst eine werden? Auf jeden Fall hattest du schon mal so eine Pole-Stange.
3: Genau, richtig. Hatte ich schon mal vor meinen beiden Kindern. Und ja, dann hat sich das irgendwie einfach nicht mehr ergeben. Und dann dachte ich mir, vielleicht habe ich Glück und ihr ermöglicht mir vielleicht einen Kurs zum Neuanfang.
2: Also man meint ja immer, ja, da dreht sich jemand so ein bisschen an so einer Stange rum und das sieht dann auch ganz toll aus, aber das ist wirklich harter Sport, ne?
3: Ja, das stimmt. Also es ist wirklich Kraftsport, würde ich schon sagen. Ich hatte auch schon ganz, ganz viele blaue Flecke und bin runtergefallen.
2: Und das hält dich nicht davon ab, nochmal Anlauf zu nehmen?
3: Nein, ich würde es tatsächlich einfach nochmal mit professioneller Hilfe, sag ich mal, probieren und einen Neuanfang wagen.
2: Und Jennifer, dann sage ich doch einfach mal, wir erfüllen dir diesen Wunsch.
3: Das ist super cool. Vielen, vielen lieben Dank. Ich freue mich mega darüber.
2: Jennifer, ich wünsche dir ganz viel Erfolg. Vor allen Dingen wünsche ich dir ganz viel Spaß beim Pole Dance Workshop und wenig blaue Flecken.
3: Ja, ich danke euch. Vielen lieben Dank.
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4: Mit Lena Bauer. Guten Tag. Die Temperaturen gehen vor allem nachts so langsam runter und im einen oder anderen Haushalt ist vielleicht auch schon die Heizung an. Mit Blick auf den Winter kommt jetzt eine Warnung der europäischen Gasnetzbetreiber. Sie sagen, dass die Füllstände der Gasspeicher in der EU auf einem historisch niedrigen Stand seien. Danny Hoppe aus dem News-Team, demnach sind die Speicher zurzeit nur zu 72% gefüllt.
5: Ja, und bei uns in Deutschland sind sie sogar noch mal deutlich niedriger, nämlich nur bei 59%. Diese Zahl hat erst gestern die Bundesnetzagentur mitgeteilt und gleichzeitig auch darauf hingewiesen, dass die täglichen Einspeicherungen zum Teil weiter nur sehr niedrig seien. Das liegt weiterhin vor allem an den Folgen des Iran-Kriegs. Dadurch sind die Erdgaspreise am Weltmarkt weiter sehr hoch. Eigentlich galt immer das Motto, im Sommer billig kaufen. Das war in diesem Jahr aber eben nicht möglich. Die EU hat eigentlich das Ziel ausgegeben, dass die Speicher bis Anfang November zu 80% gefüllt sein sollen. Die Bundesnetzagentur geht aber davon aus, dass das in Deutschland schon jetzt nicht mehr zu schaffen sei.
4: Bundeswirtschaftsministerin Reiche hat sich in dieser Woche aber trotzdem gelassen gegeben.
5: Ja, sie sagt, die Füllstände seien zwar niedrig, aber man habe immer noch mehr Gas in den Speichern, als selbst im kältesten Jahr verbraucht wurde. Trotzdem hatte sie zuletzt den Aufbau einer strategischen Gasreserve angekündigt, um Risiken abzufedern, zum Beispiel in Krisensituationen, in denen weniger Gas nach Deutschland kommt. Auch die europäischen Gasnetzbetreiber haben heute nochmal betont, dass sie momentan keine Gefahr für die Versorgung sehen, auch weil Europa inzwischen mit Flüssiggasterminals ganz gut aufgestellt sei, um niedrige Füllstände auszugleichen. Sie sehen aber die Gefahr, dass die Speicher über den Winter so leer werden, dass es schwierig werden könnte, sie im nächsten Sommer zu befüllen.
4: Danke, Danny, und damit zu weiteren Meldungen im Überblick. Die Bundesregierung rechnet für dieses Jahr mit deutlich mehr Wirtschaftswachstum als noch im Frühjahr. Wirtschaftsministerin Reiche hat die neue Regierungsprognose jetzt am Mittag vorgestellt. Gründe sind demnach vor allem stärkere Exporte sowie staatliche Investitionen und höhere Verteidigungsausgaben. Nach mutmaßlichen Sabotageangriffen auf Stromleitungen in mehreren Bundesländern bleibt ein 48-Jähriger in Untersuchungshaft. Nach Angaben der Bundesanwaltschaft soll er unter anderem in NRW versucht haben, Leitungen nahe Kohlekraftwerken zu sabotieren. Psychische Erkrankungen sorgen im Job für immer mehr Fehltage. Laut der Krankenkasse AOK sind die dadurch verursachten Ausfalltage innerhalb von 10 Jahren um knapp 42% gestiegen. Der Hauptgrund? Betroffene Beschäftigte fehlen oft besonders lange. Insgesamt seien die Fehlzeiten über alle Erkrankungen hinweg zuletzt leicht zurückgegangen. Mehr psychisch bedingte Fehltage bedeuten nicht automatisch, dass psychische Erkrankungen in der Bevölkerung im gleichen Umfang zugenommen haben, so die AOK. Solche Erkrankungen würden heute besser erkannt, offener angesprochen und häufiger behandelt.
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7: mit Norbert Janowski. Guten Tag. 135 Aussteller von der Bäckerei über den Elektrobetrieb bis hin zur Hochschule präsentieren sich seit heute bei der Step One. Zur Berufseinstiegsmesse in den Räumen des Brakeler Kolping Berufsbildungswerkes werden bis einschließlich Samstag rund 3500 Besucherinnen und Besucher erwartet. Für heute ist die Step One zu Ende. Morgen gibt es auch spezielle Führungen für Jugendliche mit besonderem Förderbedarf. Es sind auch Besuche ohne Anmeldung möglich. Morgen dauert die Messe von 8.30 Uhr bis 13 Uhr und am Samstag von 10 bis 14 Uhr.
8: Temperaturen von so 12 bis 14 Grad etwa und dazu ein Mix aus Sonne, Wolken, Wind und Schauern. Das ist das Radio-Hochstift-Wetter für den restlichen Nachmittag. Morgen gehen die Temperaturen von Delbrück bis Brakel wieder auf höchstens so 13 Grad hoch, also ähnliche Höchstwerte wie heute. Dazu bleibt es Stand jetzt morgen den ganzen Tag lang dicht bewölkt und es regnet auch immer wieder. besser ankommen mit dem Radio Hochstift Verkehrsservice. Da haben wir weiterhin ordentlich Stau auf der A2 Richtung Hannover. Nach einem Unfall staute sich zwischen Reda Wiedenbrück und dem Kreuz Bielefeld weiter auf 12 Kilometern. Laut ADAC braucht ihr da weiterhin eine Stunde länger. Umfahrt das Ganze also bitte weiterhin. Und es wird geblitzt. B252, Höhe Abfahrt Bellersen. Wenn ihr von Brakel Richtung Nieheim fahrt, da wird bei 70 euer Tempo kontrolliert. Gilt auch für die Eschenstraße, kurz vor dem Ortseingang von Salzkotten-Thüle. Von Schamene kommt, wird ebenfalls bei 70, wie gesagt, euer Tempo kontrolliert. Und dann habt ihr uns gerade noch einen frischen Blitzer eingetragen in die kostenlose Radio Hochstift-App. Besten Dank dafür, Paderborn, Detmolder Straße. Da wird stadtauswärts offenbar bei 50 euer Tempo kontrolliert. Kommt alle gut an.
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8: Jonas Mertens hier. Tag zusammen. Ja, diese Anwohnerin bringt auf den Punkt, was viele Nachbarinnen und Nachbarn nach dem Leichenfund in Bad Driburg aktuell wohl denken.
10: Ich finde es schade, dass keiner auf die Anrufe, die wir getätigt haben, ob es jetzt meine Nachbarin oder wir sind, dass darauf nicht eingegangen worden ist, was sehr schade ist. Vielleicht hätte man dem Mann dann noch helfen können, der leider verstorben ist.
8: Die Anwohnerin meint Anrufe bei verschiedensten Behörden in den vergangenen Wochen und Monaten. Zum Beispiel beim Ordnungsamt der Stadt Bad Driburg, zum Beispiel auch bei der Polizei. Viele offene Fragen, wir sprechen gleich drüber.
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Radio Hochstift hier mit einer Verkehrsmeldung von der B1 Richtung Paderborn. Höhe Abfahrt Horn habt ihr uns gerade freilaufende Ziegen am Straßenrand gemeldet. Fahrt da also gerade bitte vorsichtig. B1 Fahrt Richtung Paderborn, Höhe Abfahrt Horn. Da habt ihr uns gerade freilaufende Ziegen am Straßenrand gemeldet. Fahrt da also gerade bitte langsam und vorsichtig und kommt alle gut an und hoffentlich kommen die Ziegen auch heile dahin zurück, wo sie hingehören.

0: Der Donnerstagnachmittag hier bei Radio Hochstift. 4:15 haben wir es jetzt. Sie schütteln mit dem Kopf, sie sind fassungslos und sie verstehen endgültig nicht mehr, dass nicht früher gehandelt wurde. Wir sprechen heute nochmal über den Leichenfund in Bad Triburg. Ein Mann hat dort mutmaßlich mehrere Wochen tot in einem Haus gelegen, obwohl noch ein weiterer Mann dort lebt. Radio Hochstift-Kollege Tobias Fennecker, besonders viele Fragen wirft ein Polizeieinsatz aus dem Sommer dieses Jahres auf.
1: Ja, eine Nachbarin hatte da laut eigener Aussage die Polizei gerufen, weil ihre ganze Familie Verwesungsgeruch vom Nachbargrundstück wahrgenommen haben will. Laut den Nachbarn hatte es auch vorher schon gestunken, aber eher nach Müll, weil auf dem Nachbargrundstück eben alles kreuz und quer durcheinander lag.
0: Die Polizei soll dann auch gekommen sein. Es gab wohl auch ein kurzes Gespräch mit dem Hausbesitzer, also dem Mitbewohner des Toten. Und dann sollen die Beamten wieder abgerückt sein. Und spätestens jetzt, nachdem die Leiche im Haus gefunden wurde, haben die Nachbarinnen und Nachbarn ja, umso mehr Fragen.
1: Ja, zum Beispiel, war der Mann wirklich schon tot und lag im Haus, als die Polizei anrückte? Wieso wurden keine weiteren Maßnahmen durch die Beamten ergriffen? Zum Beispiel also eine sogenannte In-Augenscheinnahme der Wohnung. Der Polizeieinsatz ist das eine. Die Anwohnerinnen und Anwohner erzählen aber auch von unzähligen Telefonaten, Mails und Kontakten zum Ordnungsamt der Stadt Bad Triburg.
0: Auch das Veterinäramt des Kreises Höxter sei kontaktiert worden, eben weil da ja zwischenzeitlich wohl mehr als 15 Katzen auf dem und rund um das verwahrloste Grundstück gelebt haben.
1: Ja, und zuletzt haben sich die Nachbarinnen und Nachbarn auch noch an Landrat Michael Stickeln direkt gewandt. Er habe den Anwohnern wohl schriftlich zugesichert, die Geschichte aufklären zu wollen.
0: Für die Nachbarinnen und Nachbarn steht fest, sie wollen nicht einfach jetzt zur Tagesordnung übergehen, sie wollen antworten, wie es sein konnte, dass ein Mann mutmaßlich wochenlang tot im Nachbarhaus in Bad Triburg lag. Am Montag soll die Leiche des 76-Jährigen obduziert werden. 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
13: Radio Hochstift hier, mit uns kommt ihr gut durch den Donnerstagnachmittag. 16.30 Uhr haben wir es jetzt. Da gibt's wieder unsere Nachrichten von und mit Norbert Janowski.
14: Guten Tag.
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15: Haben Sie wirklich nicht richtig nachgeschaut? Diese Frage stellen mehrere Anwohner aus Bad Driburg in Richtung der Polizei nach dem Leichenfund in ihrer Nachbarschaft. Radio Hochstift hat gestern exklusiv darüber berichtet. Laut eigener Aussage rief eine Nachbarin im Sommer die Polizei, nachdem die Familie Verwesungsgeruch vom Grundstück nebenan wahrnahm. Die Beamten kamen, sollen nach einem Gespräch mit dem Hausbesitzer aber wieder abgerückt sein. Möglicherweise lag die Leiche damals schon im Haus. Der Tote war beim Fund am Dienstag nahezu vollständig skelettiert. Am kommenden Montag soll die Obduktion des 76-Jährigen stattfinden. Rechtsmediziner aus Münster versuchen dann in Bielefeld herauszufinden, woran der Mann gestorben ist. Für ein Verbrechen gibt es aber weiter keine Anhaltspunkte. In den Räumen des Brakeler Kolping Berufsbildungswerkes hat die Berufseinstiegsmesse Step One begonnen. Bis einschließlich Samstag stellen dort 135 Firmen und Institutionen aus der Region ihre Arbeit vor. Radio Hochstift-Reporter Dirk Benfeld aus dem Studio Höxter. Schon zur Eröffnung war bei Step One richtig was los.
14: Hunderte Schülerinnen und Schüler hatten schon im Vorfeld Gespräche mit den Firmen vereinbart. Es können aber an allen Tagen auch noch interessierte Jugendliche und Eltern ohne Anmeldung dazukommen. Die Organisatoren in Brakel rechnen mit insgesamt rund 3.500 Teilnehmerinnen und Teilnehmern. Morgen gibt es auf dem Gelände auch Führungen für Jugendliche mit besonderem Förderbedarf. Unter den Ausstellern sind unter anderem die Technische Hochschule OWL, die Uni Paderborn, mehrere Bauunternehmen, Bäckereien und Elektrobetriebe. Step One läuft morgen von 8.30 Uhr bis 13 Uhr und am Samstag von 10 bis 14 Uhr.
15: In Bad Lippspringe sind vorige Nacht 35 Einsatzkräfte der Feuerwehr in die Heimatstraße ausgerückt. Dort stand eine Küche im Erdgeschoss eines Mehrfamilienhauses in Flammen. Die 86 Jahre alte Frau aus der betroffenen Wohnung hatte das Haus genau wie andere Mieter schon verlassen. Die Seniorin kam vorsorglich ins Krankenhaus. Brandursache war wohl ein Toaster, der in ihrer Wohnung Feuer fing. Die Wohnung ist bis auf Weiteres unbewohnbar. Der Schaden liegt schätzungsweise bei mehr als 10.000 Euro.
13: Im Radio Hochstift Wetter wechseln sich weiter Sonne, Wolken, Wind und Schauer ab bei so 12 bis 14 Grad etwa. Morgen geht's von Borchen bis Steinheim Stand jetzt windig weiter. Der Freitag sieht dazu überwiegend grau und regnerisch aus. Und bei den Temperaturen ändert sich im Vergleich zu heute voraussichtlich nichts. Besser ankommen mit dem Radio Hochstift Verkehrsservice. Da hat es heute ja einen fetten Unfall gegeben, offenbar auf der A2 Richtung Hannover. Zwischen Gütersloh und dem Kreuz Bielefeld laufen aktuell die Bergungsarbeiten und die Fahrbahn ist auf zwei Fahrstreifen verengt und das Ganze sorgt weiterhin für ordentlich Stau. A2 Richtung Hannover zwischen Reda-Wiedenbrück und dem Kreuz Bielefeld 12 Kilometer Stau. Gerade laut ADAC braucht ihr da weiterhin eine Stunde länger. Es staut sich auch ein bisschen auf der A33 Richtung Brilon mittlerweile zwischen Bielefeld Zentrum und dem Kreuz Bielefeld. Da gerade 4 Kilometer Stau und etwa 10 Minuten Zeitverlust für euch. Dann dauert es gerade auch etwas länger rund um den Übergang von der B64 auf die B1 in Paderborn. Liegt wohl daran, dass der Übergang auf die B1 Richtung Salzkotten doch noch nicht wieder freigegeben ist, so wie es eigentlich für heute angekündigt war. Habt das bitte im Hinterkopf. Dann wurden uns eben auf der B1 Richtung Paderborn, Höhe Abfahrt Horn, freilaufende Ziegen am Straßenrand gemeldet. Fahrt auch da gerade bitte noch vorsichtig, das sei an der Stelle nochmal erwähnt. Und es wird geblitzt vor dem Ortseingang von Salzkotten-Thüle von Scharmede kommt bei 70. Auf der B252 Brakel Richtung Nieheim, Höhe Abfahrt Bellersen bei 70 und in Paderborn auf der Detmolder Straße stadtauswärts, da wird bei 50 euer Tempo kontrolliert. Jonas Mertens hier, kommt alle gut an, freut mich, dass ihr mit dabei seid.
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0: Der Donnerstag ist immer auch Kinotag hier bei Radio Hochstift und wer sich in den Kinosälen bei uns im Hochstift diese Woche gruseln möchte, der kann sich entweder durchgeknallte Alien-Action anschauen oder einen Film über Facebook. Radio Hochstift-Kollege Ronny Thorau sortiert die Filmstarts der Woche für uns.
1: Ich glaube, wir haben hier ein kleines Problem.
2: Die erste Hälfte der Alien-Horror-Comedy-Action Hope ist ein echter Adrenalinkick.
3: Was ist das?
4: Ja, jedenfalls keine uns bekannte Spezies.
2: Zum Fingernägel kauen, Augen aufreißen vor Staunen und fast schon selber Panik kriegen.
5: Rennt um euer Leben!
2: Irgendwann schaltet die kultverdächtige Action aus Südkorea dann doch mal einen Gang herunter und man kommt dazu, auch ein paar Schwächen des Films zu bemerken. Trotzdem ein genialer Filmmix.
3: Hast du es gesehen?
6: Was für eine Frage!
2: Was hat Social Media mit uns gemacht? The Social Reckoning verfilmt Whistleblower-Enthüllungen über Facebook und seinen Chef Mark Zuckerberg.
7: Ich wollte rausfinden, wer meine Freundin radikalisiert hat.
3: Und?
7: Wir waren es.
2: Der Film hat klare Helden und Schuldige und könnte Nutzer von Facebook und Co. wütend und misstrauischer machen. Was in diesem Fall aber gar nichts Schlechtes sein muss.
8: Mark, wir wollen gegen Hassreden vorgehen. Und du willst sie noch anfachen und auf die Spitze treiben?
9: Ende der Diskussion.
2: Zum Schluss ist nicht mehr so viel Liebe übrig bei einem reifen Ehepaar, oder doch?
10: Du liest nicht, du interessierst dich nicht, du verblödest langsam.
11: Ich lese jeden Tag Zeitungen.
10: Den Sport.
2: Andreas Dresens Film Alte Liebe erzählt von einem Ehepaar, das durch eine Einladung aus seinem Trott gleichförmiger Tage, Frotzeleien und verschütteter Nähe herausgeholt wird.
12: Einfach eine Einladung und zack, übrigens, ich heirate. Wir kennen den nicht mal.
13: Siehst du unsere Tochter, Harry?
2: Dank des Drehbuchs, der Dialoge und der Hauptdarsteller Dagmar Menzel und Joachim Kroll ist das alles so authentisch, als würde man einem echten Ehepaar zuschauen.
14: Man wird alt, müde, langweilig.
15: Ich will aber nicht müde, alt und langweilig werden.
16: Bist du auch nicht?
17: Noch nicht.
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1: Mit Lena Bauer, guten Tag. Das italienische Eisenbahnunternehmen Italo will gerne im übernächsten Jahr in den deutschen Fernverkehr einsteigen. Es hat heute allerdings einen Dämpfer hinnehmen müssen, denn das Verwaltungsgericht Köln hat entschieden, die Deutsche Bahn muss anderen Wettbewerbern nicht mindestens ein Viertel der Kapazitäten auf stark belasteten Strecken freiräumen. Danny Hoppe aus dem News-Team, genau das wollte die Bundesnetzagentur eigentlich.
2: Genau, sie hatte argumentiert, dass mehr Wettbewerb auf der Schiene gut für die Fahrgäste sei, zum Beispiel durch niedrigere Ticketpreise. Denn es ist so, wer in Deutschland einen Zug fahren will, braucht eine Trasse, also eine bestimmte Strecke zu einer bestimmten Zeit. Vergeben werden die vom zur Bahn gehörenden Schienennetzbetreiber DB InfraGo. Das hat zur Folge, dass der Fernverkehr zu 95% von der Deutschen Bahn dominiert wird. Der größte Konkurrent ist bisher das Münchner Unternehmen Flix. Das wollte die Bundesnetzagentur ändern. Sie hatte entschieden, dass die Bahntochter InfraGo künftig 25 bis 40% der Kapazitäten an Wettbewerber vergeben muss. Und das hat das Gericht jetzt als rechtswidrig eingestuft.
1: Und was hat diese Entscheidung jetzt für Folgen?
2: Dass die InfraGo die Wettbewerbsklausel der Bundesnetzagentur erstmal nicht anwenden muss. Die Bahntochter freut sich darüber natürlich, denn die Kapazitäten auf dem deutschen Schienennetz seien sowieso schon sehr knapp, sagt sie. DB InfraGo hatte argumentiert, dass die Konflikte über die Nutzung bestimmter Trassen deutlich zunehmen würden, sollte die Klausel greifen. Für Italo ist das natürlich ein Rückschlag. Das Unternehmen hatte sich schon vorher bei der Bundesnetzagentur darüber beschwert, dass die Rahmenbedingungen für neue Wettbewerber schlecht seien.
1: Danke, Danny, und damit zu weiteren Meldungen in Kürze. Unsere Gasspeicher in der EU sind laut europäischen Gasnetzbetreibern historisch niedrig gefüllt. Sie sehen aktuell keine Gefahr für die Versorgung, warnen aber vor Problemen beim Wiederbefüllen im nächsten Sommer. In Berlin wollen Linke, Grüne und SPD Sondierungsgespräche für eine neue Regierung aufnehmen. Das teilten die drei Parteien jetzt 2,5 Wochen nach der Wahl mit. Zuvor hatten sie sich auf Grundsätze gegen Antisemitismus und auf Distanz zur organisierten Kriminalität verständigt. Pink für Mädchen und Frauen, blau natürlich für Jungs und Männer. Und dann noch ein Spiel mit Geschlechterklischees. Das ist bei Produkten und Werbung dazu keine Seltenheit, beweist auch der Negativpreis Goldener Zaunpfahl. Der wird seit fast 10 Jahren von der gleichnamigen Initiative vergeben. Jetzt sind die Nominierungen für dieses Jahr raus, 7 Stück an der Zahl. Zur Auswahl stehen unter anderem ein Deo für Mädchen ab 8 Jahren, eine pinke Haribo-Packung mit High Heels und Schleifchen sowie Mail Up, also Reinigung, Creme und Make-up speziell für Männer. Die Initiative Goldener Zaunpfahl hat die Nominierungen nach Angaben aus rund 350 Einreichungen ausgewählt. Sie kritisiert, dass vor allem Kinder durch solche Werbung in bestimmte Rollen gedrängt würden. Wer den Negativpreis bekommt, soll im November bekannt gegeben werden.
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3: Mit Norbert Janowski, guten Tag. Nach dem Leichenfund in Bad Driburg wird klar, das Haus und das Grundstück, auf dem die Leiche gefunden wurde, war mehreren Behörden bestens bekannt. Immer wieder hatten sich Nachbarinnen und Nachbarn laut eigener Aussage unter anderem beim Ordnungsamt der Kurstadt über den Müll, die vielen Katzen und den Gestank auf dem Nachbargrundstück beschwert. Eine Nachbarin sagte zu Radio Hochstift, schon im Sommer die Polizei gerufen zu haben, weil ihre Familie Verwesungsgeruch vom Nachbargrundstück wahrgenommen habe. Mehr zu diesem Fall steht auf radiohochstift.de.
4: Im Radio Hochstift Wetter klart es heute Abend noch etwas weiter auf. In der Nacht melden sich die Wolken aber voraussichtlich wieder zurück zwischen Büren und Warburg. Die Tiefstwerte liegen heute Nacht so bei um die 8 Grad. Morgen gehen die Werte tagsüber dann so bis auf 13 Grad wieder hoch. Dazu bleibt es Stand jetzt den ganzen Tag lang grau. Es wird wieder windig und regnen kann es dann auch immer wieder morgen. Besser ankommen mit dem Radio Hochstift Verkehrsservice. Da staut es sich weiter auf der A2 Richtung Hannover zwischen Reda-Wiedenbrück und dem Kreuz Bielefeld. 13 Kilometer Stau da gerade. Laut ADAC braucht ihr etwa 40 Minuten länger. Da laufen gerade Bergungsarbeiten und die Fahrbahn ist zwischen Gütersloh und Kreuz Bielefeld auf der A2 Richtung Hannover auf 2 Fahrstreifen verengt aktuell. Da hat es heute Mittag einen Unfall gegeben. Und es wird geblitzt auf der B252 Brakel Richtung Nieheim, Höhe Abfahrt Bellersen. Da wird bei 70 euer Tempo kontrolliert. Und dann steht offenbar auch ein Blitzer in Paderborn an der Detmolder Straße, kontrolliert stadtauswärts bei 50 euer Tempo.
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4: Jonas Mertens hier. Kommt gut in den Donnerstagabend mit uns. Freut mich, dass ihr mit dabei seid.
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0: Für die Wirtschaftswoche schreibt er über die ganz großen Player in der Politik, für die Zeit, den SWR und Tagesschau.de hat er auch schon geschrieben. Journalist Julian Heißler ist jetzt live bei mir im Studio. Freut mich, dass du da bist, Julian.
1: Vielen Dank für die Einladung.
0: Herzlich willkommen. Wir haben gesehen, erst vor 4 Tagen kam bei dir aber ein Artikel über einen Ort aus dem Hochstift tatsächlich raus, über Borchen-Etteln, das digitalste Dorf Deutschlands, hast du geschrieben. Wir haben da bei Radio Hochstift über die Jahre natürlich auch immer wieder drüber berichtet. Was fandest du als überregionaler Journalist, sage ich jetzt mal, denn am interessantesten da dran, an diesem kleinen Dörfchen?
1: Naja, wir haben uns mal, die Wirtschaftswoche ist in diesem Jahr 100 Jahre alt geworden und wir haben das mal zum Anlass genommen, auf besondere Projekte in ganz Deutschland zu schauen. Und da stach Etteln natürlich hervor. Es gab mal diesen Wettbewerb, wer die beste Smart City der Welt ist, den Etteln gewonnen hat vor Hongkong. Und sowas ist natürlich etwas, das über den Landkreis hinaus irgendwie Aufmerksamkeit erregt. Also haben wir uns gedacht, wir gucken uns das mal genauer an. Durfte ich die Kollegen mal besuchen. Es war sehr interessant.
0: Das heißt, du warst vor kurzem erst hier bei uns im Hochstift?
1: Vor einigen Wochen. Also wir haben das ein bisschen vor ein paar Wochen schon produziert. Also jetzt nicht vor 4 Tagen, aber ja.
0: Und jetzt zurück aus Berlin, gerade eben ganz frisch angereist hier in Paderborn, denn heute Abend liest du im Adam und Eva Haus aus deinem Buch vor. Da geht es um die Macht von Oligarchen in den USA. Du hast nämlich 7 Jahre lang als US-Korrespondent in Washington D.C. gearbeitet für die Wirtschaftswoche. Erklär mal ein bisschen, um wen es in deinem Buch so geht und was du bei diesen Personen so beobachtet hast.
1: Also beim Buch geht es insgesamt um das Verhältnis von Geld und Macht in den USA. Und gerade in der aktuellen Situation schaut man da natürlich auf Personen wie Mark Zuckerberg, Elon Musk, Jeff Bezos und wie die sich quasi Einfluss in der amerikanischen Politik sichern, zum Teil auch kaufen. Meine These in dem Buch ist, dass das amerikanische System das politische System so abhängig vom Geld, von Spendern mittlerweile geworden ist, dass deren Interessen schlicht und ergreifend höher gehängt werden als die der Allgemeinbevölkerung und dass das für die Demokratie ein Problem ist.
0: Ich habe eben mir das Cover von deinem Buch angeguckt, da sind die angesprochenen Personen, die du gerade genannt hast, drauf und es regnet rotes Geld runter. Wie kann man dieses Cover verstehen?
1: Ich glaube, das Cover muss man verstehen, dass es aber ein bisschen die Aufmerksamkeit durch die roten Geldscheine natürlich auch ziehen muss. Ich bin selbst farbenblind, deshalb gut, wenn du das sagst. Nein, das Cover soll halt ein bisschen darstellen, wer gerade die einflussreichen Personen sind. Donald Trump ist auch noch drauf, damit der nicht aus Sicht gerät. Und ja, wie sie über dieses Geld eben den Einfluss sichern und damit die Regeln in der ältesten Demokratie der Welt für sich zu bestimmen versuchen.
0: Älteste Demokratie der Welt und Donald Trump, auf den wollen wir gleich natürlich auch zu sprechen kommen, weil das natürlich super interessant ist, glaube ich, auch für uns als Journalisten sowieso und für dich dann vor Ort, den aus nächster Nähe kennenzulernen oder erleben zu dürfen, zu müssen, wie man immer es nimmt, sprechen wir gleich noch drüber. Freut mich, dass du da bist. Radio Hochstift hier. Ja.

0: Radio Hochstift hier. Als langjähriger US-Korrespondent hat Journalist Julian Heißler miterlebt, welchen Einfluss schwerreiche Unternehmer wie Elon Musk, Mark Zuckerberg oder Jeff Bezos auf die Politik in den USA haben. Heute Abend liest er dazu im Adam und Eva Haus in Paderborn aus seinem Buch Amerikas Oligarchen. Jetzt können wir ja sagen, Julian, die USA weit weg, einmal über den Teich rüber. Warum ist dieses Thema trotzdem vielleicht auch für uns in Deutschland so interessant?
1: Ja, die USA sind nach wie vor vor Deutschland, glaube ich, die wichtigste andere Nation auf dem Planeten. Unsere Sicherheit hängt von ihnen ab. Handelsfragen sind sehr entscheidend. Und da ist es wichtig, wie sich dieses Land politisch entwickelt. Wir haben das gesehen in der Vergangenheit, dass die Interessen von eben diesen Großspendern, wir nennen sie im Buch Oligarchen, Einfluss darauf haben, wie sich dieses Land entwickelt und wie sie ihre Interessen vertritt und das halt nicht immer in den Interessen, die auch mit Deutschland zusammengehen. Deshalb ist es ganz wichtig zu verstehen, was hinter ihnen steht und wie sich dieses Land weiter ausrichtet.
0: Du bist ja auch in der Bundespolitik in Berlin viel unterwegs als Journalist. Gibt es da Dinge, die du in den USA beobachtet hast, die vielleicht auch hier in Deutschland zu erkennen sind, was eben diesen Einfluss von reichen, mächtigen Menschen auf die Politik, auf die Demokratie schon haben können?
1: Also, dass Menschen mit mehr Ressourcen zur Verfügung immer eher Zugang zur Macht haben, das ist hier nicht viel anders, aber man muss die Maßstäbe schon noch einhalten. Also in den USA, wir schauen uns gerade, wir gehen gerade in die Zwischenwahlen, da geht es um Sitze in den Kongresskammern, im Repräsentantenhaus oder im Senat in Texas. Steht eine Senatswahl an, da geht es um einen Sitz, um eine Stimme in der oberen Kongresskammer und es gibt Schätzungen, dass allein dieser Wahlkampf 440 Millionen Dollar kosten wird. Zum Vergleich, die Bundestagswahl im vergangenen Jahr hat für alle Parteien zusammen 80 Millionen gekostet. Da sieht man schon, wie sich die Maßstäbe ein bisschen anders sind.
0: Ja, das sind nochmal andere Dimensionen. Was geht dir denn so generell durch den Kopf, wenn du gerade siehst, was in den USA so abgeht? Was denkt ein ehemaliger US-Korrespondent, wenn aktuell zum Beispiel auch Kolleginnen und Kollegen von anderen Medien nicht mehr ins Weiße Haus eingeladen werden zum Präsidenten? Was denkst du dabei, als jemand, der da bis vergangenes Jahr auch noch gearbeitet hat?
1: Man muss wissen, als Auslandskorrespondent hat man auch Zugang zum Weißen Haus gehabt, aber man war immer so ein bisschen relativ weit unten in der Hackordnung, was Sinn ergibt, dass die Administration jetzt Sender wie CNN oder Politico vom White House-Gelände ausschließt, ist ein Unding. Das ist eine andere Tradition als in Deutschland. In Deutschland laden die Journalisten ja die Regierung sind in die Bundespressekonferenz einstellen, Fragen. Im Weißen Haus ist das anders. Da gibt es Arbeitsplätze für Journalisten und die Leute da auszuschließen. Das ist keine gute Nachricht. Ich fand es aber interessant, wie sich quasi die anderen Medien mit den Betroffenen solidarisiert haben und dann zeitweise eben weniger über Trump berichtet haben. Und das hatte ja dann auch den Effekt, dass es mittlerweile zumindest wieder im Maßen Zugang gibt.
0: Julian Heißler ist USA-Korrespondent gewesen für die Wirtschaftswoche, hat da viele Jahre lang diese Politik hautnah miterlebt. Heute Abend liest er aus seinem Buch Amerikas Oligarchen im Adam und Eva Haus in Paderborn. Danke für deinen Besuch, Julian. Ich wünsche dir ganz viel Spaß heute Abend bei dieser Lesung. Und wir haben dir versprochen, dass du dir zum Abschluss, wie alle Studiogäste hier bei uns live im Studio, noch einen Song wünschen darfst. Was würdest du denn jetzt gerne hören?
1: Weil meine vierjährige Tochter und ich gerade unsere Oasis-Welle haben, wünsche ich mir Whatever von Oasis.
0: Dann für euch beide spielen wir das jetzt natürlich hier bei Radio Hochstift. Dankeschön für deinen Besuch.

Warte mal eben, was war denn das? Red Road. Ja, das. Das klang irgendwie so. Also richtig gut. To the place where ja, also das klingt wirklich richtig gut. Und diese Musik kommt aus den Kreisen Paderborn und Höxter.

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12: Was ist los in den Kreisen Paderborn und Höxter? Was müsst ihr unbedingt wissen? Das hört ihr jetzt in unseren Nachrichten um 17.30 Uhr von und mit Norbert Janowski.
13: Guten Abend.
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13: Kiloweise Drogen, tausende Euro Bargeld, eine Pistole und Anbaumaterialien. Das alles hat die Polizei im Kreis Paderborn allein im vergangenen Monat bei mehreren Durchsuchungen sichergestellt. Seit einem Jahr hat sie in 4 voneinander unabhängigen Verfahren im Drogenmilieu ermittelt. Im September erfolgten die Zugriffe in Paderborn, im Ortsteil Elsen und in Delbrück. Besonders spektakulär war die Festnahme eines Mannes in der Paderborner Innenstadt. Er hatte einen Kanister mit Amphetaminöl im Wert von mehr als 300.000 Euro bei sich. Nach dem Leichenfund in Bad Driburg zeigen sich die Anwohnerinnen und Anwohner in der Kurstadt fassungslos. Teilweise irritiert sie auch das Vorgehen einiger Behörden. Radio Hochstift-Reporter Tobias Fennecker. Besonders ein Vorfall aus dem Sommer dieses Jahres sorgt spätestens jetzt für Fragen.
15: Müll, Unrat, Gestank und mehr als ein Dutzend Katzen. Immer wieder hatten sich Anwohner laut eigener Aussage beim Ordnungsamt der Stadt Bad Driburg gemeldet, um sich über das verwahrloste Grundstück in der Nachbarschaft zu beklagen. Im Sommer dieses Jahres rief eine Nachbarin dann sogar die Polizei, nachdem die Familie Verwesungsgeruch vom Nachbargrundstück wahrnahm. Laut der Familie kamen die Beamten auch. Nach einem Gespräch an der Haustür mit dem Hausbesitzer sollen sie aber wieder gefahren sein. Unklar ist noch, ob der Mann, dessen Leiche am Dienstag im Haus gefunden wurde, zu diesem Zeitpunkt schon tot war.
13: Heute hat die Staatsanwaltschaft auch noch weitere in Bad Driburg mitgeteilt. Demnach soll es am Montag in Bielefeld eine Obduktion des Toten geben. Die Ermittlerinnen und Ermittler bestätigen auf Radio Hochstift Anfrage, dass die Leiche, Zitat, nahezu vollständig skelettiert sei. Ein Verbrechen oder Ähnliches wird weiter nicht angenommen. Mutmaßlich ist der in dem Bad Driburger Haus entdeckte 76-Jährige schon vor Monaten gestorben. Die Berufseinstiegsmesse Step One in Brakel ist noch bis Samstagnachmittag der Anziehungspunkt für viele Jugendliche aus dem Kreis Höxter. In den Räumen des Kolping Berufsbildungswerkes präsentieren sich 135 Aussteller und damit deutlich mehr als im Vorjahr. Viele Schülerinnen und Schüler haben sich vorher angemeldet. Es sind aber auch an allen Tagen Besuche ohne Anmeldung möglich. Morgen läuft die Messe in Brakel von 8.30 Uhr bis 13 Uhr und am Samstag von 10 bis 14 Uhr.
12: Das Radio Hochstift-Wetter hat heute Abend kaum noch Regenschauer im Gepäck. Die gibt's voraussichtlich erst morgen wieder. Im Laufe des Abends und in der Nacht kühlt es sich ab auf Tiefstwerte um die 8 Grad etwa. Morgen bleibt's dann, stand jetzt den ganzen Tag lang, dicht bewölkt und es wird, wie gesagt, regnerisch. Dazu gibt's von Bad Wünnenberg bis Marienmünster Höchstwerte von bis zu 13 Grad. Besser ankommen mit dem Radio Hochstift Verkehrsservice. Da wird der Stau langsam kleiner auf der A2 Richtung Hannover. Zwischen Reda-Wiedenbrück und Bielefeld-Ost stehen wir gerade noch bei 9 Kilometern Stau. Laut ADAC solltet ihr da aber mittlerweile in 20 Minuten durch sein. Heute Nachmittag waren die Zeitverlustzeiten ja meistens so eher bei einer Stunde. Es geht also in die richtige Richtung. Und es wird geblitzt auf der B252, Brakel Richtung Nieheim, Höhe Abfahrt Bellersen. Da wird bei 70 euer Tempo kontrolliert. Und in Paderborn steht ein Blitzer auf der Detmolder Straße und kontrolliert stadtauswärts bei 50 euer Tempo. Kommt alle gut an. Dass Ermittelnde aus Nordrhein-Westfalen mit Behörden in Japan zusammenarbeiten, passiert, glaube ich, schon eher selten. Dass sie dabei dann auch noch einen russischen Hacker festnehmen, dafür muss schon sehr viel zusammenkommen. Ist jetzt aber so passiert, sprechen wir gleich drüber. Jonas Mertens hier, kommt gut informiert in den Donnerstagabend.
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0: günstiger ankommen mit dem Radio Hochstift Verkehrsservice. Da habt ihr uns gerade gemeldet, dass der Blitzer auf der Eschenstraße kurz vor Salzkotten-Thüle aus Schamede kommt, offenbar auch immer noch aktiv ist. Da wird also weiterhin bei 70 euer Tempo kontrolliert. Kommt alle gut an.
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0: Da Bowser haben wir gerade gehört mit Magnetic. Radio Hochstift hier, 17.41 Uhr. Ein Hacker macht Urlaub in Japan und landet statt beim Sushi beim Käsebrot in einer deutschen Gefängniszelle. So hat es NRW-Innenminister Herbert Reul in Düsseldorf erzählt. Klingt fast wie ein Krimi, ist aber ein echter Ermittlungserfolg aus NRW. Ermittelnden ist ein Schlag gegen die russische Hackergruppe Quilin gelungen. Die Bande soll weltweit fast 4000 Unternehmen und Institutionen angegriffen und Lösegeld gefordert haben. 30 Fälle davon gab es bei uns in Nordrhein-Westfalen. Radio Hochstift-Kollege José Nasiandi aus unserem Landtagsstudio in Düsseldorf hat sich intensiv mit diesem Fall befasst. Erzähl mal, wie haben die Ermittelnden den Mann denn aufgespürt und wie wichtig ist dieser Schlag auch?
1: Ja, der Mann ist 28 Jahre alt, er ist Russe, gilt als einer der führenden Köpfe von Quilin. Die deutschen Ermittler haben monatelang digitale Spuren verfolgt, Zahlungsströme analysiert, sich sogar unbemerkt Zugang zum Netzwerk verschafft. Im Mai wurde der Mann in Tokio festgenommen, vergangene Woche nach Deutschland ausgeliefert. NRW-Innenminister Herbert Reul spricht von einem der größten Schläge gegen Cyberkriminalität, denn Quilin ist eine der größten Hackergruppierungen weltweit. Und die Masche ist, die legen ganze Netzwerke lahm, verschlüsseln die Daten und fordern dann Lösegeld, um diese Netzwerke wieder freizugeben.
0: Ja, die Hacker haben es auf Unternehmen, Behörden und sogar Kliniken abgesehen. In Großbritannien war das Gesundheitssystem NHS betroffen. Der Hackerangriff hat dafür gesorgt, dass Bluttransfusionen und OPs nicht durchgeführt werden konnten. Das hat Menschenleben gefährdet. Was sollten Firmen und Institutionen denn tun, wenn sie selbst Opfer eines solchen Angriffs werden?
1: Die klare Botschaft der Behörden ist, nicht zahlen, sondern Anzeige erstatten. Und Unternehmen sollen keine Angst haben, sich an die Behörden zu wenden. NRW-Justizminister Limbach sagt, dass die ZAK in Köln, die Zentral- und Ansprechstelle für Cyberkriminalität NRW, genau für so etwas da ist.
2: Sie ist Ansprechstelle für die Wirtschaft. Sie geht vertraulich mit ihren Informationen um und sie ist schnell erreichbar.
1: Jede Anzeige liefert neue Spuren, aus denen neue Ermittlungsansätze entstehen können.
0: NRW-Ermittelnde haben zusammen mit den Behörden in Japan einen mutmaßlichen russischen Hacker festgenommen. Infos und Hintergründe dazu hatte der Kollege José Nasiandi aus unserem Landtagsstudio in Düsseldorf. Besten Dank dafür, Radio Hochstift hier.

Calvin Harris und Regan Boneman haben wir gerade gehört hier bei Radio Hochstift. 17.50 Uhr haben wir es. An der Stelle euch einen schönen Donnerstagabend. Jonas Mertens mein Name. Ich habe jetzt Feierabend. Nach 18 Uhr geht's hier weiter mit unserer Spätschicht. Wir hören uns. Ciao, ciao. One Republic hören wir jetzt noch mit Apologize. 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
1: Mit Lena Bauer. Guten Abend. In Berlin stehen die Zeichen auf Rot-Grün-Rot. Linke, Grüne und SPD haben sich darauf geeinigt, dass sie Sondierungsgespräche aufnehmen wollen. Im Vorfeld hatte es viel Unruhe und Kritik gegeben, wegen des Umgangs der Linkspartei mit dem Thema Antisemitismus und organisierter Kriminalität. Danny Hoppe aus dem News-Team, damit Sondierungen möglich sind, haben sich alle drei auf eine Erklärung dazu geeinigt.
2: Ja, darin heißt es unter anderem, man schütze jüdisches Leben und auch das Existenzrecht Israels sei unverhandelbar. Partei- und Fraktionsmitglieder, die gegen diese Grundsätze verstoßen, müssen laut Erklärung mit dem Ausschluss rechnen. Geeinigt haben sich Linke, Grüne und SPD auch darauf, dass es keine Kontakte zur organisierten Kriminalität oder zu Clans geben darf. Hintergrund sind ja gleich mehrere Vorfälle, zum Beispiel die Wahlparty der Neuköllner Linken, bei der unter anderem ein Oberhaupt des Remo-Clans und ein umstrittener pro-palästinensischer Aktivist waren. Oder auch Äußerungen von Teilen der Berliner Linken zu Israel und Palästina. Mit der Erklärung heute versucht man, dieses Thema jetzt abzuräumen.
1: Aus der Union kommt trotzdem scharfe Kritik an den Sondierungsgesprächen.
2: Ja, CSU-Generalsekretär Huber spricht von einem absoluten Skandal. Dass SPD und Grüne in Berlin mit Antisemiten sondieren wollten, sollte auch den Parteispitzen zu denken geben, sagte er. Diese Einigung, auch noch einen Tag nach dem Jahrestag des Hamas-Massakers bekannt zu geben, sei an Geschmack und Pietätlosigkeit nicht zu überbieten. Auch Bundeskanzler Merz hatte ja die Woche noch vor einer linken Regierung in Berlin gewarnt. Zur Wahrheit gehört aber natürlich auch, dass da Enttäuschung mitschwingen dürfte, weil ja auch CDU, Grüne und SPD in Berlin eine Mehrheit hätten, man sich dort aber eben für eine andere Option entschieden hat.
1: Danke, Danny, und damit zu weiteren Meldungen in Kürze. Die Bundesregierung rechnet für dieses Jahr mit deutlich mehr Wirtschaftswachstum als noch im Frühjahr. Wirtschaftsministerin Reiche hat die neue Regierungsprognose heute vorgestellt. Gründe sind demnach vor allem stärkere Exporte sowie staatliche Investitionen und höhere Verteidigungsausgaben. Gegen einen mutmaßlichen Stromsaboteur gibt es einen neuen Haftbefehl des Bundesgerichtshofs. Nach Angaben der Bundesanwaltschaft ersetzt er die bisherigen Haftbefehle. Der Mann soll in NRW, Brandenburg und Sachsen Stromleitungen in der Nähe von Kohlekraftwerken sabotiert haben. Die kanadische Autorin Anne Carson bekommt in diesem Jahr den Literaturnobelpreis. Das hat die schwedische Akademie in Stockholm heute mitgeteilt. Ausgezeichnet wird die 76-Jährige für ihr kühnes und erfinderisches Werk, das klassische Traditionen mit zeitgenössischer Literatur verbindet. Dass Güterzüge mitverantwortlich für Verspätungen im ÖPNV sind, ist eigentlich nicht überraschend. Wenn in der Güterlok aber offenbar ein betrunkener Lokführer sitzt, schon eher. Laut Bundespolizei ist genau das jetzt zwischen Hamm und Aalen passiert. Der Lokführer habe auf freier Strecke gestoppt. Ein anderer Lokführer eines entgegenkommenden Zuges habe den mutmaßlich Betrunkenen gesehen und das schlafend im Führerstand. Die Bundespolizei schritt eigenen Angaben nach ein und verbot ihm die Weiterfahrt. Und das waren die Nachrichten mit Lena Bauer.
3: Der Blick aufs Wetter. Meist kommen wir trocken durch diesen Abend, nur ganz vereinzelt sind ein paar Schauer unterwegs. Morgen zum Start ins Wochenende wird es dann wieder häufiger nass. Grauer Himmel bei dann nur noch maximal 12 Grad. Samstag und Sonntag gibt es ein bisschen mehr Abwechslung, auch mit sonnigen Abschnitten zwischendurch, aber auch weiter Regen, dazu so 13, 14 Grad maximal.
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3: Ihr kommt besser an mit dem Radio Hochstift Verkehrsservice. Langsam löst sich der Stau auf. Da war ja eben einiges los auf der A2 bei Gütersloh in Richtung Hannover. Da sollte sich aber jetzt so nach und nach alles auflösen. Könnt ihr also wieder langfahren, ohne da, wer weiß, wie viel Zeit mit einzuplanen. Und geblitzt wird auf der B252 Brake Richtung Mierheim auf Höhe der Abfahrt Bellersen, dann in Paderborn an der Detmolder Straße stadtauswärts. Blitzanhänger stehen weiter an dem Ortsausgang Willebadessen-Peckelsheim an der Schweckhausener Straße in Richtung Schweckhausen und an der A44, da in der Baustelle Richtung Dortmund auf Höhe der Anschlussstelle Büren. Gute Fahrt!
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3: Und gleich auch mit Inken aus dem Spätschicht-Team, die heute so einen schwarzen Stern im Gesicht kleben haben. Habt ihr das auch schon mal gesehen? Laufen ja gerade ziemlich viele damit rum. Ich wusste nicht, was es damit auf sich hat. Damit wir alle Bescheid wissen, klären wir das gleich nach drei Hits. Schön, dass ihr da seid.

0: helfe euch mit Move into the Sun um 6:15.
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0: Vielleicht seid ihr auch letztens schon mal irgendwo unterwegs gewesen, keine Ahnung, in der Bushaltestelle oder im Supermarkt und habt da Teenies gesehen mit so Sternen im Gesicht. Mir ist das schon ein paar Mal aufgefallen und ich wusste nicht, was genau das ist. Ich dachte, ist das irgendwie ein Trend oder hat das eine tiefere Bedeutung? Inken aus dem Spätschicht-Team.
3: Hallo.
0: Du hast heute auch so einen Stern im Gesicht kleben.
3: Ja, und ich finde das richtig schön.
0: Klär uns auf. Ist das Mode?
3: Ja, so ein bisschen. Das ist ein bisschen von beidem. Also ich habe sowieso momentan unreine Haut und die Pickel lassen sich halt auch echt schwierig abdecken mit Make-up. Und dann dachte ich, mein Gott, ich finde Sterne ganz toll. Warum klebe ich mir nicht einfach einen Stern ins Gesicht? Sieht auch süß aus und man wird halt immer von den Leuten angesprochen. Das macht auch sonst keiner.
0: Ja, und dann merkt man es zum Glück ja gar nicht.

0: Ich, ne, dass da irgendwas auf der Haut ist. So, ja, nach dem Motto, wenn, dann richtig oder was?
1: Ja, schon. Also wenn mich dann auch jemand fragt, bin ich auch ehrlich und sage, ja, ich habe da einen richtig fetten Eiterpickel und dann ist auch meistens das Gespräch schon wieder direkt beendet.
0: Da will ja auch keiner drüber reden, ne?
1: Aber es ist doch besser, als den Pickel auch direkt zu sehen, weißt du?
0: Ja,
1: also
0: wo kriege ich die Dinger? Kann man bestellen?
1: In einem Drogeriemarkt, einfach ganz easy.
0: Also wisst ihr jetzt Bescheid, wenn ihr Pickel abdecken wollt, einfach euch so einen schwarzen Stern in die Fresse ballern.
1: Bringt auch was.
0: Ja?
1: Mhm.
0: Entzündungshemmend?
1: So.
0: Ja. Ach so, na klar, Tierbaumöl. Ja, ihr wisst Bescheid, falls ihr demnächst mal ein paar Leute mit einem Stern im Gesicht seht, unreine Haut ist das Stichwort. Jetzt für euch Blue mit All Rise.

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1: Mit Norbert Janowski, guten Abend. Bei mehreren Durchsuchungen hat die Polizei im Kreis Paderborn im vorigen Monat unter anderem kiloweise Drogen und tausende Euro Bargeld sichergestellt. Die Zugriffe erfolgten in Paderborn, Elsen und in Delbrück. Besonders spektakulär war die Festnahme eines Mannes in der Paderborner Innenstadt, der einen Kanister mit Amphetaminöl im Wert von mehr als 300.000 Euro bei sich hatte. Gerichtsmediziner werden die Leiche des in Bad Driburg gefundenen Toten am Montag obduzieren. Der 76-Jährige ist vermutlich schon vor Monaten gestorben. Sein fast völlig skelettierter Körper lag in einem Wohnhaus. Nachbarn sagten zu Radio Hochstift, sie hätten sich schon im Sommer bei der Polizei über Verwesungsgeruch beschwert. Bei einem mutmaßlichen Rennen zwischen zwei jungen Autofahrern hat ein 21-Jähriger in Salzkotten leichte Verletzungen erlitten. Sein Wagen kam gestern Nachmittag von der Straße ab und überschlug sich. Die Polizei stellte die Autos und die Handys der jungen Männer sicher. Im Kolping Berufsbildungswerk in Brakel hat heute die Berufseinstiegsmesse Step One begonnen. Morgen Vormittag und am Samstag bis um 14 Uhr präsentieren sich dort 135 Aussteller, zum Beispiel Firmen und Hochschulen. Besuche sind in Brakel auch ohne eine Anmeldung möglich. Das Radio Hochstift Wetter wird morgen ungemütlich. Der Himmel ist den ganzen Tag grau und bedeckt. Ab dem Nachmittag regnet es, zum Teil auch kräftig. Dazu ist es wieder windig. Die Temperatur erreicht morgen in unseren Kreisen maximal 12 bis 13 Grad.
2: Besser ankommen mit dem Radio Hochstift Verkehrsservice. Geblitzt wird auf der B252 Brakel Richtung Nieheim auf Höhe der Abfahrt Bellersen, dann in Paderborn an der Detmolder Straße stadtauswärts. Blitzanhänger stehen weiter am Ortsausgang Willebadessen-Peckelsheim, da an der Schweckhausener Straße in Richtung Schweckhausen und an der A44 in der Baustelle Richtung Dortmund auf Höhe der Anschlussstelle Büren. Kommt gut und sicher durch diesen Donnerstagabend.
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2: Schönen Donnerstagabend. Vielleicht habt ihr Bock, am Wochenende rauszugehen, egal wie es Wetter wird, weil ihr sagt, boah, das macht mir nichts. Aber vielleicht habt ihr Bock auch irgendwie drinnen einfach rumzumuckeln. Oder auf Kino. Heute am Kino-Donnerstag sind einige neue Filme dabei und über einen sprechen wir gleich nach drei Hits.

0: Somber mit Homewrecker hier für euch gespielt in der Spätschicht eurer Show am Abend. Schönen Donnerstag zusammen. Donnerstag, da klingelt was. Kinotag. Ist einiges Neues dabei bei uns auf den Leinwänden. Unter anderem der Nachfolger des Films The Social Network. Vielleicht erinnert ihr euch, war sehr erfolgreich 2010. Der neue Film, Nachfolger, heißt The Social Reckoning. Es geht um Facebook und darum, wie gefährlich soziale Medien eigentlich für uns sind. Die Facebook-Mitarbeiterin Frances merkt, irgendwas stimmt da nicht mit dem Konzern. Irgendwer lügt hier.
1: Ich wollte rausfinden, wer meine Freundin radikalisiert hat.
2: Und?
1: Wir waren es.
3: Mark, wir wollen gegen Hassreden vorgehen. Und du willst sie noch anfachen und auf die Spitze treiben?
4: Ende der Diskussion.
0: Ja, das will Frances sich nicht gefallen lassen und klaut heimlich Dokumente von Facebook und gibt sie dem Reporter. Sehr spannend, der Film. Mal gespannt, ob er auch genauso erfolgreich wird wie der Vorgänger. The Social Reckoning läuft ab heute bei uns in den Kinos. Ganz viel Spaß euch beim Gucken. Jetzt für euch alle Farben mit Bad Ideas.

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1: Mit Lena Bauer, guten Abend. Aus der deutschen Wirtschaft sind heute zur Abwechslung mal gute Nachrichten gekommen. Die Bundesregierung rechnet in diesem Jahr mit einem deutlichen Aufschwung. Sie hat ihre Wachstumsprognose auf 1,3% hochgeschraubt. Im April lag sie mit 0,1% auf einmal so deutlich optimistischer.
2: Also die letzte Prognose stand da.
1: Sie hat ihre Wachstumsprognose auf.
2: Die stark gestiegenen Energiepreise hatten die Konjunktur stark belastet. Und jetzt sagt Bundeswirtschaftsministerin Reiche, die deutsche Wirtschaft habe sich als widerstandsfähiger erwiesen als erwartet. Der deutsche Außenhandel zum Beispiel hat von den weltweiten Engpässen zum Teil sogar profitiert, weil Käufer ihre Lagerbestände aufgestockt haben. Aber auch die staatlichen Investitionen in die Infrastruktur und die Verteidigung machen sich in den neuen Zahlen bemerkbar. Reiche hat aber auch nochmal betont, dass das Wachstum auf wackeligen Beinen stehe und deshalb seien die geplanten Reformen auch so wichtig.
3: Und das nicht nur irgendwann, sondern tatsächlich in den nächsten Monaten.
2: Deutschland müsse jetzt seine Hausaufgaben machen, sagte sie.
1: Und wie sehen diese Hausaufgaben aus Reiches Sicht aus?
2: Da hat Reiche eine ganze Reihe von Maßnahmen genannt, die man jetzt brauche. Wettbewerbsfähige Energiepreise, weniger Bürokratie, stabile Sozialabgaben und aus ihrer Sicht ein wichtiger Punkt, flexiblere Arbeitszeiten.
3: In Spanien wird länger gearbeitet, in Griechenland wird länger gearbeitet, in den Vereinigten Staaten sowieso. Also müssen wir darüber sprechen, wie wir die Arbeitsleistung insgesamt anheben.
2: Aber auch das haben wir in den letzten Wochen ja gemerkt. Zu vielen der Maßnahmen gibt es in der schwarz-roten Koalition ganz unterschiedliche Auffassungen. Das betrifft den Arbeitsmarkt oder auch die Rentenreform. Und deshalb fallen auch die Reaktionen aus der Wirtschaft, zum Beispiel von der Deutschen Industrie- und Handelskammer, noch relativ verhalten aus.
1: Danke, Danny. Und damit zu weiteren Meldungen in der Zusammenfassung. In Berlin wollen Linke, Grüne und SPD Sondierungsgespräche für Rot-Grün-Rot aufnehmen. Das haben sie jetzt 2,5 Wochen nach der Wahl mitgeteilt. Zuvor hatten sie sich auf Grundsätze gegen Antisemitismus und auf Distanz zur organisierten Kriminalität verständigt. Gegen einen mutmaßlichen Stromsaboteur gibt es einen neuen Haftbefehl des Bundesgerichtshofs. Nach Angaben der Bundesanwaltschaft ersetzt er die bisherigen Haftbefehle. Der Mann soll in NRW, Brandenburg und Sachsen Stromleitungen in der Nähe von Kohlekraftwerken sabotiert haben. KI scheint bei der Online-Suche immer beliebter zu sein. Der Einschätzung sind viele Unternehmen und sie wollen sich darauf einstellen. Das zeigt eine Umfrage des Portals LinkedIn. Demnach plant fast jedes zweite Unternehmen, mehr Geld dafür auszugeben, bei KI-Suchen besser gefunden zu werden. Gleichzeitig glauben über 2/3 der befragten Marketingverantwortlichen, Menschen vertrauen eher Einschätzungen von Fachleuten als Inhalten, die eine KI erstellt hat. Fast genauso viele sagen demnach außerdem, das Vertrauen in eine Marke sei ihrer Meinung nach wichtiger, als einfach nur möglichst oft aufzutauchen. Und das waren die Nachrichten mit Lena Bauer.
4: Lasst uns aufs Wetter gucken. Morgen zum Start ins Wochenende wird es wieder grau. Maximal 12 Grad, oft Regen und eigentlich gar keine Sonne. Am Wochenende dann immerhin wieder ein bisschen netter. Samstag und Sonntag gibt es einen Mix aus allem. Die Sonne ist mit dabei, zwischendurch aber auch Wolken und Schauer bei 13, 14 Grad.
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4: Besser ankommen mit dem Radio Hochstift Verkehrsservice. Geblitzt wird auf der B252 Brakel Richtung Nieheim auf Höhe der Abfahrt Bellersen. Dann in Paderborn an der Detmolder Straße stadtauswärts. Blitzanhänger stehen weiter am Ortsausgang Willeberdessen-Peckelsheim, da an der Schweckhausener Straße in Richtung Schweckhausen und an der A44 in der Baustelle Richtung Dortmund auf Höhe der Anschlussstelle Büren. Kommt gut und sicher durch diesen Donnerstagabend.
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4: Lasst euch nicht stressen auf dem Weg durch diesen, weil ich will die ganze Zeit Mittwochabend sagen, aber wir haben Donnerstag. Nein, es ist Donnerstag, Jonas. Nee, ganz stressfrei geht's hier durch mit dem passenden Sound. Wir spielen die Hits. Hab für alle von euch was dabei. Gleich der Sommerhit 2026, Shakira und Burna Boy mit Die Die. Ein richtiger Klassiker, Survivor mit Burning Heart, auch mit am Start. Und den Anfang macht Jax Jones. Breathe für euch.
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0: 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Erzähl, wer seid ihr?
1: Wir sind der Förderverein der Grundschule Petershagen. Und wir teilen wahrscheinlich ein ähnliches Schicksal mit vielen anderen Fördervereinen.
0: Bestimmt.
1: Und zwar, dass ohne die Unterstützung der Fördervereine doch viele, ja, ich hoffe doch auch tolle Erlebnisse, tolle Geschichten bei den Kindern sonst nicht ankommen würden. Sei es bei Kleinigkeiten, Kuchenbacken oder wenn irgendwie wieder ein Schulfest ist, mitzuhelfen. Und ja, das sind wir.
0: Voll, ich weiß es auch noch von früher. Grundschule, da war immer der Förderverein mit dabei, hat da coole Sachen organisiert und das ist echt in Erinnerung geblieben. Also es lohnt sich auf jeden Fall eure Arbeit. Umso schöner, wenn ihr dann bei eurer Arbeit vielleicht auch ein einheitliches Shirt anhabt. Habt ihr schon welche?
1: Wir haben tatsächlich noch keine.
0: So.
1: Da haben wir eh schon vor drüber gesprochen und als wir dann die Aktion gesehen haben, haben wir gesagt, da müssen wir mitmachen.
0: Und das Schöne ist halt, ihr habt es jetzt letztendlich in eurer Hand. Ihr seid unter den Top 10 und jetzt entscheidet letztendlich, welches Team gewinnt, nur die Anzahl der Stimmen. Das heißt, wenn ihr jetzt ordentlich bei euch Trommelwirbel macht, bei den Eltern, vielleicht irgendwie im Lehrerzimmer, was auch immer, dann ordentlich Stimmen sammelt, dann geht das auch wieder an euch. So einfach ist es. Naja, so einfach.
1: Wir haben es tatsächlich schon so ein bisschen versucht, publik zu machen über WhatsApp-Gruppen und versuchen jetzt noch das eine oder andere. Erstmal da.
0: Genau, der richtige Ansatz. Sehr, sehr cool. Ich würde mich sehr für euch freuen.
1: Ja, danke schön.
0: Sören,
1: danke.
0: Grüße an alle bei euch im Verein. Ich drücke die Daumen.
1: Ja, ich richtig aus.
0: Ciao.
1: Ciao, ciao.

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1: Mit Norbert Janowski, guten Abend. Bei mehreren Durchsuchungen hat die Polizei im Kreis Paderborn im vorigen Monat unter anderem kiloweise Drogen und tausende Euro Bargeld sichergestellt. Die Zugriffe erfolgten in Paderborn, Elsen und in Delbrück. Besonders spektakulär war die Festnahme eines Mannes in der Paderborner Innenstadt, der einen Kanister mit Amphetaminöl im Wert von mehr als 300.000 Euro bei sich hatte. Gerichtsmediziner werden die Leiche des in Bad Driburg gefundenen Toten am Montag obduzieren. Der 76-Jährige ist vermutlich schon vor Monaten gestorben. Sein fast völlig skelettierter Körper lag in einem Wohnhaus. Nachbarn sagten zu Radio Hochstift, sie hätten sich schon im Sommer bei der Polizei über Verwesungsgeruch beschwert. Bei einem mutmaßlichen Rennen zwischen zwei jungen Autofahrern hat ein 21-Jähriger in Salzkotten leichte Verletzungen erlitten. Sein Wagen kam gestern Nachmittag von der Straße ab und überschlug sich. Die Polizei stellte die Autos und die Handys der jungen Männer sicher. Im Kolping Berufsbildungswerk in Brakel hat heute die Berufseinstiegsmesse Step One begonnen. Morgen Vormittag und am Samstag bis um 14 Uhr präsentieren sich dort 135 Aussteller, zum Beispiel Firmen und Hochschulen. Besuche sind in Brakel auch ohne eine Anmeldung möglich. Das Radio Hochstift Wetter wird morgen ungemütlich. Der Himmel ist den ganzen Tag grau und bedeckt. Ab dem Nachmittag regnet es, zum Teil auch kräftig. Dazu ist es wieder windig. Die Temperatur erreicht morgen in unseren Kreisen maximal 12 bis 13 Grad.
2: Besser ankommen mit dem Radio Hochstift Verkehrsservice. Geblitzt wird auf der B252 Brakel Richtung Nieheim auf Höhe der Abfahrt Bellersen. Dann in Paderborn an der Detmolder Straße statt auswärts. Blitzanhänger stehen weiter am Ortsausgang Willeberdessen-Peckelsheim, da an der Schweckhausener Straße in Richtung Schweckhausen und an der A44 in der Baustelle Richtung Dortmund auf Höhe der Anschlussstelle Büren. Kommt gut und sicher durch diesen Donnerstagabend.
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2: Falls ihr euch fragt, warum kann der Sommer nicht noch ein bisschen bleiben, ja, seid ihr nicht alleine. Nico Santos hat auch die Frage, why don't you stay? Es geht in dieser Nummer echt um Momente, die ja, man zum Beispiel im Sommer erlebt hat und wo man denkt, so, ey, ich möchte, dass es ewig gerade bleibt. Ich will, dass es nicht vorbeigeht. Kann ich das nicht für immer so genießen? Nee, geht eben nicht. Aber ey, wir haben es doch in unseren Köpfen drin. Da bleibt es doch. Hier für euch, Nico Santos, why don't you stay? Schönen Donnerstagabend.

0: Kenya Grace mit Strangers, das ist eure Show am Abend. Herzlich willkommen hier zur Spätschicht. Falls ihr keinen Bock habt, am Wochenende rauszugehen, weil ihr sagt, boah, nee, reicht jetzt. Ich möchte mal Herbst jetzt hier genießen. Kann ja auch ein bisschen nass werden. Ich bleib drin. Wie wär's mit Kino? Heute am Kino-Donnerstag sind ein paar coole neue Filme dabei. Unter anderem Hope. Ja, hab auch erst gedacht, es geht um einen Walfisch. Nee, ihr braucht ein paar stärkere Nerven. Es ist ein Horror-Action-Film. Ah, auch mit ein bisschen Comedy. Es geht um Aliens. Der Film spielt in Hope Harbor. Deswegen auch Hope. Das ist ein abgelegenes Dorf in Südkorea. Und da wird eine brutal zerstückelte Kuh im Wald gefunden. Zuerst glauben alle, okay, es ist irgendein wildes Tier gewesen. Aber es wird recht schnell klar, war kein Tier.
1: Ich glaube, wir haben hier ein kleines Problem.
2: Was ist das?
3: Ja, jedenfalls keine uns bekannte Spezies.
4: Rennt um euer Leben!
0: Ja, und da kommt dann nämlich das Alien-Monster ins Spiel, was da rumrennt und alle angreift. Schaut's euch nur an, wenn die Nerven das hergeben. Ist actiongeladen und wie gesagt auch ein bisschen schwarzer Humor drin vorkommt. Hope, der Film, wo kein Walfisch drin vorkommt, ab heute bei uns in den Kinos. Ganz viel Spaß beim Gucken. Jetzt neue Musik von den Toten Hosen für euch.

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1: Ich bin Thomas Bleskin. Die Bundesregierung erwartet für die deutsche Wirtschaft in diesem Jahr deutlich mehr Wachstum als noch im Frühjahr. Statt eines Plus von 0,5% rechnet sie nun mit 1,3%. Als Grund nennt das Wirtschaftsministerium unter anderem bessere Exporte.
2: Industrieprodukte made in Germany sind im Ausland gefragter als gedacht, auch weil Unternehmen dort wegen der vielen weltweiten Krisen vorsichtshalber Vorräte anlegen. Außerdem profitiert die deutsche Wirtschaft von den schuldenfinanzierten staatlichen Investitionen in Infrastruktur und Verteidigung. Die erhöhte Wachstumsprognose nennt Wirtschaftsministerin Reiche vor diesem Hintergrund zwar eine gute Nachricht, für einen langfristigen Aufschwung aus eigener Kraft seien aber weitere Reformen nötig. Jan-Henner Reitze, Nachrichtenredaktion.
1: Die US-Regierung unter Präsident Donald Trump erwägt neue Angriffe auf Ziele im Iran. Mehrere US-Medien berichten, dass größere Militäreinsätze noch vor den Zwischenwahlen Anfang November wieder aufgenommen werden könnten. Eine Entscheidung sei aber noch nicht gefallen. Das US-Militär soll bereits neue Optionen vorbereitet haben, darunter nach Medienberichten auch Angriffe auf die iranische Energieinfrastruktur und Nuklearanlagen. Der Literaturnobelpreis geht in diesem Jahr an die kanadische Schriftstellerin Anne Carson. Das gab die Schwedische Akademie in Stockholm bekannt. Die 76-Jährige bekomme die Auszeichnung für ihr kühnes und erfinderisches Werk, hieß es zur Begründung.
3: Die Schwedische Akademie erreichte Anne Carson nur wenige Minuten vor der offiziellen Verkündung. Die 76-Jährige sagte am Telefon, sie sei gerade in Island, wo sie dem Wind lausche. Das Nobelkomitee hob hervor, dass Carson die Grenzen der Literatur aufbreche. Sie verbinde antike und moderne Texte, Gedichte und Essays, aber auch Literatur mit Theater, Tanz und bildender Kunst. Zu ihren bekanntesten Büchern gehört Autobiografie des Roten, ein Roman in Versform, der auf einem antiken griechischen Mythos basiert. Sigrid Hamm, Skandinavien.
1: Linke, Grüne und SPD in Berlin nehmen Sondierungsgespräche über eine mögliche gemeinsame Regierung auf. Voraussetzung dafür war eine Einigung beim zuletzt umstrittenen Thema Antisemitismus. Die drei Parteien erklärten unter anderem, das Existenzrecht Israels sei unverhandelbar, jüdisches Leben solle besonders geschützt werden. Außerdem vereinbarten sie eine klare Distanz zu organisierter Kriminalität. Das waren die Nachrichten mit Thomas Bleskin.
4: Das Wetter gönnt der Sonne, wie es gerade aussieht, morgen einen kompletten Tag Pause. Viel Grau, Regen und höchstens 12 Grad morgen am Freitag zum Start ins Wochenende. Samstag und Sonntag wird es nicht unbedingt viel wärmer, aber immerhin abwechslungsreicher. Mal ist Sonne mit dabei, zwischendurch aber auch Wolken und auch hier und da ein Schauer bei 13 bis 14 Grad in der Spitze.
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4: Besser ankommen mit dem Radio Hochstift Verkehrsservice. Geblitzt wird auf der B252 Brakel Richtung Nieheim auf Höhe der Abfahrt Bellersen. Dann in Paderborn an der Detmolder Straße statt auswärts. Blitzanhänger stehen weiter am Ortsausgang Willeberdessen-Peckelsheim, da an der Schweckhausener Straße in Richtung Schweckhausen und an der A44 in der Baustelle Richtung Dortmund auf Höhe der Anschlussstelle Büren. Kommt gut und sicher durch diesen Donnerstagabend.
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4: Anderthalb Monate noch haben wir Weihnachten. Man kann ja nicht früh genug mit der Planung anfangen. Und auch hier müssen wir uns schon darauf vorbereiten. Kommt, ich spiele uns Mariah Carey mit All I Want. Ach komm, Spaß. Auf gar keinen Fall machen wir das jetzt schon. Aber Mariah Carey war kein Witz. Spiele ich uns hier mit Without You. Schönen Donnerstagabend.

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0: Musik von Cat sei hier gespielt in der Spätschicht eurer Show am Abend um 7:45. Animal haben wir gerade gehört. Auf unserer Homepage könnt ihr noch bis Sonntag abstimmen für euer Lieblingsteam. Es geht um ein Joma-Sportoutfit im Wert von 1.500 Euro, das wir einem Team in den Top 10 zusammen mit MC Textildruck aus Verl schenken. Und Julian, ihr seid dabei, ihr habt es in die Top 10 geschafft, für euch kann gewotet werden. Du bist vom Technischen Hilfswerk in Halle, THW. Das fand ich früher schon ziemlich cool als Kind, vor diesen blauen Autos zu stehen. Aber sag mal, was macht ihr eigentlich genau?
1: THW ist ja die Katastrophen- und Zivilschutzorganisation des Bundes. Mhm. Und wir sind immer dann zur Stelle, wenn eben ja in erster Linie derzeit Umwelt, Naturkatastrophen, Starkregen etc. pp. Irgendwie in größerem Maße auftreten und sag mal, das übersteigt, was eigentlich die Feuerwehren so in der örtlichen Gefahrenabwehr macht.
0: Macht ihr das hauptberuflich oder ehrenamtlich?
1: Das ist 100% ehrenamtlich.
0: Wahnsinn. Also wusste ich ehrlich gesagt gar nicht, weil man da ja auch schon sicherlich ordentlich was auf dem Kasten für haben muss, oder?
1: Man muss jetzt nicht mit groß Vorwissen zu uns kommen, aber je nachdem, welche Funktion man so bei uns erfüllt, ist das auch mit ordentlich Ausbildung verbunden, klar.
0: Habt ihr schon einen Aufruf gestartet, dass fleißig für euch gewotet wird? Weil ihr habt den ersten Schritt gemacht, den wichtigsten eigentlich. Ihr seid drinne in den Top 10 und jetzt könnt ihr es eigentlich mehr oder weniger selbst entscheiden, ob ihr das Outfit bekommt als THW-Team.
1: Wir rühren da auch schon ordentlich die Werbetrommel. Genau. Wir würden uns natürlich sehr freuen für jeden, der ein Boot für uns da lässt und uns damit unterstützt. Ja, insbesondere eben auch unsere Jugend. Die wollen wir eigentlich in erster Linie ausstatten mit neuer Bekleidung. Von daher fleißig klicken.
0: Super, Julian. Ich drücke euch die Daumen. Und Grüße ans Team, ne?
1: Ja, sehr gern.
0: Einen wunderschönen. Bis dann. Ciao.
1: Ja, danke. Ciao.
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1: Mit Norbert Janowski. Guten Abend. Beim mehreren Durchsuchungen hat die Polizei im Kreis Paderborn im vorigen Monat unter anderem kiloweise Drogen und tausende Euro Bargeld sichergestellt. Die Zugriffe erfolgten in Paderborn, Elsen und in Delbrück. Besonders spektakulär war die Festnahme eines Mannes in der Paderborner Innenstadt, der einen Kanister mit Amphetaminöl im Wert von mehr als 300.000 Euro bei sich hatte. Gerichtsmediziner werden die Leiche des in Bad Driburg gefundenen Toten am Montag obduzieren. Der 76-Jährige ist vermutlich schon vor Monaten gestorben. Sein fast völlig skelettierter Körper lag in einem Wohnhaus. Nachbarn sagten zu Radio Hochstift, sie hätten sich schon im Sommer bei der Polizei über Verwesungsgeruch beschwert. Bei einem mutmaßlichen Rennen zwischen zwei jungen Autofahrern hat ein 21-Jähriger in Salzkotten leichte Verletzungen erlitten. Sein Wagen kam gestern Nachmittag von der Straße ab und überschlug sich. Die Polizei stellte die Autos und die Handys der jungen Männer sicher. Im Kolping Berufsbildungswerk in Brakel hat heute die Berufseinstiegsmesse Step One begonnen. Morgen Vormittag und am Samstag bis um 14 Uhr präsentieren sich dort 135 Aussteller, zum Beispiel Firmen und Hochschulen. Besuche sind in Brakel auch ohne eine Anmeldung möglich. Das Radio Hochstift Wetter wird morgen ungemütlich. Der Himmel ist den ganzen Tag grau und bedeckt. Ab dem Nachmittag regnet es, zum Teil auch kräftig. Dazu ist es wieder windig. Die Temperatur erreicht morgen in unseren Kreisen maximal 12 bis 13 Grad.
2: Besser ankommen mit dem Radio Hochstift Verkehrsservice. Geblitzt wird auf der B252 Brakel Richtung Nieheim auf Höhe der Abfahrt Bellersen, dann in Paderborn an der Detmolder Straße stadtauswärts. Blitzanhänger stehen weiter am Ortsausgang Willebadessen-Peckelsheim, da an der Schweckhausener Straße in Richtung Schweckhausen und an der A44 in der Baustelle Richtung Dortmund auf Höhe der Anschlussstelle Büren. Kommt gut und sicher durch diesen Donnerstagabend.
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2: Ist immer blöd, wenn man von vornherein schon weiß, wie irgendeine Geschichte ausgeht, ne? Wobei, ich lese mir schon häufiger mal durch, was zum Beispiel bei Filmen irgendwie so passiert, weil ich Spannung nicht so gut abkann, aber in so einer Love-Story zum Beispiel, wenn man von vornherein ahnt, das wird nichts und dann stimmt das auch noch, ist nicht cool. Es ist mit Blick in die Zukunft irgendwie ein schlechtes Gefühl, ne? Wenn man sich ja auch irgendwie mal fallen lassen will, sich auf was einlassen will. Darum geht's in dieser Nummer von Teddy Swims, Mr. Know-It-All. Der hat keinen Bock mehr darauf, immer von vornherein schon alles zu wissen, wie es ausgeht. Spiele ich uns hier. Herzlich willkommen zur Spätschicht. Schönen Donnerstagabend.
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0: Musik für euch von Cher. Wir spielen die Hits und gleich geht's weiter mit Coldplay. Feels like I'm falling in love.
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0: Vorher muss ich aber Tschüss sagen. Kennt ihr das, wenn ihr auf der Arbeit noch total motiviert seid, gleich irgendwas richtig Krasses zu reißen? Jetzt, heute ist der Tag, wo ich mal die Schublade aufräume, die seit Ewigkeiten unordentlich ist. Oder mal aussortieren oder mit Sport anzufangen. Das hatte ich gestern hier. In der Spätschicht saß ich im Studio und dachte, ja, heute wäre eigentlich ein guter Tag, um gleich mal loszujoggen. Ne? Ich will ja nächstes Jahr den Halbmarathon laufen, warum auch immer. Ich mag Joggen eigentlich nicht, aber das ist so eine Challenge. Das nehme ich mir jetzt einfach vor. Ja, aber dann war es ja irgendwie auch schon dunkel, als ich nach Hause gekommen bin und ich war müde und bin dann halt auch einfach nicht joggen gewesen, sondern schlafen gegangen und habe einfach letzte Nacht 12 Stunden gepennt. Ja, Wahnsinn. Das passiert mir heute nicht. Ich gehe jetzt gleich ins Gym. Gewohntes Terrain. Ja, das ziehe ich durch, da bin ich mir sehr sicher. Gleich ab 9 macht hier Niklas Lünebach für euch weiter, was auch immer ihr heute Abend noch reißen wollt. Ich drücke die Daumen, dass es auch wirklich durchzieht. Ich bin Jonas Rieck. Bis dann. Tschüss.
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1: Ich bin Thomas Pleskin. Die Bundesregierung hat ihre Wachstumsprognose deutlich nach oben korrigiert. Für dieses Jahr erwartet sie nun ein Plus von 1,3%, nachdem im Frühjahr nur mit 0,5% gerechnet worden war. Das Wirtschaftsministerium begründet den besseren Ausblick vor allem mit stärkeren Exporten sowie staatlichen Investitionen und höheren Verteidigungsausgaben. Wirtschaftsministerin Katharina Reiche warnt aber davor, die Erholung schon als stabil anzusehen. Für immer mehr Menschen in Deutschland wird es offenbar schwieriger, Rechnungen und Kreditraten pünktlich zu bezahlen. Nach einer Schufa-Auswertung stieg der Anteil der Verbraucher mit Zahlungsstörungen im vergangenen Jahr um 0,2 Punkte auf 8,1%.
2: Die Experten sehen noch keine richtige Verschuldungskrise, aber der Schufa werden von Unternehmen oder Banken deutlich mehr Fälle gemeldet. Viele Menschen tauchen zum allerersten Mal mit Zahlungsproblemen auf. Ihr Anteil wuchs um 12%. Es wurden auch mehr Privatinsolvenzen beantragt, mehr als die Hälfte davon von 30- bis 49-Jährigen und weitere 13% von 20- bis 29-Jährigen. Gründe für den Anstieg der Überschuldung sind laut Schufa vor allem die höheren Preise für Lebensmittel und Energie. Ursula Winkler, Nachrichtenredaktion.
1: Im oberbayerischen Landkreis Erding ist weiter unklar, ob dort tatsächlich ein Puma unterwegs ist. Die Suche der Behörden blieb bislang ohne eindeutiges Ergebnis. Ein Jäger hatte das verdächtige Tier mit einem Nachtsichtgerät gefilmt.
3: Ob es sich bei dem gefilmten Tier tatsächlich um einen Puma handelt, ist weiter unklar. Die Aufnahmen eines Jägers werden deshalb noch untersucht. Die Polizei will auch am Wochenende verstärkt in der Region unterwegs sein. Gleichzeitig warnen die Beamten vor KI-generierten Puma-Bildern, die falsche Hinweise liefern und die Ermittlungen behindern. Die Bevölkerung soll weiter aufmerksam bleiben, Hunde anleinen und verdächtige Beobachtungen sofort der Polizei melden. Aus München, Julia Wasilkow.
1: Zum Sportfußball. Alexander Čeferin will für weitere 4 Jahre UEFA-Präsident bleiben. Der Slowene kündigte seine Kandidatur nach dpa-Informationen bei einem Treffen in Berlin an. Die Wahl findet im April beim UEFA-Kongress in Astana statt. Einen Gegenkandidaten gibt es bisher nicht. Damit scheidet Čeferin zugleich als möglicher Herausforderer von FIFA-Präsident Gianni Infantino aus. Das waren die Nachrichten mit Thomas Bleskin.
4: Das Wetter. Jetzt am Abend bleibt es noch trocken und auch die Wolken lassen ein bisschen Platz. Aber das täuscht, weil morgen ziehen die sich wieder zu. Es wird richtig dick grau, morgen dann auch kaum mal mit ein paar Sonnenstrahlen hier bei uns. Das Ganze bei viel Regenschauern und kräftigem Wind, der ist auch mit dabei. Maximal 14 Grad und so geht es am Wochenende weiter. Mit ein bisschen mehr Sonnenschein, da lassen die Wolken doch auch mal Platz. Aber trotzdem weiter Regen, 14 Grad und kräftiger Wind.
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4: Auf der A4 Aachen-Köln zwischen Langerwehe und Düren dauert es gerade 10 Minuten länger, genauso wie auf der 4 Köln-Olpe zwischen Untereschbach und Engelskirchen auch 10 Minuten plus. Und der längste Stau aktuell auf der 44 Dortmund-Kassel zwischen Marsberg und Warburg seit einer Viertelstunde durch. Kommt gut an! Ich bin Niklas Lünebach und jetzt gibt's für euch Repeated, also auf Deutsch wiederholt's nochmal. Na gut, okay. Ich bin Niklas Lünebach und jetzt gibt's für euch Repeated, also auf Deutsch wiederholt's nochmal. Na gut, okay. Ich bin Niklas Lünebach und jetzt gibt's.
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4: Ich bin Niklas Lünebach und ja, okay, ich höre ja auf. Martin Garrix und Ed Sheeran jetzt für euch. Sehr geiler Song.

0: Habt ihr Bock? Also ich hab Bock. Ich hoffe, ihr auch, aber ich glaube schon, wenn ihr hört, was jetzt kommt. Jetzt kommen nämlich zwei richtig geile Songs hintereinander. Einmal, ich liebe diesen Song, absoluter Klassiker, Journey, Don't Stop Believin', mega geil. Und davor ein Song, der ist so brandneu, der brennt noch lichterloh. Von einem Künstler, der ist genauso brandneu, der brennt quasi noch. Newcomer aus London, Oliver John. Der ist so neu, wenn ihr den googelt, da kommt erstmal gar nichts über den, sondern da kommt ihr erstmal auf eine Webseite von einem Friseur aus Baden-Württemberg, der auch Oliver John heißt. Der macht zwar geile Frisuren, aber safe nicht so geile Songs wie Oliver John aus London. Der ist Singer-Songwriter und macht genau das richtig, richtig geil. Also dieses einfach jemanden, der sich mit einer Gitarre dahinsetzen kann, der dir ein Liedchen trällert. Das ist einfach emotional richtig packend und macht richtig Laune. Und ein richtig schöner Song ist jetzt dabei rausgekommen. Seine Debüt-Single, das ist Oliver John für euch mit Memories of You.
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0: das Wetter.
1: Die nächsten Tage auch mit vielen Regenschauern. Morgen geht's los mit einer richtig fetten grauen Wolke. Die bleibt auch den ganzen Tag über bei maximal 14 Grad und kräftigem Wind. Das Wochenende geht genauso weiter. Immer mal wieder Nieselregen, kräftiger Wind, 14 Grad. Ab und zu mal ein bisschen Sonne, aber die Sonne, die wechselt sich auch ab mit vielen Wolken.
0: NRW Verkehr.
1: Die A448 Bochum-West in Richtung Dortmund-Witten zwischen Bochum-Weidmar und Bochum-Süd, da ist die Autobahn gesperrt. Noch die ganze Nacht bis morgen um 5, da ist eine Baustelle. Aktuell vor der Sperrung auch in beide Richtungen schon so um die 5 Minuten Stau. Ansonsten noch die A1 Dortmund-Münster zwischen Kreuz Dortmund-Unna und Unna 7 Minuten plus und die A44 Dortmund-Kassel zwischen Marsberg und Warburg, da sind es 10 Minuten länger. Jetzt ein neuer Song von Jason Derulo für euch, Michiko. Und das bedeutet, wir spielen wieder eine Runde. Sagt Jason Derulo wieder seinen Namen am Anfang des Songs. Finden wir es raus.

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1: Ich bin Dirk Zeitler. Nach der Abgeordnetenhauswahl in Berlin haben Linke, Grüne und SPD bekannt gegeben, Sondierungsgespräche über eine mögliche Regierung aufzunehmen. Als Grundlage haben die drei Parteien eine Vereinbarung zu den Themen Antisemitismus und organisierter Kriminalität getroffen.
2: Wir stärken jüdisches Leben und wir nehmen keinen Kontakt zu Personen aus der organisierten Kriminalität auf. Wer sich nicht dran hält, fliegt aus der Regierung oder gleich ganz aus der Partei. Dass so eine Vereinbarung nötig ist, liegt an der Berliner Linkspartei, deren Wahlsieg unter anderem ein Clanchef mitgefeiert hatte. Innerhalb von Grünen und SPD gibt es Warnungen vor einer Zusammenarbeit. Jan-Henner Reitze, Nachrichtenredaktion.
1: Die Airlines der Lufthansa Group setzen ihre Flüge in die saudi-arabische Hauptstadt Riad vorübergehend aus. Die Verbindungen sollen bis einschließlich 16. Oktober gestrichen werden. Hintergrund seien die aktuellen Entwicklungen im Nahen Osten. Zuvor hatte die Houthi-Miliz einen neuen Raketenangriff auf den Flughafen von Riad für sich reklamiert. Saudi-Arabien teilte mit, mehrere Geschosse seien abgefangen worden. Wegen hoher Lebenskosten und der Konjunkturschwäche kämpfen immer mehr Menschen mit unbezahlten Rechnungen. Im vergangenen Jahr sei der Anteil der Verbraucher mit Zahlungsstörungen auf 8,1% gestiegen. Das zeigt eine Schufa-Auswertung. Im Vorjahr habe der Wert noch bei 7,9% gelegen.
3: Die Experten sehen noch keine richtige Verschuldungskrise, aber der Schufa werden von Unternehmen oder Banken deutlich mehr Fälle gemeldet. Viele Menschen tauchen zum allerersten Mal mit Zahlungsproblemen auf. Ihr Anteil wuchs um 12%. Es wurden auch mehr Privatinsolvenzen beantragt, mehr als die Hälfte davon von 30- bis 49-Jährigen und weitere 13% von 20- bis 29-Jährigen. Ursula Winkler, Nachrichtenredaktion.
1: Bei einer Waffenkontrolle in der Oberpfalz ist ein Mitarbeiter des Landratsamts Neumarkt erschossen worden. Eine zweite Person wurde schwer verletzt. Nach bisherigen Erkenntnissen hatte ein Waffenbesitzer in Berngau auf die beiden Behördenmitarbeiter geschossen und sich anschließend in einem Wohnhaus verschanzt. Die Polizei umstellte das Gebäude. Spezialkräfte waren am Abend weiter im Einsatz.
4: Das waren die Nachrichten mit Thomas Bleskin.
5: Das Wetter.
6: Heute in der Nacht um die 10 Grad, also es wird gar nicht mal so frisch. Morgen dann die Spitzenwerte bei um die 14 Grad, die haben wir dann abends erreicht. Ansonsten tagsüber eine dicke, fette Wolkendecke, die ganze Zeit am Himmel hängt. Die lässt kaum mal die Sonne durch, also 0,4 Sonnenstunden steht hier auf meiner Tabelle. Das Ganze bei viel, viel Regenschauern den ganzen Tag über und kräftigem Wind. Das Wochenende lockert etwas auf, also da immer mal wieder auch die Sonne mit dabei, aber auch Wolken, die dann Nieselregen immer wieder dabei haben, auch bei um die 14 Grad. Nächste Woche, da sieht es erstmal relativ trocken aus, aber von den Temperaturen ungefähr gleich und dann auch Sonne und Wolken im Mix.
5: NRW Verkehr.
6: A448 Bochum West Richtung Dortmund Witten zwischen Bochum Weidmar und Bochum Süd. Da ist die Autobahn noch bis morgen früh gesperrt wegen einer Baustelle. Da kann es also immer mal wieder zu kleineren Staus kommen. Ansonsten noch die A40 Essen Dortmund zwischen Dortmund Dorstfeld und Dortmund Barob 10 Minuten plus. Und die 44 Dortmund Kassel zwischen Marsberg und Diemelstadt 2 Kilometer. Hier sind es 10 Minuten auch. Die A448 ist aktuell gesperrt zwischen Bochum-Weidmar und Bochum-Süd in Richtung Dortmund-Witten. Das noch bis morgen früh um 5. Der Grund ist eine Baustelle. A40 Essen-Dortmund zwischen Dortmund-Dorstfeld und Dortmund-Barob. Dichter Verkehr 10 Minuten plus. Genauso wie auf der 44 Dortmund-Kassel zwischen Marsberg und Diemelstadt auch 10 Minuten länger. Ich bin Niklas Lünebach. Hello, hello.
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1: Das waren die Nachrichten mit Dirk Zeitler.

0: Ja, so langsam beginnt die Zeit, wo wir uns ganz entspannt einfach zu Hause auf die Couch pflanzen können. Mit der Kuscheldecke, einer Tasse Kakao und einem richtig guten Buch. Zum Beispiel morgen ist so ein Tag. Da bleibst du den ganzen Tag über grau mit einer dicken, fetten Wolkendecke. Und dazu immer mal wieder Regenschauer. Das heißt, wir brauchen wieder Buchempfehlungen. Wir fragen gerade bei uns in der Redaktion nach, was denn so gelesen wird. Kollege Stefan Rehek, was hast du denn uns mitgebracht?
1: Ja, also ich weiß gar nicht, ob das jetzt so wirklich hier reinzählt. Ich habe nämlich einen Comic mitgebracht, aber ich hoffe, ich darf jetzt trotzdem bei dieser Bücherempfehlungsgeschichte mitmachen.
0: Ja, natürlich nicht. Nein, okay, es war nur ein Witz, Stefan. Bleib hier. Du darfst.
1: Perfekt. Also genauer gesagt will ich so ein bisschen in das Superhelden-Genre eintauchen. Da gibt es genau wie bei den Superhelden-Filmen die zwei großen Verlage, nenne ich es mal, Marvel und DC. Also Spider-Man, Captain America und Thor, die sind von Marvel Comics. Und Superman und Batman, die sind von DC Comics. Und viele unterschätzen erstmal, wie alt das ganze Genre ist. Also der erste Superman-Comic, der kam zum Beispiel schon 1939 raus.
0: Ist schon krass, wenn man so drüber nachdenkt, ne? Da gibt es ja jetzt auch tausende Comics, also wo fängt man überhaupt an?
1: Ja, das ist auch bei mir so ein bisschen das Problem. Also ich bin ja auch noch längst kein Profi und bisher ist so der Plan, dass ich nicht nach Veröffentlichungsdatum gehe, sondern ich suche mir einen Superhelden raus und von da aus lese ich dann weiter. Es gibt auch dafür extra einen Online-Einsteiger-Guide. Da gibt es dann Empfehlungen, womit man generell so am besten reinstarten kann. Und bei mir wird es wahrscheinlich Spider-Man sein, weil da fand ich auch immer die Filme einfach am coolsten.
0: Was kostet da jetzt so Zeug? Also das ist ja immer dieses Ding von wegen, ne? Ah, der erste Comic vor fast 40 Jahren, jetzt ersteigert für Millionen und so.
1: Ja, ist richtig, aber es gibt auch neuere Ausgaben, die kannst du auch relativ günstig kaufen und das sind dann meistens so Sammelbände. Also du hast dann zum Beispiel die ersten 50 Spider-Man-Hefte alle in einem Buch zusammen.
0: Also Stefans Tipp, einfach mal ein bisschen in den ursprünglichen Comics rumstöbern von Marvel und Co. Ist ja vielleicht auch für Einsteiger besser als direkt so ein Roman mit 800 Seiten, weil ey, gibt auch viele Bilder, ne?
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0: das Wetter.
1: In den Freitag starten wir gleich rein mit frischen um die 10 Grad ungefähr. Die Temperaturen gehen dann hoch auf 13 bis 14, 15 Grad so in der Spitze. Kräftiger Wind kommt auf und Regenschauer den ganzen Tag über. Dazu eine richtig fette graue Wolkenschicht. Die bleibt und klebt quasi am Himmel, lässt die Sonne gar nicht mehr durch. Am Wochenende wird es ähnlich, nur mit ein bisschen mehr Sonnenschein, Sonne und Wolken im Wechsel. Vielleicht am Sonntag tatsächlich auch ein bisschen trockener.
0: NRW Verkehr.
1: Vorsicht auf der A1, Köln-Euskirchen, zwischen Dreieck Erftal und Kreuz Bliesheim, eine Unfallstelle auf dem rechten Fahrstreifen. Die längsten Staus A40 Essen-Dortmund, zwischen Kreuz Dortmund-West und Dortmund-Barob, dichter Verkehr, dauert 10 Minuten länger. Die 44 Dortmund-Kassel, zwischen Marsberg und Warburg, 2 Kilometer, auch hier 10 Minuten plus. Und jetzt gleich neue Musik für euch von Miley Cyrus, beziehungsweise von Miley. Sie hat ja ihren Nachnamen abgelegt, musikalisch zumindest, hat ihren neuen Song und ihr neues Album Buzz Persuades jetzt rausgebracht, unter dem Namen Miley eben. Vielleicht, wer weiß, also vielleicht fahren wir auch einmal im Kreis und sie kommt dann beim nächsten Album raus mit dem Namen Miley Stewart. Ja, wer kennt's noch? Ja, so richtig hieß sie früher in der Serie Hannah Montana. Hieß ja auch Miley, aber eben Stewart mit Nachnamen.

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0: Phil Collins, Against All Odds für euch hier bei uns. Ich bin Niklas Lünebach, wünsche euch einen richtig schönen Donnerstagabend. Da war ich vorhin einkaufen und was kommt mir entgegen? Ein Typ. Und was hat er gekauft? Genau einen Kürbis. Nichts anderes, nur einen Kürbis. Was er daraus jetzt macht, also das sind ja, da weiß ja selbst Hannes Höfer, die Möglichkeiten sind unendlich.
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2: Ja, er ist die Passionsfrucht von uns Deutschen. Der Spargel des Herbstes, benannt nach einem Brötchen. Der Kürbis. Ja, jetzt ist so die Zeit. Ne? Da gibt's alles mit diesem orangefarbenen Superfood. Kürbissuppe, Kürbiscurry, Kürbisrisotto, Kürbispasta, Kürbissalat, Ofenkürbis, Grillkürbis, Kürbiskuchen, Kürbiskürbis. Ach, eigentlich kannst du den auch pürieren und als Zahnpasta benutzen. Nur als Hautcreme aufpassen, ne? Weil dann kannst du Halloween als US-Präsident gehen. So, mit Kürbis anmalen, Meerschweinchen auf dem Kopf und so gucken, als würdest du gerade an der Brause lutschen. Fertig ist das Trump-Kostüm. Kürbisschnitzen allerdings ist eine perfekte Beschäftigungstherapie für die Kleinen. Ne, wenn schon alle Kastanienmännchen weggebaut wurden, gut, man muss ein bisschen gucken, wenn die mit den machetengroßen Messern darum vorwerken, um den Kürbis auszuhöhlen. Und wenn du es drin machst, ist die Wahrscheinlichkeit relativ hoch, dass du danach die Küche streichen kannst. Aber das ist es doch wert. Denn immer dran denken, Ende gut, Kürbis gut.
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1: Ich bin Dirk Zeitler. Wegen hoher Lebenshaltungskosten und der Konjunkturschwäche kämpfen immer mehr Menschen mit unbezahlten Rechnungen. Im vergangenen Jahr sei der Anteil der Verbraucher mit Zahlungsstörungen auf 8,1% gestiegen. Das zeigt eine Schufa-Auswertung. Im Vorjahr habe der Wert noch bei 7,9% gelegen.
2: Die Experten sehen noch keine richtige Verschuldungskrise, aber der Schufa werden von Unternehmen oder Banken deutlich mehr Fälle gemeldet. Viele Menschen tauchen zum allerersten Mal mit Zahlungsproblemen auf. Ihr Anteil wuchs um 12%. Es wurden auch mehr Privatinsolvenzen beantragt, mehr als die Hälfte davon von 30- bis 49-Jährigen und weitere 13% von 20- bis 29-Jährigen. Gründe für den Anstieg der Überschuldung sind laut Schufa vor allem die höheren Preise für Lebensmittel und Energie. Ursula Winkler, Nachrichtenredaktion.
1: Nach der Abgeordnetenhauswahl in Berlin haben Linke, Grüne und SPD bekannt gegeben, Sondierungsgespräche über eine mögliche Regierung aufzunehmen. Als Grundlage haben die drei Parteien eine Vereinbarung zu den Themen Antisemitismus und organisierter Kriminalität getroffen.
3: Wir stärken jüdisches Leben und wir nehmen keinen Kontakt zu Personen aus der organisierten Kriminalität auf. Wer sich nicht dran hält, fliegt aus der Regierung oder gleich ganz aus der Partei. Dass so eine Vereinbarung nötig ist, liegt an der Berliner Linkspartei, deren Wahlsieg unter anderem ein Clanchef mitgefeiert hatte. Innerhalb von Grünen und SPD gibt es Warnungen vor einer Zusammenarbeit. An der Regierung beteiligt war die Linkspartei in Berlin schon mehrfach, allerdings sind in den vergangenen Jahren wegen des Themas Antisemitismus mehrere Mitglieder aus der Partei ausgetreten. Jan-Henner Reitze, Nachrichtenredaktion.
1: Bei russischen Drohnenangriffen auf die ukrainische Hauptstadt Kiew sind mindestens 4 Menschen getötet worden. Nach Angaben von Bürgermeister Vitali Klitschko wurden zudem 19 Menschen verletzt. Die Angriffe führten auch zu Ausfällen im Stromnetz. Zeitweise stand die U-Bahn still. Im Westen der Stadt gab es außerdem Probleme mit der Wasserversorgung. Nach rund 8 Monaten im All sind 2 US-Amerikaner, ein Russe und eine Französin von der internationalen Raumstation ISS zur Erde zurückgekehrt. Ihre Dragon-Kapsel landete im Pazifik vor Los Angeles. Die Crew war seit Februar auf der Raumstation und absolvierte während ihres Einsatzes auch 4 Außeneinsätze. Vor wenigen Tagen war die Besatzung von einer anderen Crew abgelöst worden. Das waren die Nachrichten mit Dirk Zeitler.
4: Das Wetter.
5: Ja, so frisch wird's gar nicht mal in der Nacht. Also um die 10 Grad, dafür, dass wir Spitzenwerte heute hatten, um die 15, ist das ja noch gar nicht mal so wenig. Das Ganze bei einer grauen, fetten Wolkendecke, die kommt nämlich heute Nacht auf. Bleibt auch den ganzen Freitag über, also die Sonne hat da quasi keine Chance mal rauszugucken. Das Ganze bei viel Regenschein morgen, Regenschauern morgen mit frischem Wind dazu und maximal 14 Grad. Und so ähnlich geht es dann am Wochenende weiter. Da kommt aber ab und zu auch mal ein bisschen Sonne raus.
0: NRW Verkehr.
5: Auf der 1 Köln-Euskirchen zwischen Dreieck Erftal und Kreuz Bliesheim. Vorsicht, eine Unfallstelle. Der rechte Fahrstreifen ist blockiert. Die A40 ist aktuell gesperrt. Dortmund-Essen zwischen Dortmund-Barob und Dortmund-Dorstfeld. Da läuft ein Polizeieinsatz. Aktuell dauert es da 10 Minuten länger. In der Gegenrichtung die 40 Essen-Dortmund zwischen Dortmund-Dorstfeld und Dortmund-Barob. Da sind es 5 Minuten plus. Und noch eine Meldung von der 44 Dortmund-Kassel zwischen Kreuz-Wünnenberg-Haaren und Lichtenau. Da dauert es gerade 5 Minuten länger. Kommt gut durch. So, jetzt wird es sehr F-lastig hier bei uns, im wahrsten Sinne des Buchstabens. Gleich Musik von Tiffany Harris, Find Me, danach Flipside, dann The Final Countdown, dann Friends, dann Perfect Man, dann Sapphire und den Anfang macht Ava Max mit Torn. Danke, Ava Max. Hättest du ja mal anders nennen können.
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0: Social Network in den Kinos. Das bedeutet,
1: ist schon wieder Kino dran, dann holen wir unseren Kinomann Jörg Albrecht.
0: Ja, Jörg, damals ging es ja um den Anfang von Facebook und die Story von Mark Zuckerberg. Jetzt gibt es eben die Fortsetzung mit dem Titel The Social Reckoning.
2: Und zwar eine, in der abgerechnet wird. So könnte man Reckoning ins Deutsche übersetzen. Man könnte aber auch sagen, es kommt der Moment der Wahrheit.
3: Buchstabieren Sie Ihren Namen und nennen Sie Ihre derzeitige Tätigkeit.
4: MARKZUCKERBERG. Ich bin professioneller Angeklagter.
2: Da steckt viel Wahres in den Worten von Mark Zuckerberg, um den sich natürlich auch jetzt wieder alles dreht. Zuckerberg hat viel Lebenszeit in Gerichtssälen verbracht, aber in The Social Reckoning, da sind auch noch zwei andere Personen wichtig. Ein Journalist und eine junge Frau, die für Facebook arbeitet und die zur Whistleblowerin wird.
5: Es geht hier um Hilfe für Facebook, nicht um denen zu schaden, okay?
6: Worüber möchten Sie sprechen?
2: Sprechen möchte sie über vertrauliche Dokumente, in denen es um bewusste Desinformation geht, aber auch um die negativen Auswirkungen der Plattform, vor allem auf junge Menschen.
0: Also werden endlich mal die großen Fragen geklärt. Wie geht Facebook mit der Meinungsfreiheit um, beziehungsweise mit der Wahrheit?
2: Genau, und das ist auch das Problem, denn im Gegensatz zu The Social Network ist der Nachfolger jetzt ein Film mit Botschaften. Zum Beispiel der, dass Facebook und Instagram eine Mitschuld tragen am Sturm auf das Kapitol im Januar 2021.
7: Ich bin für absolute Meinungsfreiheit. Ich bin nicht der, der lügt. Und ich halte keinen davon ab, Lügner zu enttarnen.
2: Klare Position des Films: Mark Zuckerberg stellt Profit über Verantwortung. Kann man machen, hat er nur leider auch was Belehrendes, ist aber in diesem Fall nicht ganz so schlimm wie letzte Woche beim Totalausfall Digger mit Tom Cruise.
0: Also nach 16 Jahren die Fortsetzung von The Social Network. The Social Reckoning gibt's ab dieser Woche im Kino. Da gibt es so einen waagerechten Daumen von Filmexperte Jörg Albrecht. Ob ihr den guckt oder nicht, denkt immer dran. Glaubt nicht alles, was auf Social Media steht.
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0: das Wetter.
1: Wenn wir raussehen, sehen wir nicht gerade viel, ziemlich dunkel und das bleibt auch so, nicht nur die Nacht hindurch, sondern morgen auch den ganzen Freitag. Zumindest gibt es dicke, fette und tief schwarzgraue Wolken. Da kommt kaum mal die Sonne durch wahrscheinlich. Das Ganze bei den ganzen Tag über viel Regenschauern, kräftigem Wind und um die 14 Grad in der Spitze. Am Wochenende sieht es etwas freundlicher aus, da kommt auch mal die Sonne raus, trotzdem auch ein paar Wolken hier und da, ein bisschen Nieselregen, also da ist wirklich alles mit dabei.
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1: Wir haben eine Sperrung auf der A40 Dortmund-Essen. Die ist zwischen Dortmund-Barup und Dortmund-Dorstfeld gesperrt. Da läuft ein Polizeieinsatz. Vor der Sperrung auch dichter Verkehr, dauert 10 Minuten länger. Die 3, Köln-Oberhausen. Zwischen Kreuz-Kaiserberg und Oberhausen-Lierich, 1 Kilometer Stau, dauert 10 Minuten länger. Und die 44, Dortmund-Kassel zwischen Marsberg und Warburg. Da kommen ungefähr 5 Minuten nochmal oben drauf. Kommt gut durch und sicher an. In Madame Tussauds in Berlin, da kannst du ja Fotos machen mit allen möglichen Stars. Barack Obama steht da rum, Michael Jackson und, und. Und jetzt kannst du auch Fotos machen in Madame Tussauds mit einem waschechten, richtigen, lebensecht nachgemachten Döner. Ja, ist kein Scheiß. Also wirklich, die haben einen Döner nachgebaut aus Wachs halt fürs Madame Tussauds, um das da auszustellen. Die haben sich einen Döner bestellt, haben den auseinandergebaut, haben das Brot, dann den Salat, jedes einzelne Salatblatt, die Tomate, das Fleisch und so weiter und so fort und haben dann alles lebensecht nachgebaut aus Wachs. Sachen, die man macht, wenn man arbeitslos ist und Langeweile hat, irgendwie gefühlt. Das ist, was ich mich frage, der echte Döner, hat den auch mal jemand jetzt gegessen oder wo ist der?

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0: Es gibt gerade einen neuen absoluten Hype in der Technikszene. IT-Nerds fahren voll auf einen neuen Router ab. Ja, und wenn ihr euch jetzt denkt, ja, das kann ja nur, also wenn irgendwelche Nerds auf Sachen abfahren, dann kann das ja nur irgendwas total Teures, Unnötiges sein, was so groß ist wie ein Wandschrank und 30.000 Antennen hat. Nein, es ist genau das Gegenteil. Das absolute Hype-Produkt dieses Jahres, ein neuer Internet-Router, kommt in Form eines kleinen gelben Animationsfigürchen, das ihr alle kennt und eine blaue Latzhose trägt. Falls ihr noch nicht wisst, wen wir meinen, dann hilft euch Kollege Jonas Mikulajczak auf den Sprung. Also gleich.
1: Ja, einen Moment noch. Ich muss noch mal kurz was nachgoogeln. Ach, Mann, dieses langsame Internet. Naja, Abhilfe ist ja auf dem Weg. Da ist es ja schon. Hallo?
2: Banana?
1: Wie jetzt? Sind Sie der Techniker oder was? Ach, du bist der neue Router. Ja, tatsächlich ist einer der besten Router auf dem Markt zurzeit ein Minion. Sollte eigentlich so ein kleiner Marketing-Gag sein. Ein Router in Form eines Minions. Technik-Nerds haben aber ganz schnell herausgefunden, das Ding hat richtig Leistung. Mehr als jedes Vergleichsprodukt sogar. Aber na klar, die besten Produkte sind doch immer zufällig entstanden. Zum Beispiel das kleine blaue Wunder namens Viagra. Getestet wurde das Medikament eigentlich, um Durchblutungsstörungen im Herzen entgegenzuwirken. Und sagen wir mal so, es wurde etwas durchblutet, ja.
3: Das ist ein großes Teil. Verspricht viel Spaß und viel Freude auf 88, bisschen Zentimeter.
4: Oh, wie schön. Kokain.
1: Ja, natürlich dürfen wir bei ungeplanten Erfindungen nicht unsere Lieblingsbrause vergessen. Coca-Cola. Eigentlich als Hustensirup gedacht, Geheimzutat, eine Prise Kokain, hat den Leuten aber so gut geschmeckt, dass sie es literweise mit Sprudelwasser getrunken haben. Ja, und geboren war eins der ersten Spaßgetränke. Heutzutage halt ohne Kokain. Prost auf die ungeplanten Erfindungen.
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1: Ich bin Dirk Zeitler. Die Bundesregierung hat ihre Erwartungen an die Wirtschaft nach oben korrigiert. Sie geht nun für dieses Jahr von einem Wachstum von 1,3% aus. Im Frühjahr hatte sie noch 0,5% erwartet.
2: Industrieprodukte made in Germany sind im Ausland gefragter als gedacht, auch weil Unternehmen dort wegen der vielen weltweiten Krisen vorsichtshalber Vorräte anlegen. Außerdem profitiert die deutsche Wirtschaft von den schuldenfinanzierten staatlichen Investitionen in Infrastruktur und Verteidigung. Die erhöhte Wachstumsprognose nennt Wirtschaftsministerin Reiche vor diesem Hintergrund zwar eine gute Nachricht, für einen langfristigen Aufschwung aus eigener Kraft seien aber weitere Reformen nötig. Jan-Henner Reitze, Nachrichtenredaktion.
1: Der Zentralrat der Juden kritisiert die Antisemitismusvereinbarung von Berliner Linken, Grünen und SPD als unzureichend. Das gemeinsame Papier könne entschlossenes Handeln nicht ersetzen, sagte Zentralratspräsident Schuster. SPD und Grüne stünden in der Pflicht, konkrete, auch personelle Konsequenzen einzufordern. Die Vereinbarung war Bedingung für Sondierungsgespräche nach mehreren Vorfällen bei der Linken. Die bevorstehende Grippewelle wird traditionell für steigende Krankentage unter Beschäftigten sorgen. Über das ganze Jahr betrachtet sorgen vor allem psychische Erkrankungen für Fehlzeiten im Job und das mit langen Ausfallzeiten. Das geht aus einer Auswertung der AOK hervor.
3: Auch wenn Atemwegserkrankungen weiterhin die häufigste Ursache für Krankmeldungen sind, sie dauern meist nicht lange. Die meisten sind bei Grippe oder Erkältung im Schnitt knapp 6 Tage krankgeschrieben. Beschäftigte mit psychischen Erkrankungen fehlten dagegen im vergangenen Jahr durchschnittlich fast einen Monat. Besonders betroffen davon sind laut der AOK-Studie Beschäftigte in Callcentern und in der Pflege- oder Kinderbetreuung. Als größte Risikofaktoren für Depressionen oder Burnout sehen Experten neben der Dauerbelastung und ständigen Erreichbarkeit im Job auch politische Krisen. Diana Kramer, Nachrichtenredaktion.
1: UEFA-Präsident Severin will weitermachen. Der Slowene hat seine Kandidatur für eine weitere Amtszeit als Präsident der Europäischen Fußballunion angekündigt. Die Wiederwahl ist für den kommenden April geplant. Damit scheidet Severin als möglicher Gegenkandidat von FIFA-Chef Gianni Infantino bei der Wahl des FIFA-Präsidenten aus.
4: Das Wetter.
5: Viele Wolken unterwegs, aber es regnet nicht die ganze Zeit durch. Jetzt in der Nacht zum Morgen hin kann sich aber Nebel bilden und es ist kühl, 9 bis 5 Grad, im Bergland nur 3 Grad in der Nacht. Tagsüber heute dann wieder einiges an Regen dabei, bis 15 Grad und am Samstag auch wechselhaft. Schauer und einzelne Gewitter sind möglich, bis 16 Grad.
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7: A3 Köln-Oberhausen, zwischen Kreuz Kaiserberg und Oberhausen-Lierich, 1 Kilometer Stau, 5 Minuten Zeitverlust. Wir wünschen allen unterwegs gute Fahrt.
5: Stellt euch mal vor, ja, ihr habt super Durst, ihr öffnet eine Flasche Wasser und schmeckt, was ist das, Knoblauch und Fleisch? Yep. In Berlin gab es als Marketingaktion Kebabwasser, also Wasser mit Dönergeschmack. Oh, ich finde das hochgradig unangenehm. Warum nicht mit Currywurstgeschmack? Das frage ich mich. Wenn schon, denn schon, oder?
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5: Und jetzt gibt's für euch Musik von Temper City. Das ist Self-Aware. Kommt gut durch die Nacht mit uns.

0: Frage: Wenn ihr eine Superkraft haben könntet, welche wäre das dann? Also ich würde ja gerne fliegen können, aber andere wären auch gerne unsichtbar und wieder andere sagen, nee, bei einer Superkraft, ich würde gerne Gedanken lesen. Mal ganz ehrlich, ich will doch gar nicht immer wissen, was die Leute mir gegenüber denken. Das ist doch grauenvoll, habe ich gar keinen Bock drauf. Gedanken lesen, das könnte bald aber keine Superkraft mehr irgendwie aus dem Comic sein, sondern ja in gewisser Weise normal, Kollege Sascha Fassbender.
1: Ja, schon. Hier jetzt was aus der Rubrik interessant, aber gruselig. Forschende aus den USA haben jetzt menschliche Gehirne gescannt und Aktivitäten von Gehirnen gesehen und aufgezeichnet.
0: Gut, das ist jetzt erstmal nichts Ungewöhnliches.
1: Richtig, das nächste schon. Die Forschenden haben festgestellt, yo, künstliche Intelligenz kann mit den Gehirnscans sehen und erklären, woran wir denken, was einer der Neurowissenschaftler selbst im Interview beunruhigend findet.
0: Ich finde das auch beunruhigend.
1: Ja, noch beunruhigender ist, der Forscher, der das beunruhigend findet, hat das beunruhigende Werkzeug zum Gedankenlesen beunruhigenderweise selbst erstellt.
0: Klasse. So, ja. Und wie?
1: Also das Forschungsteam hat 8 Testpersonen Fotos gezeigt und geguckt, wie die 8 Gehirne auf welches Foto genau reagieren. Diese Reaktionen wurden dann gemessen und der künstlichen Intelligenz gegeben. So, und im nächsten Schritt musste die KI dann das Foto selbst erraten anhand dieser Reaktionen.
0: Okay, also das klingt alles wahnsinnig kompliziert. Vielleicht, wir konkretisieren das nochmal, aber vielleicht zuerst, konnte sie?
1: Ja, also zumindest fast. Sie war sehr, sehr nah dran. Auf einem Foto wurde den Leuten zum Beispiel ein Hund in einer Badewanne gezeigt. Die künstliche Intelligenz rekonstruierte durch die Gehirnscans dann ein Foto mit einer Ziege in einer Badewanne.
0: Ja, wie du schon sagst, interessant, aber irgendwie auch gruselig.
1: Ja, aber auch irgendwie irgendwo hilfreich. Zum Beispiel Menschen, die, weiß ich nicht, zum Beispiel wegen Lähmungen nicht sprechen können. Da könnte die KI dabei helfen, trotzdem mit den Menschen zu sprechen. Aber klar, es besteht eine Gefahr für unsere Privatsphäre, wenn ich jetzt zum Beispiel genau weiß, was du jetzt gerade denkst.
0: Ich denke an den nächsten Song, weil mir das Thema Angst macht und ich sowas dann einfach gerne verdränge. So, hier ist neue Mucke für euch. Adela mit Ain't in L.A.
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0: das Wetter.
1: Ab und an Regen, aber auch trockene Abschnitte sind dabei. Jetzt in der Nacht und in den frühen Morgenstunden 9 bis 5 Grad. Im Bergland nur 3 Grad. Es kann auch neblig sein. Tagsüber dann viele Wolken, verregnet bis 15 Grad. Und am Samstag bis 16 Grad. Dazu weiter grau und nass mit einzelnen Gewittern.
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2: Zurzeit liegen uns keine Meldungen vor. Wir wünschen allen unterwegs gute Fahrt.
1: Einen wunderschönen, sehr, sehr frühen Freitag wünsche ich euch. Cool, dass ihr dabei seid. Ich habe jetzt Musik für euch von der großartigen, einzigartigen Alicia Keys. Das ist ihr Übersong. Hier ist Fallen für euch.

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0: Parker Jr., Ghostbusters, hallo zusammen. So, wir gucken raus. Gut, es ist dunkel, aber wir spüren es ja. Wir sind wettermäßig jetzt endgültig im Herbst angekommen. Und spätestens jetzt gibt es an einer Sache kein Vorbeikommen mehr. Am Thema Kürbis.
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2: Ja, er ist die Passionsfrucht von uns Deutschen. Der Spargel des Herbstes, benannt nach einem Brötchen. Der Kürbis. Ja, jetzt ist so die Zeit. Ne? Da gibt's alles mit diesem orangefarbenen Superfood. Kürbissuppe, Kürbiscurry, Kürbisrisotto, Kürbispasta, Kürbissalat, Ofenkürbis, Grillkürbis, Kürbiskuchen, Kürbiskürbis. Ach, eigentlich kannst du den auch pürieren und als Zahnpasta benutzen. Nur als Hautcreme aufpassen, ne? Weil dann kannst du Halloween als US-Präsident gehen. So, mit Kürbis anmalen, Meerschweinchen auf dem Kopf und so gucken, als würdest du gerade an der Brause lutschen. Fertig ist das Trump-Kostüm. Kürbis schnitzen allerdings ist eine perfekte Beschäftigungstherapie für die Kleinen. Ne, wenn schon alle Kastanienmännchen weggebaut wurden, gut, man muss ein bisschen gucken, wenn die mit den machetengroßen Messern darum vorwerken, um den Kürbis auszuhöhlen. Und wenn du es drin machst, ist die Wahrscheinlichkeit relativ hoch, dass du danach die Küche streichen kannst. Aber das ist es doch wert. Denn immer dran denken, Ende gut, Kürbis gut.
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1: Ich bin Doc Zeitler. Nach den Schüssen bei einer Waffenkontrolle in der Oberpfalz gibt es ein zweites Todesopfer. Die Polizei hat den Tod einer Behördenmitarbeiterin bestätigt. Ein Sprecher des Polizeipräsidiums Oberpfalz erklärte, man gehe davon aus, dass sie bereits im Zuge der Schüsse unmittelbar gestorben sei. Der bewaffnete Tatverdächtige hat sich in dem Wohnhaus verschanzt. Im Bundestag ist in erster Lesung über die Pläne der Bundesregierung für eine Einkommensteuerreform debattiert worden. Während SPD-Finanzminister Klingbeil für die Pläne warb, gab es Kritik von der Opposition. Und auch der Regierungspartner Union ist nicht vollkommen zufrieden.
2: Eine Familie mit zwei Kindern, in der beide Elternteile für ein mittleres Einkommen arbeiten gehen, habe durch die Reform 600 Euro mehr im Jahr zur Verfügung, argumentiert Klingbeil, der von einer Entlastung für die Mitte der Gesellschaft spricht. Finanziert werden soll das durch höhere Steuern für alle, die besonders viel verdienen. Die Opposition sagt, angesichts stark steigender Preise bringe die Reform nichts. Noch mehr Entlastung wünscht sich auch die Union. Klingbeil gab sich offen für Ideen. Jan-Henner Reitz zur Nachrichtenredaktion.
1: Die bevorstehende Grippewelle wird traditionell für steigende Krankentage unter Beschäftigten sorgen. Über das ganze Jahr betrachtet sorgen vor allem psychische Erkrankungen für Fehlzeiten im Job. Das geht aus einer Auswertung der AOK hervor.
3: Auch wenn Atemwegserkrankungen weiterhin die häufigste Ursache für Krankmeldungen sind, sie dauern meist nicht lange. Die meisten sind bei Grippe oder Erkältung im Schnitt knapp 6 Tage krankgeschrieben. Beschäftigte mit psychischen Erkrankungen fehlten dagegen im vergangenen Jahr durchschnittlich fast einen Monat. Besonders betroffen davon sind laut der AOK-Studie Beschäftigte in Callcentern und in der Pflege- oder Kinderbetreuung. Als größte Risikofaktoren für Depressionen oder Burnout sehen Experten neben der Dauerbelastung und ständigen Erreichbarkeit im Job auch politische Krisen. Diana Kramer, Nachrichtenredaktion.
1: Ex-Bundeskanzler Gerhard Schröder war in Moskau und hat dort ein besonderes Wiedersehen gefeiert. Laut Kreml hat der 82-Jährige an Putins Geburtstagsfeier teilgenommen. Der russische Präsident habe seinen alten Freund spontan zu sich nach Hause eingeladen. Schröders enge Russland-Verbindungen stehen seit Jahren in der Kritik.
4: Das Wetter.
5: Ihr habt da eine dicke Wolkendecke über euch, die bringt jetzt in der Nacht auch mal Regen, aber trockene Abschnitte gibt's auch. Dazu richtig kühl, 9 bis 5 Grad nur noch, im Bergland bis 3 Grad. Dazu kann es stellenweise neblig sein. Tagsüber bleiben die vielen Wolken, bringen immer mal wieder Regen bis 15 Grad. Und der Samstag bleibt uselig, Schauer und sogar einzelne Gewitter sind drin bis 16 Grad.
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7: A46 Düsseldorf-Heinsberg zwischen Erkelenz Süd und Hückelhofen West. Dichter Verkehr, 10 Minuten Zeitverlust. Wir wünschen allen unterwegs gute Fahrt.
5: Wisst ihr, welches das älteste bekannte Landtier der Welt ist? Und nein, es ist nicht Clint Eastwood, es ist Jonathan. Eine Schildkröte. Ja, die ist 194 Jahre alt und dient gerade als Forschungsprojekt über das Altern. 194 Jahre, das müsst ihr euch mal vorstellen. Der soll 1832 geschlüpft sein. Ja, das ist ein Zeitgenosse von Charles Darwin einfach. 1832, da ist Goethe gestorben. Und das Krasseste, 1832 gab es noch gar kein Instagram. Wie haben die das geschafft? Ich weiß es nicht.
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5: Hallo zusammen, schön, dass ihr zuhört. Das ist Musik von Udo Lindenberg und Apache 207, ihr Riesenerfolg. Das ist Komet.

0: Hallo zusammen. Also eigentlich können wir jetzt schon mal anfangen, für Weihnachten zu dekorieren, oder? Das geht jetzt so schnell. Oh Gott, ich habe noch keine Weihnachtsgeschenke. Was soll ich tun? Das ist gar kein Problem. Ich hätte eine Idee. Wie wäre es mit Tickets für ihn hier? DJ Purple Disco Machine. Ja, der geht nächstes Jahr wieder auf Tour, auch hier in NRW, in Köln. Präsentiert von uns, den NRW-Lokalradios. Das wird eine Riesenparty, ganz sicher. Tino Piontek, der hinter diesem DJ-Projekt steckt, der hat uns erzählt, dass diese gewisse Partystimmung, ja, dass die schon bei der Produktion startet.
1: Wenn man einen Partysong macht, kann man nicht steif im Studio sitzen und ganz analytisch rangehen. Natürlich ist dann voller Emotionen und man dreht dann auch mal etwas lauter und springt dann rum und freut sich und lacht. Und am Ende dieselbe Reaktion, die wir im Studio haben, haben hoffentlich natürlich auch die Leute dann draußen auf der Tanzfläche oder vorm Radio, wenn die Musik hören.
0: Ja, absolut. Also nächstes Jahr könnt ihr dann mit ihm zusammen tanzen und abgeben bei seinem Tourstopp in Köln am 8. Oktober, präsentiert von uns, den NRW-Lokalradios. Und wir hören ihn jetzt nochmal mit Test My Luck.

0: Das Wetter.
1: Viele Wolken unterwegs, aber es regnet nicht die ganze Zeit durch. Jetzt in der Nacht zum Morgen hin kann sich aber Nebel bilden und es ist kühl, 9 bis 5 Grad, im Bergland nur 3 Grad in der Nacht. Tagsüber heute dann wieder einiges an Regen dabei, bis 15 Grad und am Samstag auch wechselhaft. Schauer und einzelne Gewitter sind möglich, bis 16 Grad.
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2: A40 Dortmund-Essen zwischen Dortmund-Hombruch und Dortmund-Barob. Ein Kilometer Stau. Wir wünschen allen unterwegs gute Fahrt.
1: Guten Morgen zusammen. Es ist noch ganz, ganz früh an diesem Freitag, aber es ist Freitag. Lasst uns das als Motivation zu so früher Stunde einfach mitnehmen. Schön, dass ihr zuhört und kommt gut durch die Nacht mit uns. Was habe ich denn jetzt für euch? Ich guck mal. Ich habe jetzt für euch wunderschöne Nummer von Emily Sondé. Das ist Read All About It.

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1: Ich bin Doc Zeitler. Bei einer Waffenkontrolle in der Oberpfalz sind eine Mitarbeiterin und ein Mitarbeiter des Landratsamts Neumarkt erschossen worden. Das teilte die Polizei mit. Der bewaffnete Tatverdächtige hielt sich in der Nacht immer noch in einem Wohnhaus in Berngau verschanzt. Der Mann soll bei einer routinemäßigen Überprüfung auf die beiden Beschäftigten geschossen haben. Die bevorstehende Grippewelle wird traditionell für steigende Krankentage unter Beschäftigten sorgen. Über das ganze Jahr betrachtet sorgen vor allem psychische Erkrankungen für Fehlzeiten im Job. Das geht aus einer Auswertung der AOK hervor.
2: Auch wenn Atemwegserkrankungen weiterhin die häufigste Ursache für Krankmeldungen sind, sie dauern meist nicht lange. Die meisten sind bei Grippe oder Erkältung im Schnitt knapp 6 Tage krankgeschrieben. Beschäftigte mit psychischen Erkrankungen fehlten dagegen im vergangenen Jahr durchschnittlich fast einen Monat. Besonders betroffen davon sind laut der AOK-Studie Beschäftigte in Callcentern und in der Pflege- oder Kinderbetreuung. Als größte Risikofaktoren für Depressionen oder Burnout sehen Experten neben der Dauerbelastung und ständigen Erreichbarkeit im Job auch politische Krisen. Diana Kramer, Nachrichtenredaktion.
1: Im Bundestag ist in erster Lesung über die Pläne der Bundesregierung für eine Einkommensteuerreform debattiert worden. Während SPD-Finanzminister Klingbeil für die Pläne warb, gab es Kritik von der Opposition. Und auch der Regierungspartner Union ist nicht vollkommen zufrieden.
3: Eine Familie mit 2 Kindern, in der beide Elternteile für ein mittleres Einkommen arbeiten gehen, habe durch die Reform 600 Euro mehr im Jahr zur Verfügung, argumentiert Klingbeil, der von einer Entlastung für die Mitte der Gesellschaft spricht. Finanziert werden soll das durch höhere Steuern für alle, die besonders viel verdienen. Die Opposition sagt, angesichts stark steigender Preise bringe die Reform nichts. Noch mehr Entlastung wünscht sich auch die Union. Klingbeil gab sich offen für Ideen. Jan-Henner Reitz zur Nachrichtenredaktion.
1: Frankreich reagiert auf die anhaltenden Schulproteste. Premier Le Cornu hat den kurzfristigen Einsatz von über 3000 Vertretungslehrern angekündigt. Vor allem für die 114 Gymnasien, wo der Lehrermangel am drängendsten sei. Der Premier stellte auch zusätzliches Geld in Aussicht. Die Regierung werde Änderungsanträge zum Haushalt 2027 einbringen, so Le Cornu.
4: Das Wetter. Ab und an Regen, aber auch trockene Abschnitte sind dabei. Jetzt in der Nacht und in den frühen Morgenstunden 9 bis 5 Grad. Im Bergland nur 3 Grad. Es kann auch neblig sein. Tagsüber dann viele Wolken, verregnet bis 15 Grad. Und am Samstag bis 16 Grad. Dazu weiter grau und nass mit einzelnen Gewittern.
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5: Zurzeit liegen uns keine Meldungen vor. Wir wünschen allen unterwegs gute Fahrt.
4: Hallo zusammen, wir sprechen über Marathon und ich meine jetzt nicht das Leben an sich, ja, sondern wirklich den zum Laufen. Das sind ja so 42,195 Kilometer. Ja, und beim Berlin-Marathon sollen 2 Influencerinnen es damit nicht ganz so genau genommen haben. Die eine ließ sich wohl ab Kilometer 38 auf dem Gepäckträger eines Fahrrads mitnehmen und eine andere soll eine Abkürzung von rund 10 Kilometern genommen haben. Völlig frech. Ja gut, wenn man das machen kann, dann fange ich jetzt auch mit Marathon an. Ich schaffe, 1, 2, 3 Kilometer. Das gilt dann auch, oder? Hallo?
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4: So, und in dieser herbstlichen Nacht holen wir jetzt noch einmal ein bisschen den Sommer zurück, musikalisch zum